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0: Es ist 3.30 Uhr. 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Weiter geht's hier mit Stroko, Bubble Gamski trifft Schokoriegel Garage, Underground Sounds aus den späten 70ern und von heute präsentiert von einem Plattenhändler und einem Aldi-Tütenrodler.
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0: Ja, schönen guten Abend, Martin.
1: Guten Abend, Schoko.
0: Ja, ich wundere mich, dass ich mich nicht höre, aber das liegt daran, dass ich gerade den Kopfhörer leiser gemacht habe. Du hörst dich auch nicht. Dann müssen wir mal gucken, woran das liegt. Vielleicht an dem Regler hier. Das kriegen wir gleich raus, wenn die Musik die nächste läuft.
1: Also du bist auf jeden Fall jetzt lauter auf meinem Kopfhörer.
0: Und du hörst dich nicht?
1: Ich höre mich gar
0: nicht. Das liegt daran, dass das falsche Mikro ist.
2: Ach so, ja, jetzt. Ach, das ist ja wunderbar.
0: Wir sitzen so ein Stückchen auseinander heute und das andere Mikro, das ist ja nicht direkt vor mir Sicht.
2: Ja, aber wenn du mit deinem Zauberhändchen das hochfährst, dann ist alles gut.
0: Ja, ist heute alles ein bisschen konfus. Wir haben ein bisschen Pop-Psyche gestartet mit Paul Jones, mal Sänger bei Manfred Mann gewesen, von seinem schönen Album 1969, Come Into My Music Box, und haben auch den Titel gehört, der dem Album den Namen gegeben hat. Finde ich ganz schön und hoffe, wir können alle heute willkommen heißen hier in unserer Music Box, weil so richtig abgesprochen haben wir uns nicht. Wir haben gesagt, bring mal mit.
2: Genau, wir haben heute mal wieder Freiflug. Also wir hatten, das verraten wir aber noch nicht, wir haben seit längerem eigentlich ein Thema am Start. Das war für heute eigentlich vorgesehen, das haben wir jetzt aber wahrscheinlich ins nächste Monat verlagert aufgrund von einer terminlichen Koinzidenz.
0: Genau.
2: So, sagen wir mal so weit. Ja, Paul Jones, super. Gibt ja dann noch dieses schöne Stück, so The Dog Presides, ne? So, was ja auch so eine hübsche Freakbeat-Nummer ist und eigentlich am ehesten bekannt dafür, weil Paul McCartney das Schlagzeug spielt. Und da hat er ja noch irgendwie diesen abgefahrenen Film gemacht. Hast du mal gesehen, diesen Privilege?
0: Nee.
2: Da spielt er einen, wie soll man sagen, satanischen Popstar, der im Endeffekt von, oder satanischen Anführungsstrichen, also so eine christlich fundamentale Bewegung installiert Popstars, um die Jugend gefügig zu machen und quasi da die ganze Weltmacht an sich zu reißen. Das hat man dann schon in 60-Stau gehabt, ne?
0: Das klingt geil.
2: Der ist wirklich sehr abgefahren. Der Soundtrack ist auch ganz gut. Der ist, glaube ich, auch von 66, 67, irgendwie sowas.
0: Können wir uns merken, weil wir nochmal eine Sendung mit Soundtracks machen.
2: Hatten wir schon mal, können wir gerne nochmal machen. Ja, das ist cool. Aber weil wir gerade bei Soundtracks sind, ich habe nämlich auch irgendwie in die Richtung was rausgepickt, auch aus demselben Jahr, und zwar 1969 aus Italien, und zwar Mario Molino mit Gli Angeli del Due Mille, ein sehr bekannter Library Komponist, Musiker, und ist im Endeffekt eine Adaption oder, sagen wir mal, Coverversion von Pierre Ory mit Psycho Rock, und das hören wir jetzt.

0: Paul Martin mit Echoes. Ja, amerikanischer Sänger, man kennt ihn eher so von seiner Single It Happened. Gibt noch eine zweite Single und dieser Song ist eigentlich auf der EP rausgekommen, die es da auch noch gibt. Und 2021 hat so ein englischer DJ, Rob Bailey, so ein Singles rausgebracht und hat dann Echo als B-Seite zu It Happened genommen, was ganz schön ist, weil es den vorher nicht in so einem kleinen Format gab.
1: Mhm. Ja, bietet sich ja auch an mit dieser schönen Fassgitarre, ne? Und It Happened ist ja sowieso ein total toller Mittempo-Tänzer. Ne?
0: Dort. Ja, man kann nicht mehr so die ganze Zeit so punkig und vorne reuk und
1: sehr,
0: ist
1: sehr
0: nicht
1: nice.
0: Mehr so einfach.
1: Ja, ich glaube, der kam ja auch aus New York, wenn ich mich recht entsinne, irgendwie so was. Ja, jetzt gehen wir nämlich von der Ostküste an die Westküste, nach San Francisco. Und da gab es ja diese legendäre Band Ace of Cups, die Frauenband, die Bekannte, die irgendwie mit allen wichtigen San Francisco Bands auf der Bühne stand, die sehr garagig waren in dem San Francisco Style, aber gleichzeitig halt die einzige von den Bands waren, die nie eine Platte aufgenommen haben, bis 2021, dann kam deren Debüt-LP erst raus. Aber Denise, die Sängerin von denen und Gitarristin, die hat eine Single rausgebracht, 1966, und das ist eine der teuersten Garagen-Single ever. Die wurde 5-mal verkauft. Einmal für 4.000, 4-mal für $5.000.
0: Oh Gott, ihr seid alle krank.
1: Ja, ich habe es extra nochmal nachrecherchiert. Es gibt auch nur einen Händler, der die verkauft hat. Und das ist aber dann über die Jahre hinweg. Also es sieht nicht so aus, als ob das gefuckelt wäre. Sehr krude Nummer von einem verlassenen Mädel, das ihren Boyfriend zum Teufel wünscht. Und der Song heißt But boy, what do you do then?

0: Ja, man hört es, wir haben ein bisschen die 60er verlassen, sind ein bisschen näher gerückt an uns heute. 1975, The Bubbles mit Zapp'n Cat, schottische Band, hat so Mitglieder gehabt aus Dream Police und ähnlichen Geschichten. Finde ich ganz interessant, weil so die späten Dicker-Sachen, die so in so einem schönen lila-weißen Label dann entschieden sind, gibt so viele noch ein paar Dinge zu entdecken, die ich nicht so kenne, und es macht irgendwie gerade so ein bisschen Spaß, sich da durch zu wursteln.
1: Ja, schöne Nummer. Also gerade sowas mag ich halt auch total gern, so ein bisschen Proto-Punk zwischen den ganzen Stühlen noch sitzend, bisschen Power-Pop. Sixes hörst du auch noch, aber du hörst eigentlich schon die neue Zeit heranbrechen. Ja. Aber gut, kann man machen.
0: Kann man machen. Puh.
1: Ist abgesegnet. Haken dahinter. Ja, und nicht, dass du glaubst, wir kommen jetzt aus den 60s raus. Also
0: Wir gehen wieder zurück.
1: Und zwar noch 1966 nach Grand Rapids, Michigan. Haben hier unlängst eine Repro gekauft, die auf Third Man Records, einem Plattenlabel von Jack White, rauskam. Ein Künstler, den ich zuvor nicht kannte, Jack Wood, von 1966, Born to Wonder, ist eine ganz faszinierend komische Nummer, die halt irgendwo zwischen Bobby Fuller, Rock'n'Roll,

0: Ja, ja, wenn die Knöpfe alle grün leuchten, dann trifft man manchmal den Falschen.
1: Zu viel Grün ist auch keine freie Fahrt, Stroko.
0: Ja, das habe ich mir jetzt auch gemerkt. Aber rot leuchten darf hier auch nicht, weil dann ist...

0: übersteuern. Naja, jedenfalls also
1: die haben dich auf jeden Fall sehr fragend angeguckt und du bist unter deinem Kopfhörer
0: auf
1: schön
0: meinem Kopf, abgegangen. Auf meinem Kopfhörer war es noch zu hören. Ja, wir haben gehört Mike Felix mit Bugatti. Ich dachte, wenn wir schon 66 sind und so ein bisschen exotisch gucken, wir mal, was so die Briten gemacht haben, so ungefähr hat sich das bei denen angehört.
1: Okay, ja, dann, wenn wir schon in Europa sind, dann gehen wir noch einfach mal über den Kanal und landen in Belgien. Und zwar bei Joske Harrys Mad Head Orchest, The King Creoles von 1964. Und mit einer sehr durchgeknallten Coverversion von Louis Aloy.

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1: Ja, ich habe gedacht, wenn wir jetzt so schon so früh sind, 64, 63, dann geht auch Count Lowry and the Biders von 1964 mit Frankenstein Stomp. Wir haben irgendwie dieses Jahr keine gute, richtig echte Halloween-Sendung gemacht, aber...
2: Das stimmt, dafür kriegt die Sendung jetzt ja so eine kleine Schlagseite. Ja.
1: Das ist gut. Ist ja auch so kalt da draußen.
2: Genau. Ja, und in dem Sinne geht's gleich weiter mit dem schönen Unfug auf Platten. Und zwar dieselbe Band, die wir vorhin gerade gehört haben, also dieselbe Backing-Band, die King Creoles, diesmal mit einem anderen Artisten, Steve Frontend, und zwar mit Bert Blanca and the King Creoles. Sagen wir mal so rum, die covern einen sehr bekannten Song. Es ist nicht Louie Louie, es ist Taboo. Ein exotischer Klassiker und ein guter Freund von mir hat immer gesagt, somit, wenn du einen am Nachmittag mal gezwungen bist, im Sonnenschein zu sitzen, dich langsam ein bisschen mit Bier einlötest und jemand spielt die ganze Zeit Exotiker, nach einer halben Stunde wird das total satanisch. Und in dem Sinn hören wir jetzt Taboo 69. Viel Spaß.

0: ist was Neues. Letztes Jahr im Dezember rausgekommen, vorletztes Jahr, 2024, eine Band, Say She She. Die eine Seite ist so ein bisschen angezücht, Purple Snowflakes, aber irgendwie zu dem Sphärischen dachte ich, habe ich noch nie gespielt. Nehmen wir mal, draußen ist kalt. Song heißt Wintertime. Wir bleiben so ein bisschen bei dem Satanischen und setzen denen so ein paar Engel entgegen.
1: Ach, ja, wie schön. Engel. Ja, herrlich. Ja, und ich dachte mal, für alle, die jetzt noch nicht eingeschlafen sind, im positiven Sinn, ziehen wir mal das Tempo wieder ein bisschen hoch und gehen wieder zurück nach Kalifornien.
0: In den Hexenkessel.
1: Genau, in den Hexenkessel. Und zwar 1965. Eine sehr gesuchte Nummer, die ich persönlich auch toll finde, so Karen Verros mit You Just Gotta Know My Mind, eine Coverversion von Donovan, die mehrfach gecovert wurde, die er aber selber nie eingespielt hat, sondern quasi nur als Demo aufgenommen hat. Und ist auch auf Girls in the Garage gekommen, eine relativ fette Produktion von Jack Nitzsche und Dave Hassinger. Sehr schönes Stück. Und wie jeder, der die Headcoats oder Headcoaties und Delmonas kennt, weiß, woher die quasi dann ihre Ursuppe hatten. Here we go.

0: Ja, The Brass Buttons aus Rochester. Interessante Platte, weil das ist, wenn man mal so guckt, für welches Geld die verkauft wird, ist das eine Range von $250 bis, ja, hier $15, nimm mit, gibt's ganz viel gepresst. Ich finde es eine wahnsinnig gute Produktion, mag das voll von den Harmonien, ich liebe diesen Song, aber ich finde es halt schräg, dass das so ein breiter Range ist und es tauchen auch immer noch Copies auf, also es ist jetzt wirklich kein Geheimtipp und irgendwas, wo man lange suchen muss, aber ein wahnsinnig schöner pop-psychiger Song, der sich nach hinten immer mehr aufbaut und öffnet, Ja,
1: ich find dann auch großartig. Also vor allem auch dieses sehr hypnotische Gitarrenriff die ganze Zeit, ne? Das ist ja schön. No. Hast du gut ausgesucht.
0: Danke.
1: ja.
0: Mal gucken, ob ich das auch gleich sagen kann.
1: Ja, hoffen wir mal. Also jetzt gehen wir dann, du machst ja quasi, sagst Rochester, das ist ja dann quasi Upstate New York, Rhode Island, irgendwie so. Jetzt gehen wir wieder nach Los Angeles und kommen zu einem, ja, keine Ahnung.
0: Die Fahrtkostenabrechnung will ich nicht sehen.
1: Ich will die auch nicht sehen, die Fahrtkostenabrechnung.
0: Also wir sind jetzt wieder in L.A.,
1: Ja, es sind aber einfach wieder, dann fliegen wir halt die ganze Zeit diese 6000 Kilometer hin und her. Egal. Fuck vor Umwelt. Wir kommen zu Bobby Jameson, so ein sehr Posterboy-artige Erscheinung, Sunset Strip-Typ mit Mobtop, Schauspieler gewesen und Musiker, der hat unter anderem bei diesem sehr legendären 1967er Film Mondo Hollywood mitgespielt, war mit Gail Zappa liiert, die später Frank Zappas Frau wurde.
0: Also die hieß ja dann bestimmt noch nicht Zappa, wie hießen die vorher?
1: Gail hieß sie schon mal, wie sie da mit dem ohne Zappernamen hieß, weiß ich nicht. Nicht parat.
0: Aber den muss man wahrscheinlich auch ausgehalten haben.
1: Ja, wobei ich bin ja irgendwie schwer von dem beeindruckt, seit ich diesen Dokumentarspielfilm über ihn gesehen habe. What's the question? So. Das ist schon eine coole Socke gewesen. Also ja, der hat extrem viele Ecken und Kanten gehabt, aber der war...
0: Genau, ich glaube, der war cool drauf, aber ich glaube, wenn der irgendwie was sich in den Kopf gesetzt hatte und das anders wollte, dann hat man sich die Zähne ausgebissen.
1: Das kann ich mir gut vorstellen. Also nur ein kurzer Sidestep dazu in diesem Film. Da gibt es dann auch so eine geniale Sequenz, wo er dann so mit so in so einer Fernsehdiskussion mit zwei oder drei so total rechtsradikalen Christen diskutiert und die in Grund und Boden redet. Die haben keine Chance gegen den und das allein, das finde ich schon ziemlich gut. Naja, aber wieder zurück zu Bobby Jameson. Hat unter anderem eine Platte gemacht unter dem Pseudonym Chris Lacey mit Songs of Protest und Anti-Protest, die so sehr nach Love klingt und Birds mit so ein bisschen Psychedelic. Sehr schöne Platte, leider nie reissued worden. Ist einigermaßen erschwinglich, kostet um die 50€, aber auf jeden Fall eine klare Empfehlung. Und unter anderem hat er auch einen Anti-Vietnam-Song gemacht, der auch Vietnam heißt und musikalisch hört sich das irgendwie so sehr nach Bo Diddley an vom Beat her, aber ist eine coole Nummer.

0: Ja, ganz am Ende hört man es wieder. Was man mit Seascape Records immer so einen krassen Fass-Effekte noch drauf. Ja, das war sie End mit Doppel-D mit Out of My Hands auf einem kleinen Label rausgekommen, Seascape. Fast nur Songs von dieser Band. Es gibt noch The Zoo mit einer Single und Face Production 2. Und überall gibt es so einen krassen Fass-Effekt irgendwo drin, der so wie durch so ein Leslie nochmal durchgejagt, keine Ahnung, aber der so durch den Raum wabert. Ich mag eigentlich alle Singles von diesem kleinen Label.
1: Ja, ist dann scheinbar so das Trademark, ne? So Wiedererkennungswert davon. Ja. Nice.
0: Muss auch ganz klein gewesen sein, weil alle Songs sind auch irgendwie von dem produziert. Smyers und ja.
1: Ja, wobei das Song ja eigentlich dann noch relativ bekannt wurde, weil er auf diesem The Best of Pebbles Volume 2 drauf ist, das ja dann irgendwie Anfang der 80er Jahre rauskam. Und da glaube ich, darüber haben dann halt viel mehr Leute gehört als damals, jemals, irgendjemand.
0: Garantiert. Also es gibt halt noch diese Sachen, Come Into My World ist glaube ich noch ganz bekannt, habe ich bestimmt hier schon mal gespielt. Das sind halt so wahnsinnig irgendwie düster und aber alle von dem gleichen Typen produziert. Ich glaube, vielleicht ist es auch nur eine Band, die immer mal zwischendurch den Namen geändert hat. So ganz kriegt man das nicht raus. Und ich glaube, erst dadurch sind die irgendwo hingespült worden, weil...
1: Ja gut, möglich, dass der im Hintergrund irgendwie wie so oft in den 60s irgend so ein Svengali am Start war, der dann dauernd, der Name gefällt mir nicht, wir machen jetzt mit einem anderen weiter und dann mussten die alles immer machen, was der gesagt hat. Kann gut sein.
0: So ein Ganghead.
1: Ja, so ganz böse, weißt du.
0: Die alle gezwungen, weißt du, die braven Jungs, weißt du, aus dem Kirchenchor geholt und gesagt, kommt in meine Garage, ich habe andere Instrumente.
1: Ich mache auch aus euch Baseballstars, kommt mit.
0: Genau.
1: Und dann standen sie da mit der Gitarre in der Hand, oh Gott.
0: Trading Cards, Heute nennt man das Pokémon, also passt auf, so Tauschbörsen und so.
1: Ja.
0: Da geht ganz schön was ab.
1: Ja, Vorsicht, ne? Ansonsten findet ihr euch wieder im Aufnahmestudio. Das kann schnell passieren. Ja.
0: Synthesizer sind jetzt angesagt und so. Also das, wer weiß, was da passiert. Ich habe da wenig Ahnung von so elektronischer Musik. Ich weiß aber, letztes Jahr und in den Jahren davor Superboost gab es immer so ein Synthesizer-Orchester und da waren so Schulklassen und die hatten dann jeder so ein modulares kleines Ding, wo die da rumgespielt haben und am Ende des Tages haben die dann ihr erstes Konzert gegeben. Das war schräg, weil die dann da wirklich Musik gemacht haben miteinander.
1: Okay.
0: Auch Kids, die vielleicht noch niemals ein Musikinstrument hatten, die hatten dann irgendwie so ein, was weiß ich, irgend so eine Glock oder irgendwas und haben dann da an einem bestimmten Teil eben damit rumspielen können und es verändern können. Es war geil. Vielleicht lief das so in der Garage. Hier, Gitarre, komm, zeig dir zwei Griffe, du machst es jetzt.
1: Du spielst jetzt Play With Fire von den Stones. Ja. Ich kenne das nicht, du spielst es trotzdem.
0: Genau.
1: Ach ja, wir reden uns schon wieder um Kopf und Verstand. Ja. Ja, weil das auch schon so schön moody war, habe ich jetzt noch so eine etwas psychedelischere Nummer, aber die finde ich schon so in ähnliche Gefilde driftet oder schwebt. Eine Coverversion von im Original von West Coast Pop Art Experimental Band. Das Song heißt Smell of Incense und die Coverversion ist von einer texanischen Band namens Southwest FOB und die war auch im...
0: West Coast wird jetzt von South Coast...
1: Southwest FOB wohlgemerkt. Okay. Ne? Und also wegen Texas. Und die waren damit ja dann tatsächlich auch noch in den Billboard-Charts, was das Original ja nie geschafft hat. Schöne Nummer, das Original ist besser, aber ich dachte, das passt auch ganz gut. Es kann sein, dass ein bisschen Lagerfeuerromantik im Hintergrund ist, das bitte ich zu entschuldigen.
0: Ja.

0: Ja, das ist ein Song, den habe ich mir jetzt nach Weihnachten von meinem Weihnachtsgeld gekauft. The Burnt Wood mit Yeah, Yeah, No, No. Sound richtig fett. Wundert einen nicht, wenn man sieht, wer das produziert hat. Norman Petty. Wer da singt, ist Mike Burnett, den man auch an anderen tollen Sachen kennt. Kurz später Beck von der Band, die dann später die Fireballs werden. Schöne frühe Nummer. Lässt mir das Herz aufgehen, ist sehr popzeigig, ein bisschen angeragt. Ja.
1: Schön. Hast du gut gekauft. Absolut.
0: Ja.
1: Ja. Das ist richtig gut gemacht.
0: Danke, Carsten. Kann man immer mal gucken. Wir machen mal ein bisschen Schleichwerbung hier. www.thegarage.de. Da findet man so manche Schätzchen in sehr gutem Zustand. Kostet dann halt manchmal auch ein bisschen mehr, als man das vielleicht in so eBay vorn und sonst wo findet. Aber da kann man sich auf einen guten Service und auf ein sehr gutes Grading verlassen.
1: Auf jeden Fall, ja. Kann ich auch nur empfehlen. Ne? No. Ja, jetzt aus New Mexico kamen die zurück in quasi in eine Jetztzeit, zumindest ins jetzige Jahrtausend. Obwohl die Nummer auch schon was älter ist, von 2008, glaube ich, zu einer Band aus Liverpool, die ich eigentlich sehr gerne mag, die auch schon jetzt 25 Jahren ungefähr am Start sind, meistens irgendwie beknackterweise unter diesem Britpop-Kanon verwurstet werden, obwohl sie das überhaupt nicht sind. Spielen also Psychedelic Pop, ist der Corell hier.
0: Gibt's die noch? Machen die noch?
1: Die gibt's noch, ja. Die bringen so alle 2-3 Jahre bringen die noch eine LP raus. Und
0: ja, mal gucken.
1: Jede ist irgendwie anders und ich mag die sehr. Also ich habe die 2-mal live gesehen. Ich fand die beide Male relativ langweilig, muss ich gestehen. Ein bisschen uninspiriert, ein bisschen großkotzig, aber auf Platte finde ich die toll. Und wir hören irgendwie so eine Mittempo-Nummer von denen, Put the Sun Back.

0: Ja, wir haben gerade gehört, Grant's Blue Boys aus Libanon in Oregon. Wusste nicht, dass der Libanon in Oregon liegt, aber scheint ein Ort zu sein. Von 1969 ist die einzige Single, die sie gemacht haben. Ich finde schräg, was man aus so einem Schnulzen-Duett-Song für Was a Carpenter so machen kann, wenn man vielleicht in der richtigen Stimmung ist.
1: Aber Entschuldigung, If I Were a Carpenter von Tim Harden ist doch kein Schnulzen-Duett-Song.
0: Nein, aber er ist ja sehr häufig gecovert worden. Und ja, das sind meistens dann so Versionen, wo man denkt, ah, okay.
1: Nee, ich mag den Song sehr gern, auch in vielen Versionen. Also egal, das ist so eine Seitendiskussion.
0: Bist du verstört, oder?
1: Ich bin gerade sehr verstört. Du hast mir gerade der arme Tim Harden, der hat es eh nicht leicht gehabt im Leben und dann sowas, dass er das nicht mehr erleben muss.
0: Ja, aber irgendwie geil. Ja. Also ich finde, dieser Bass, ja, der sich dann da so durchpumpt, das ist, ich bin gespannt. Will ich auch zum Tanzen auflegen? Mal gucken, wie verstört mich in der ersten Minute die Leute angucken werden. Aber ich glaube, nach hinten raus wird man dann belohnt.
1: Ja, ich denke schon, dass man das sowas um 4:30 in der Früh auf irgendwelchen Weekendern spielen kann, wo die Leute dann bereitwillig dann auch sich öffnen dem Wahnsinn.
0: Ja, genau. Sagen wir so. Das ist mein Plan.
1: Und
0: danach, schön Black Forest hinterher und dann gucken wir mal, wo wir hinkommen.
1: Huiuiui. Ja, auf dem Weg dazu könnte ich dich ja noch irgendwie ein bisschen anstupsen mit dem nächsten Song, das ist Simon Stokes in The Nighthawks.
0: Oh ja.
1: Mit Voodoo Woman, auch aus... mal wieder Los Angeles, wir fliegen die ganze Zeit durch die Gegend. Ja, jetzt war irgendwie von Oregon, okay, na, Los Angeles ist nicht so weit, aber egal, die Abrechnung.
0: Halt. Nee, aus dem Libanon.
1: Ja, aus dem Lebanon, Oregon. Aus dem Libanon nach Oregon und von da aus dann, ne, ja. Verstehe. Interessant daran ist, an diesem Song, an Voodoo Woman, 69 erschienen auf Elektra. Und dafür ist es eine relativ wilde Nummer und zu dem Zeitpunkt hat die Elektra ja eigentlich schon längst ausgesorgt gehabt mit und auch noch mit dem Doors und sowas. Und ich finde, das ist so eine relativ ungewöhnliche wilde Nummer für das Label inzwischen, das also sehr etabliert
0: ist. Also es gibt so ein paar Nummern auf Elektra, wo du denkst, okay, wie haben die das, wo kommt das her? Und das Schräge ist, die haben die auch richtig gepresst. Also das sind dann meistens nicht Platten, die da im Preis sonst wohin fliegen, aber gute Produktionen. Also,
1: Na, die hatten ja auch ihre eigenen Studios und immer dieselben Engineers und dieselben Produzenten und so was. Und so ein bisschen wie jetzt von mir aus als Königsvergleich wie Abbey Road und so was, ne? Aber das haben die schon gut gemacht. Anyway, langer Rede, kurzer Sinn, Voodoo Woman.

0: erschienen als so eine Doppel 7-Inch The Dan Green Collection 1968. Erschienen auf Double Agent Records aus New York City. Ja, das gehört einem Peter Green, und wenn man die Liner Notes in dem schönen Sleeve von diesen zwei 7-Inches liest, der Papa mal Musik gemacht, hat so Aufnahmen finanziert und aufgenommen, nie veröffentlicht, und Sohnemann hat dann zum Geburtstag mal gesagt, wir machen mal jetzt so ein Release. Ich weiß nicht, wie viele Platten davon erschienen sind. Man muss ein bisschen suchen, um eine zu finden.
1: Okay.
0: Aber finde ich, ist eine schöne, schöne Nummer.
1: Jo, absolut. Ja, und die Zeit fliegt. Und was sich immer noch ein bisschen komisch anfühlt, weil wir es bis dato ja noch gar nicht quasi thematisiert haben, zumindest in unserer Sendung. Ansonsten dürfte es hier, glaube ich, bei Pi-Radio genügend und oft thematisiert worden sein. Ich will meine Radiowellen wieder haben, weißt du?
0: Ja, die will ich auch wieder haben.
1: Ja, wir, die 88.4. Ja.
0: Ja.
1: So, also in dem Sinne, es fühlt sich ein bisschen komisch an. Es ist das erste Mal, dass wir mit unserer Sendung dieses Mal ausschließlich im Stream, wo ihr uns gerade hört, oder auf DAB Plus zu hören sind und nicht mehr auf UKW. Das tut irgendwie ein bisschen weh, weil das Radio gehört ins Radio.
0: Genau, so. Und wir hoffen, dass das irgendwann wieder passiert. Bestrebungen zu gucken, wie geht es jetzt erstmal, ist die Frequenz belegt von einem Sender, der da irgendwelche Playlisten spielt und sich irgendwie erhofft, auf diesem kleinen, mickrigen Sender Werbeeinnahmen zu generieren. Ich hoffe, das funktioniert nicht, und dann sieht es vielleicht auch die MABB ein, dass dieser Sender vielleicht nicht kommerziell überhaupt genutzt werden kann. Und dann schauen wir mal. Mhm. Aber erstmal sind wir hier in Berlin nur noch digital zu hören über DAB+. Aber dafür auch in ganz Brandenburg. Das ist auch irgendwie schräg zu wissen. Irgendwo bei Cottbus sitzt jetzt vielleicht auch so ein junger Mensch im Auto seines Vaters auf dem Rücksitz, der gerade auf der Autobahn ist und da DAB Plus Suchlauf durch hat und bei uns hängen geblieben ist. Auch irgendwie eine schöne Vorstellung, aber ich möchte gern, dass jeder Mensch, der irgendwie so ein altes Kofferradio findet, die Möglichkeit hat und nicht extra ein Gerät kaufen muss.
1: Absolut. Naja, wie gesagt, Zeit fliegt, drückt uns die Daumen, wir drücken uns allen die Daumen, wir drücken auch euch die Daumen, und von meiner Seite aus, der letzte Song ist quasi ein Jahr später. Da verfliegen wir wieder relativ viel Geld nach London, England.
0: Ach, schon wieder?
1: Ja, das ist dann The Shepherd and Flames mit Goodbye, heißt der Song. Das war Mike Berry, ein britischer Produzent und Head of Publishing für Apple Records. Und wie man, was ja dann selten ist bei britischen Singles, ist allerdings auch eine deutsche, aber auf D-Ram erschienen und The Shepherd and Flames live im Beat Club.
0: Oh, das
1: gewesen.
0: Sieht aber ein schickes Cover da.
1: Das ist ganz hübsch, ja. Also die A-Seite ist irgendwie für ein, sagen wir so, fürs Hinterteil, und die B-Seite ist dann Goodbye, was ich irgendwie eine schöne, beknackte Nummer finde. Also, vielleicht hören wir uns gleich nochmal. Ansonsten, bye bye.
0: Bye-bye.

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0: Es ist 6 Uhr, gleiches Schluss mit dem Nachtprogramm. Ich hoffe mal, dass alles sauber durchgelaufen ist. 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
1: 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Oder auch nicht. 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Klingt zu gut, um wahr zu sein. Ist es auch. Hier wird übel getrickst. Wie immer mit dick gedrucktem Jahrmarktgeschrei und kleinstgedruckten Teilnahmebedingungen. Die sind so klein gedruckt, dass man sie mit 100% Sehfähigkeit nicht mehr lesen kann. Eine bodenlose Unverschämtheit. Man braucht eine Lupe. Aber selbst wenn man sie nun lesen kann, mit der Lupe, stellt man fest, dass sie so kompliziert geschrieben sind, dass man sie nicht versteht. Ich muss mir aus dem Internet Hilfe holen. Auf der Internetseite Lotto Magazin werde ich aufgeklärt. Der Trick ist hierbei immer derselbe. Man hat immer gewonnen. Es wurde bis heute noch keine Niete bei diesen Aktionen entdeckt. Und man soll daraufhin mit dem angeblich persönlichen Teilnahmecode bei einer Hotline anrufen. Im Telefongespräch stellt sich dann heraus, dass man doch nicht einen Sofortgewinn erhält, denn in den Teilnahmebedingungen wird ja erklärt, dass es sich nicht um einen Gewinn, sondern eine Gewinnchance handelt. Kleingedruckt mit Lupe. Aber so wird man dann am Telefon belehrt, man habe weitere spannende Spielangebote für die Sofortgeld-Bingo-Teilnehmer. Diese sind jedoch nicht kostenlos, sondern werden kostenpflichtig jeden Monat bezahlt. Lotterie-Abonnement nennt man das. Also dummen Fang mit raffinierten Mitteln. Es geht darum, die Leute ans Telefon zu holen, umsonst nichts. Aber eine kleine Chance, ohne eigenen Einsatz etwas zu gewinnen, muss es doch geben. Schließlich wird das in der Werbung auf dem Flyer behauptet. Wir holen uns wieder Hilfe auf der Internetseite Lotto Magazin. Da werden die Teilnahmebedingungen und Gewinnchancen genau unter die Lupe genommen. Mit komplizierten Wahrscheinlichkeitsberechnungen finden die Fachleute heraus, dass die Chancen auf Großgewinne praktisch ausgeschlossen sind. Die Tagespreise, wenn sie denn fallen, pendeln um 100 und 200 Euro. Wir sehen, es handelt sich nicht einfach darum, uns für doof zu verkaufen. Das tun andere auch. Es handelt sich um planvolle Irreführung und man wird davon ausgehen können, dass viele der derart in die Irre geführten darauf reinfallen und zum Telefon greifen. Diese Werbung ist unakzeptabel. Das grenzt an Betrug. Daher müssen solche Postwurfsendungen verboten werden. Basta.

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4: Im Alltag sicher leben. Eine Veranstaltung vom Seniorenbeirat. Am 28.09.2026 wird es einen Vortrag zum Thema Im Alltag sicher leben geben. Insbesondere wird es um Gefahren an der Haustür gehen. Herr Zierke von der Präventionsstelle Polizeidirektion Neumünster wurde als Referent eingeladen. Die Veranstaltung findet im Begegnungszentrum Gardeland, Segeberger Straße 63 in Neumünster statt und beginnt um 16 Uhr. Die Teilnahme ist kostenlos. Aus organisatorischen Gründen ist eine vorherige Anmeldung im Seniorenbüro zu den Öffnungszeiten, die dann sind am Montag, Dienstag, Donnerstag und Freitag von 9 bis 12 Uhr und zusätzlich am Donnerstag noch von 14.30 Uhr bis 17 Uhr. Außerdem ist die Anmeldung per E-Mail möglich unter seniorenbüro@neumünster.de oder telefonisch unter der Telefonnummer 942 252 und die Anmeldung ist bis zum 25.09. Veranstaltungstipp: Aktiv und fit mit dem Rollator unterwegs. Am 29.09.26 lädt das Begegnungszentrum Falderer im Wernershagener Weg 41 von 14 bis 15.30 Uhr Interessierte mit und ohne Rollator zu einem informativen Nachmittag ein. Cornelia Schlick, Rollator-Trainerin, zeigt an diesem Nachmittag wichtige Tricks und gibt Tipps zur Handhabung des Rollators, um sicher und mobil unterwegs zu sein. Gezeigt wird die richtige Griffhöhe, der Einsatz der Bremsen, das Zusammenklappen und manches mehr. Es folgt ein kleines Training auf verschiedenen Untergründen an verschiedenen Stationen im Begegnungszentrum, sodass Sie künftig sicher unterwegs sein können. Cornelia Schlick wird zusätzlich Informationen zu verschiedenen Rollatormodellen, zu deren Anschaffung und Kosten, Tipps für Haus und Garten sowie Hinweise zum Bus- und Zugtraining geben. Anschließend werden Übungen mit dem Rollator gezeigt, die den Teilnehmenden helfen, Stürze zu verhindern. Und bei so viel Information ist auch eine kleine Kaffeepause zwischendurch willkommen. Für Interessierte, die noch keinen Rollator haben, stehen Rollatoren zum Ausprobieren bereit. Diese bitte bei Bedarf mit der Anmeldung anfordern. Die Veranstaltung ist kostenfrei. Anmeldeschluss ist der 28.09. im Begegnungszentrum unter Telefonnummer 942 3485 oder im Seniorenbüro unter der Telefonnummer 942 2452 oder eine E-Mail an seniorenbüro@neumünster.de schreiben.
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6: Das Internet bietet viele Möglichkeiten. Leider nutzen Kriminelle diese ebenfalls. In der Veranstaltung Internetsicherheit für SeniorInnen informiert Bernd Lucht über aktuelle Methoden von Betrügern und zeigt, wie man sich wirksam davor schützen kann. Anhand konkreter Beispiele lernen Sie, Warnsignale frühzeitig zu erkennen und im Ernstfall richtig zu reagieren. Es geht unter anderem um falsche Polizisten am Telefon und den Enkeltrick bei WhatsApp. Die Veranstaltung findet am Dienstag, den 29.09. von 15 bis 16 Uhr im Login in der Memellandstraße 2 in Neumünster statt. Infos und Anmeldungen zu diesem Lernangebot finden Sie im Internet unter www.dlc.sh/lernangebote/7666 oder telefonisch anmelden bei Cora Braun unter 0160 935 91409. 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
2: Ja, herzlich willkommen zur Sendung Was ist denn hier los beim Freien Radio Neumünster. Ich bin Simon.

0: Nadewig. Und neben mir sitzt die fantastische...
1: Oh, weiß ich nicht. Die Astrid.
0: Die Astrid.
1: Ganz bescheiden.
0: Ganz bescheiden, mhm. Ja. Aber wir sind ja auch nicht alleine gekommen. Denn, er ist schon seit gestern da. Seit gestern ist er schon hier. Und nicht nur hier, sondern überall.

0: Ja, der Herbst ist da. Achso, du bist schon angekommen im Herbst.
1: Hallo Herbst. Noch nicht so ganz nicht ehrlich so ganz. Gesagt.
0: Okay.
1: Aber jetzt, wo du es sagst, ja.
0: Ja. Okay, okay. Ja, was ist denn hier los? Veranstaltungen gibt es, Kultur, Sport, alles Mögliche. Und das alles jetzt bis 19 Uhr oder wenn Sie in der Wiederholung hören, bis 10 Uhr, je nachdem. Denn diese Sendung gibt es jeden Donnerstag um 18 Uhr live oder halt am Freitag und am Samstag in der Wiederholung ab 9 Uhr. So, und wichtig ist immer, für diese Sendung parat zu haben Stift und Zettel. Oder auch irgendwas Digitales, um sich halt einfach Notizen machen zu können. Und dann ist natürlich immer wichtig, dass wir wissen, was überhaupt los ist, weil nur dann kann es diese Sendung Was ist denn hier los geben. Und dafür haben wir eine oder sogar zwei E-Mail-Adressen.
1: Mein Auftritt.
0: Dein Auftritt.
1: Unter was ist denn hier los? @freiesradio-nms.de oder die Kurzfassung widhl@freiesradio-nms.de.
0: So, und es ist einiges los in Neumünster dieses Wochenende. Der Super Sonntag steht unter anderem an und da haben wir auch natürlich ein paar Meldungen zu. Mhm. Und ich sehe schon, die erste Mitteilung, die hat auch damit was zu tun, denn kann sagen, wenn man jetzt ab Freitag, glaube ich, geht es glaube ich los, du hast gleich die Mitteilung, da kann es sein, dass wenn man durch die Stadt geht, dass es dann auf einmal so klingt.
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0: So, aber ich hoffe, du liest jetzt vorwärts.
1: Bei uns, da wo ich herkomme, nennt man das Kirmes.
0: Ja.
1: Und hier heißt es Herbstmarkt. Markt.
0: Jahrmarkt.
1: Jahrmarkt, ne? Mhm. Jahrmarkt. Ja, schönes Ding. Ich fange gleich an. Ja, also ich soll jetzt vortragen. Nee, okay. Also, dieses Wochenende der Brüller, am 25. September, davon reden wir. Und dieser wahnsinnige Herbstmarkt geht tatsächlich noch bis Montag, also über den Sonntag hinaus, der die Innenstadt dann reichlich beleben wird. Auf dem Großflecken, auf 307 Frontmetern, eine bunte Auswahl an Fahrgeschäften, Imbissbuden und weiteren beliebten Klassikern. Das Ganze ist geöffnet am Freitag und Samstag von 12 bis 23 Uhr, am Sonntag von 13 bis 22 Uhr. Und am Montag von 13 bis 20 Uhr. Ja, viele, viele Highlights. Ach so, und der Freitags- und Samstagswochenmarkt am 25. und 26. September zieht dann jeweils, wie eigentlich immer, vom Großflecken auf den Kleinflecken um. Dort bleibt er weiterhin per Autos für die Kundinnen und Kunden erreichbar. Gebührenpflichtige Parkplätze sind ebenfalls vorhanden.
0: Ja, das muss dann nochmal betont werden.
1: Mhm. Finde ich cool.
0: Jahrmarkt oder Kirmes, ist es so deins?
1: Nee.
0: Nein.
1: Als Kind ja, fand ich cool. Jetzt geh mir damit ab.
0: Mhm. Okay, also kann ich nicht mit die Autos gut erfahren.
1: Ja. Aber ich glaube, ganz ehrlich, ich vertrage das nicht mehr. Ich kann das nicht mehr. Mein letztes Ding war irgendwann in Potsdam und ich hatte vorher noch ein wenig diniert und ich hatte wirklich Mühe, nicht während des Fahrens was rauszulassen.
0: Okay, ja.
1: Ich könnte noch weiter vertiefen, aber ich lasse es
0: lieber. Das wollen wir jetzt nicht, nein.
1: Nee.
0: Okay.
1: Nee. Gut. Aber schön, dass du gefragt hast.
0: Also wärst du mittlerweile, oder ja, bist du quasi schon zu alt für Jahrmarkt, kann man
1: ja
0: sagen.
1: Ja, ich kann das im Alter, verträgt man das nicht
0: mehr. Dann ist aber vielleicht genau das Nächste hier für dich. Frühshoppen und Austausch zum Älterwerden.
1: Ja, da komme ich jetzt auch bald hin.
0: Mhm. Ja, im Begegnungszentrum Gardeland, in der Segeberger Straße, ich komme nochmal neu rein. Mhm. Im Begegnungszentrum Gardeland in der Segeberger Straße 63 gibt es zwei neue Angebote. Ab dem 4. Oktober findet jeweils am 1. und am 3. Sonntag im Monat ein Skat- und Kniffel-Frühshoppen statt. Es wird nach den Regeln des Deutschen Skatverbands gespielt. Ja, und am 18. Oktober findet ausnahmsweise anstelle des Frühshoppens ein ebenfalls Herbstmarkt statt, aber da wahrscheinlich ohne Karussells. Es besteht auch die Möglichkeit, regelmäßig dienstags um 19 Uhr Skat im Begegnungszentrum zu spielen. Für nähere Auskünfte hierzu steht Rolf Bauer zur Verfügung unter der Telefonnummer, jetzt ist wieder Zettel und Stift gefragt, 04321 4043 431. Ich wiederhole, 04321 4043 431 oder per E-Mail skatclubgardeasse@gmail.com. Ich wiederhole, skatclubgardeasse@gmail.com. So. Der Gesprächskreis Gedanken zum Älterwerden befasst sich mit eigenen Erfahrungen und Überlegungen der Teilnehmenden zu dem Thema. Der positive Aspekt des Älterwerdens steht hierbei im Vordergrund und wird mit philosophischen und literarischen Anregungen ergänzt. Der Gesprächskreis, das ist halt ein weiteres Angebot im Begegnungszentrum in Gardeland, findet jeweils am ersten Montag im Monat um 15 Uhr statt und startet am 5. Oktober. Das Angebot ist kostenfrei und ohne Altersbegrenzung. Für Fragen ist das Seniorenbüro unter der Telefonnummer 04321 942 2754. Ich wiederhole, 04321 942 2754 oder per E-Mail christiane@johansen mit Doppel-N in der Mitte @neumünster.de Ansprechpartnerin. So. Mhm. Ich würde sagen, wir spielen Musik.
1: Ja.
0: Ja. Und für alle, die es nicht wissen, wir starten diese Sendung immer mit

0: Hot Chocolate war das und wir haben uns gerade so ein bisschen gefragt, ja, gibt es die Band eigentlich noch oder nicht, und ja, es scheint sie noch zu geben und es gibt sogar Termine, also wer Interesse hat, am 22. Oktober jetzt 2026 in Brisbane in Australien um 18.30 Uhr im The Princess Theater oder auch, ist ein bisschen dichter, am 2. April in Castlebar, keine Ahnung, in Irland. Jedenfalls dort in einem Hotel um 20 Uhr. So, also wer möchte, hat vielleicht Interesse. Hot Chocolate, warum nicht? So.
1: Das ist ja kein Problem, ne?
0: Nee, damit aber jetzt erstmal wieder zurück nach Neumünster, würde ich sagen. Was ist da so los?
1: Ich sehe gerade, wir haben ja nicht nur den super Sonntag vor der Nase, sondern wir haben auch das Kunstfleckenfestival, ne?
0: Ja.
1: Das ist ja der Hammer.
0: Aber sowas von.
1: Also hier brennt der Pock, würde ich sagen.
0: Neumünster ist gerade ordentlich was los.
1: Aber dazu dann auch später mehr. Ich mach mal hier so fröhlich weiter, ne? Mach weiter. Gut. Anlässlich des bundesweiten Lange Nacht der Demokratie findet am Freitag, den 2. Oktober, eine Informations- und Diskussionsveranstaltung in Neumünster statt. Von 19 bis 21 Uhr geht es nämlich im Bildungszentrum Witzelinviertel in der Kieler Straße 90 um Aufklärung und Austausch zur äußeren Rechten in Deutschland. Als Referent und Experte ist Andreas Kemper zu Gast. Die Teilnahme an der Diskussionsrunde ist nur nach vorheriger Anmeldung möglich. Anmeldungen werden per E-Mail an team@kast-sh.de entgegengenommen. Weitere Informationen zu allen Veranstaltungen der Langen Nacht der Demokratie sind online unter ohindd.sh zu finden.
0: Okay. Wir haben mal einen Campus in Neumünster und Frank war so nett, hat da irgendwie Kontakt hin und jedenfalls habe ich jetzt hier einen netten Bericht, den Frank uns zur Verfügung gestellt hat, zum Thema Internetsicherheit.
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3: Das Internet bietet viele Möglichkeiten. Leider nutzen Kriminelle diese ebenfalls. In der Veranstaltung Internetsicherheit für SeniorInnen informiert Bernd Lucht über aktuelle Methoden von Betrügern und zeigt, wie man sich wirksam davor schützen kann. Anhand konkreter Beispiele lernen Sie, Warnsignale frühzeitig zu erkennen und im Ernstfall richtig zu reagieren. Es geht unter anderem um falsche Polizisten am Telefon und den Enkeltrick bei WhatsApp. Die Veranstaltung findet am Dienstag, den 29.09. von 15 bis 16 Uhr im Login in der Memellandstraße 2 in Neumünster statt. Infos und Anmeldungen zu diesem Lernangebot finden Sie im Internet unter www.dlc.sh/lernangebote/7666 oder telefonisch anmelden bei Cora Braun unter 0160 935 91409. Wir freuen uns auf Sie.
0: Ich möchte mal ein Lob loswerden. Wir suchen ja immer wieder hier nach neuen Mitgliedern beim Freien Radio Neumünster. Und ich finde, diese Dame, die diese Mitteilungen jetzt schon mehrere Wochen hintereinander eingesprochen hat, wäre eigentlich ideal, um dafür hier Mitglied zu werden. Oder? Hätte sie das Zeug zu, glaube ich. Ja. Also die Stimme finde ich sehr, sehr sympathisch zu hören tatsächlich.
1: Ja. Sag ihr das nochmal persönlich.
0: Ja, vielleicht hört sie ja diese Sendung. Also ich weiß deinen Namen leider nicht, aber wir würden uns freuen, dich hier mal im Studio auch begrüßen zu dürfen.
1: Vielleicht, komm vorbei.
0: Dann, genau, machen wir mit hier dann live im Studio und dann kriegst du auch das Radiovirus. Schön. Wie wir es haben.
1: Auf jeden Fall. Ja. Daumen hoch.
0: Genau.
1: So. So. Gut.
0: KDW würde ich sagen, oder?
1: Ja.
0: Ja, willst du machen?
1: Och, lass ich mir auch nicht zweimal sagen.
0: Das ist nämlich das Ticket ins Leben.
1: Ah, schön. Ja. Ticket ins Leben, das verspricht eine Menge.
0: Ja.
1: Das kommt, ich sag erstmal, worum es geht, ne? Der Chansonnier, Antoine Toussaint, ist seit Jahrzehnten ein gefeierter Star. Doch als er auf der Bühne zusammenbricht, scheint das Ende seiner Karriere besiegelt. Desillusioniert tritt er mit Anfang 70 eine letzte Reise nach Genf an. Das klingt nicht so schön. Doch er hat die Rechnung ohne Victoire gemacht. Die quirlige Frau im besten Alter ist nicht nur seine größte Bewunderin, sondern auch eine echte Klette. und unerschöpfliche Quelle des Optimismus, allerdings mit manisch-depressiven Zügen. Darüber hinaus hat sie ihre ganz eigenen Gründe für eine spontane Reise nach Genf. Aber das klingt jetzt ein bisschen spannend. Das macht neugierig. Eine romantische Screwball-Komödie mit hinreißend gegensätzlichen Hauptfiguren. Das kann man so sagen. Eintritt kostet 8 Euro. Tickets vorbestellen, bitte schön unter reservierung@kdw-neumünster.de.
0: Sehr gut.
1: Ach, ich habe noch gar nicht gesagt, wann, nicht wahr? Habe ich noch nicht gesagt. Also jetzt, also morgen am Freitag, dem 25.09. um 20 Uhr und festhalten, auch am Mittwoch, dem 30.09. um 19 Uhr.
0: Sehr gut. So, und für alle, die jetzt gerade nichts vorhaben, ab ins Auto oder aufs Fahrrad, das Freie Radio Neumünster natürlich währenddessen weiterhören, und dann ins Savoy nach Bordesholm, um ja, ins Kino zu gehen. Denn heute Abend, am 24. September um 19 Uhr, gibt es noch einen Film, Future Conceal. Geht 81 Minuten, ist ohne Altersbeschränkung. Ja, worum es geht, wahrscheinlich irgendwie um Zukunft.
1: Mhm. Ja, sehr gut kombiniert, so gut, Dr. Watson.
0: Ja. So, und das nächste, das findet auch, wann soll das stattfinden, was du hast?
1: Das
0: war im KDW. Ja, sorry.
1: Das war im KDW.
0: Ich bin im Savoy.
1: Ja, genau. Du bist immer noch im Savoy?
0: Nee, ich bin schon in der Zukunft, woanders.
1: Ach so.
0: Ja, genau.
1: Hier mach mal Stricken.
0: Ich stricke. Genau. Morgen, am 25. September um 19 Uhr, da gibt es nämlich das Strickkino im Savoy. Der Geschmack von Apfelkernen. Dieser Film wird währenddessen laufen. Darsteller sind Hanna Herzsprung, Florian Stetter und Marie Bäumer unter anderem. Und der Film geht 120 Minuten, freigegeben ab 12 Jahren. Und beim Strickkino beginnt der Einlass bereits um 18 Uhr. Und die Tischlämpchen auf dem Tisch bleiben während des Films an. Und dann darf man einfach sein Strickzeug mitnehmen.
1: Also ich würde ja gar nicht wegen des Films hingehen, auch der ist bestimmt auch gut. Einfach mal zu sehen, bringe ich auch mein Strickzeug mit. Das erinnert mich an alte Zeiten von früher. Und dann sitzen die da alle und klappern mit ihren Stricknadeln. Ja. Das ist ja irgendwie schon abgefahren, ne?
0: Ja, kann man machen, ne?
1: Kann man machen.
0: So, dann gibt es einen weiteren Film am Sonntag, den 27. September. Der läuft gleich zweimal an dem Tag. Einmal um 16.30 Uhr und um 20 Uhr. Der Spaziergang nach Syrakus. Mit den Darstellern Charlie Hübner, Lina Beckmann oder auch Thorsten Merten. Der Film geht 97 Minuten und ist freigegeben ab 6 Jahren. So, und dann am Montag, den 28. September um 20 Uhr, da bleiben wir quasi, wenn wir im Kino sind, in Schleswig-Holstein und gehen auf die Insel Amrum, denn genau dieser Film läuft. Amrum, bekannter Regisseur Veit Akin und die Darsteller Jasper Billerbeck, Kian Köpke, Diana Krüger oder auch Detlef Buck. Der Film geht 93 Minuten und ist freigegeben ab 12 Jahren.
1: Mhm. Und dann bleiben wir im Savoy, ist noch ein bisschen hin, aber der Simon sagt, wir bringen das jetzt schon. Und zwar am Freitag, dem 16.10. um 20 Uhr, nicht Film, nicht Strick, sondern Musik im Savoy. Eintritt für Nicht-Mitglieder 30 Euro, Mitglieder 25. Es geht um drei unglaubliche Songwriterinnen. Ein unvergesslicher Abend, wenn die drei gefeierten kanadischen Songwriterinnen mich gemeinsam auf die Bühne gehen, dann geht die Luzi ab. Und es geschieht etwas Seltenes, nämlich die Lieder werden zu Geschichten, Geschichten werden zu Verbindungen und das Publikum wird Teil des Ganzen. Klingt schon mal sehr gut. Cashel McLellan. Lisa McIsaac, oh Leute, und Sarah McDougall vereinen ihre Kräfte für einen kraftvollen Abend voller Musik, Geschichten und Zusammenarbeit. Gemeinsam schaffen sie ein intimes In-the-Round-Erlebnis. Sie teilen Lieder, tauschen Geschichten aus und finden sich in gemeinsamen Harmonien zusammen. Das Ergebnis ist eine Show, die mühelos zwischen Lachen und Nachdenklichkeit, purer Ehrlichkeit und Musikalität wechselt. Die Muskeln bleiben mal zu Hause. Dies ist mehr als ein Konzert, es ist ein gemeinsamer Raum, in dem drei Stimmen zusammenkommen und Song für Song Magie erschaffen. It's magic, Simon.
0: Sehr gut. Sehr, sehr gut.
1: Habe ich schon die Uhrzeit gesagt?
0: Nee.
1: Ja, doch.
0: Doch?
1: 20 Uhr, ne?
0: Alles
1: Freitag gut. 20 Uhr.
0: Kann man sich gut merken. Mhm. So, jetzt musst du zum Geburtstag gratulieren.
1: Happy Birthday.
0: Am 22. September wurde er 75 Jahre alt. Und den hören wir jetzt. Wolfgang Petri. Mhm.
1: Der gute.
0: Ach, der gute Wolfgang, ja. Wolle.
1: Das ist der mit seinen 1000 Armbändern, ne?
0: Hat er aber nicht mehr mittlerweile.
1: Ach was. Ja.
0: Mhm. Und wir hören jetzt mit dem Song, er besingt jetzt das, was Astrid immer macht, bevor sie in diese Sendung startet, wenn sie weiß, Simon
1: glaub
0: sitzt
1: das nicht,
0: mit glaub mir
1: das
0: hier.
1: Einfach nicht. Ich weiß jetzt nicht, was kommt, aber glaubt es nicht.
0: Simon sitzt mit mir hier im Studio, dann denkt sie immer genau dasselbe. Augen zu und durch.
1: Das stimmt.

0: Ja, das war schön, Simon.
1: Ja, oder?
0: Also genau ganz so schlimm Gedanken, ist es mit dir jetzt. Also Augen zu und durch, ja. Ein schönes Lied.
1: Okay.
0: Schönes Lied.
1: So, dann haben wir quasi einen Spendenaufruf. Gemeinsam mehr für Kinder in der Münster erreichen. Am Sonntag, den 27. September, beteiligt sich die Gemeinschaft der Förderer der Grundschule an der Schwale e.V. am großen Herbst-Spendenmarathon auf der Spendenplattform betterplace.org. Das Besondere an dieser Aktion zwischen 9 und 23.59 Uhr stellt betterplace.org einen Gesamtfördertopf von 50.000 Euro bereit. Dieser Fördertopf wird am Aktionstag anteilig auf alle teilnehmenden Projekte verteilt. Je mehr Spenden am 27. September eingehen, desto größer ist der zusätzliche Anteil aus dem Fördertopf für die Grundschule. Jeder Euro zählt, um Projekte für die Schulkinder in Neumünster umzusetzen. Unter betterplace.org kann am Sonntag direkt für die Gemeinschaft der Förderer der Grundschule an der Schwale gespendet werden.
0: So, ich sprach ja eben vom Kunstfleckenfestival. Wir springen mal so ein bisschen hin und her.
1: Ja.
0: Nämlich, das hält ein bisschen Bewegung und Schwung im Leben, ist wichtig, genau. Ein besonderes Highlight für Musikfans erwartet die Besucherinnen und Besucher am Freitag, also wieder morgen, dem 25. September in Neumünster. Im Rahmen des Kunstfleckenfestivals steht ein hochkarätiger Jazzabend in der Werkhalle auf dem Programm. Zu Beginn der Veranstaltung wird der Jazzfördererpreis des Kulturforums Schleswig-Holsteins an eine Persönlichkeit verliehen, die sich im besonderen Maße um die Jazzmusik im Land verdient gemacht hat. Und im Anschluss übernimmt der renommierte Sänger und Trompeter Jeff Casgaro oder so die Bühne, begleitet von diversen Leuten am Flügel und Schlagzeug und am Bass. Und er präsentiert seinen facettenreichen Mix aus Jazz, Soul and Blues. Die Veranstaltung in der Werkhalle Neumünster in der Klosterstraße 16 dauert von 19 bis 22 Uhr. Die Eintrittskarten sind für 23 Euro ermäßigt. Im Vorverkauf über das Kulturbüro am Kleinflecken 26 sowie online unter kunstflecken.de. Erhältlich.
1: Sehr schön. Ja, es ist ja nicht nur jede Menge los, denn in der Innenstadt, bei dem Supersonntag zum Beispiel, sondern auch in Einfeld gibt es ein ganzes besonderes Wochenende. Das ganze Wochenende steht nämlich im Zeichen der Kunst und Begegnungen. Am Samstag, den 26. September und Sonntag, den 27. September, verwandelt sich der Stadtteil Einfeld unter dem Motto Einfeld trifft Kunst in einen vielfältigen Ausstellungsort. Von 11 Uhr bis 17 Uhr öffnen zahlreiche Stationen im Ort ihre Türen für kunstinteressierte Besucherinnen und Besucher. Mit dabei sind lokale Geschäfte, Cafés, Ateliers, die Stadtteilbücherei, die AWO, das TSE Sportlerheim sowie das Gemeindehaus der Kirchengemeinde. Interessierte können entspannt durch Einfeld schlendern und an den unterschiedlichen Orten Kunstwerke entdecken und ins Gespräch kommen. Der Eintritt zu allen Ausstellungsorten ist frei.
0: Doppelt schön, ne? Da so langes Wandern und gucken.
1: Ja, und das Wetter soll, glaube ich, auch ganz gut werden, ne?
0: Ja, und dann für nix, also für kein Geld. Ist so super.
1: Ja.
0: Ja. Guck mal. Könnte man sich auch mal eintragen. Mal schauen, ne? Man kann sich ja gar nicht entscheiden.
1: Nein, es ist viel los.
0: Überfordert mich gerade ein bisschen, stresst mich. Okay, ich mach weiter. Klassische Meisterwerke in einem völlig neuen Gewand kann man sehen am Samstag, dem 26. September. Da lädt das Projekt Schubert Now zu einer außergewöhnlichen musikalischen Reise nach Neumünster ein. Im Rahmen des Kunstfleckenfestivals interpretieren.
1: Sag ich, ist schwer heute, ne?
0: Mann, ja, langer Tag, ne? Ist ja auch schon spät.
1: Ja.
0: Die Harvinistin, genau, ich lese das jetzt nicht vor, der ist ein Zungenbrecher.
1: Anastasia Razzialeva.
0: Genau die, genau, und Synthesizer und Sängerin und genau die Werke von Franz Schubert werden sie neu interpretieren durch die Kombination aus klassischer Harfe, menschlicher Stimme und elektronischer Improvisation entstehen faszinierende Klangwelten, die unter anderem Stücke wie Wanderers Nachtlied oder Meeresstille neu erlebbar machen. Das Konzert beginnt um 19 Uhr in der Werkhalle Neumünster in der Klosterstraße 16. Da sind sie nämlich immer noch. Und die Eintrittskarten sind für 20 Euro sowie 17 Euro ermäßigt erhältlich.
1: Genau, und wir hören das mal, wie das klingt. Hier ist der Titel von dem Projekt Schubert Now. Hier ist der Song Die Stadt.

Sehr gut. Ja, den Blick fände ich jetzt nicht mehr lustig gerade drauf. Egal. Wir machen ganz, ganz schnell weiter hier.

0: Ja. Kenner dieser Sendung werden jetzt wissen, was kommt. Das war die Erkennungsmelodie dafür, dass jetzt der Sportteil kommt. Und was Pellkartoffeln und Laufen zusammen haben oder gemeinsam haben, das erfahren Sie jetzt. Laufen, Lachen, Erleben. Nimm teil am jährlichen Laufevent mit Strecken für alle Altersgruppen, spannenden Spielern und einem bunten Familienprogramm. Der Hohenlockstädter Pellkartoffellauf unter dem Motto Tradition, Spaß und Bewegung findet am Samstag, den 26. September statt. Und Starts sind wie folgt. Um 12 Uhr findet der Bambini-Lauf statt. Eine Anmeldung ist direkt am Platz ab 11.30 Uhr möglich. Um 13 Uhr der 2,8 Kilometer Lauf. Um 14 Uhr der 5,0 Kilometer Lauf, also der 5 Kilometer Lauf. Um 15.30 Uhr dann der 10 Kilometer Lauf. Ja, und bereits ab 11 Uhr gibt es Food und Spiele als Meile, also richtig viel los da aufgefahren, was da aufgefahren wird. Und das Ganze findet statt Pol Boskamp auf dem Außengelände im Schäferweg 25 in Hohenlockstedt. Und man muss sagen, seit 2002 lädt der Pellkartoffellauf alle Laufbegeisterten und Familien auf das Pol-Boskamp-Gelände ein. Und ab, ja, wie gesagt, die Läufe ab 2,8 Kilometer, 5 und 10 Kilometer ist für jeden die passende Strecke dabei. Also ich weiß nicht, ich müsste bei dem Bambino-Lauf mitmachen oder Bambini-Lauf mitmachen, aber ich glaube, da bin ich zu alt für.
1: Kinder unwesentlich.
0: Ja, der ist halt nur speziell für Kinder da und ja, das abwechslungsreiche Rahmenprogramm sorgt aber für gute Laune bei jedem. Dann bin ich halt eher da, der anfeuert.
1: Ja.
0: So, Anmeldungen können online erfolgen. Einfach Hohenlockstädter Pellkartoffellauf eingeben oder den neben dem bunten Rahmenprogramm als Zuschauer einplanen. Habe ich jetzt nicht ganz verstanden, aber ist egal. Weiter geht es jetzt in Gardeland. Der TSV Gardeland bietet folgende Stunden unter dem Motto eine Stunde für dich an. Und zwar ist es ein Beckenbodentraining. Mm. Ob junge Mutti mit Erfahrung in der Rückbildung oder nicht mehr ganz so junge Frau, für jede gibt es die passende Stunde. Gezieltes Training für Wahrnehmungen und Kräftigung des Beckenbodens. Abwechslungsreiche Übungen für mehr Stabilität, Körperbewusstsein und ein gutes Gefühl für die eigene Mitte. Trainingszeiten sind wie folgt. Beckenboden für mehr für die Frau ab 50. Dienstags um 18 Uhr. Dann gibt es Mama Fitness. Dienstag um 19 Uhr. Und die Übungsleiterin ist Vanessa Kimiri und das Ganze findet statt in der Gustav-Hansen-Schule in der Dithmarscher Straße 6. So.
1: Das ist nicht zu unterschätzen mit dem Beckenboden, ne? Kann helfen.
0: So? Mhm.
1: Und ich erinnere mich, wenn ich kurz einbringen darf, nach der Geburt des ersten Kindes, aber ich habe dann auch in Anführungsstrichen nur zwei, da musste ich dann Beckenbodengymnastik lief dann, dass man innerlich Fahrstuhl fährt, ne, in sich reinhorchen und Apfelsinen schälen. Ich habe mir dann auch gedacht, jetzt geh mir langsam ab, ne? Was willst du von mir? Aber das, wenn man sich drauf einlässt, dann geht das. Und das ist wichtig. Und nicht nur nach dem Kind kriegen, sondern im Alter, ja, wem sage ich das? Aber auch für Männer. Ne? Nicht nur
0: aber
1: die
0: Kurse sind das nur für Frauen gewesen. Nur so zur
1: Ach so, aber wenn sich so ein Mann da untermischt, das fällt doch gar nicht auf.
0: Tja.
1: Nee, okay. Ich mach
0: mal weiter.
1: Dann weiter,
0: ja.
1: Weil wir haben ja den Supersonntag vor der Nase.
0: Der Super. Warte mal. Ich will es einfach nochmal abspielen. Der Supersonntag.
2: Und jetzt wird er so frei sein, hier dabei sein. Die fahren hier rückwärts.
1: Immer so, so geil. Unverkennbar. Ja, also entweder befindet man sich dann auf dem Großflecken oder man geht einfach auf den Kleinflecken, weil da ist, wie alle Jubeljahre wieder, die Herbststoffköste. Der größte Stoffmarkt im Norden lockt von 11 bis 16 Uhr. Ist auch übersichtlich, ne? Mit mehr als 100 Ausstellern. Das Angebot reicht von bis. Ich glaube, ihr wisst, wovon wir reden. Also alles da. Schnittmuster, Knöpfe, Garn, Reißverschlüsse etc. pp. Der Eintritt zur Stoffköste ist dann auch frei. Man schlendert da so lang. Und wenn ich recht erinnere, da ist auch so ein bisschen fürs leibliche Wohl, ne? Hier und da eine Bude steht da, glaube ich, auch.
0: Das weiß ich jetzt nicht, aber kann sein.
1: Ja, ich glaube schon, so ein bisschen, um
0: sollte
1: das
0: man auf jeden Fall, sonst ist ja der Jahrmarkt nicht weit. Da gibt es auf jeden Fall.
1: Ja, auch da gibt es Zuckerwatte und Ähnliches. So, pass auf, jetzt kommt gleich ein Auftritt, Simon. Ich mache mal einfach kackfrech weiter.
0: Ja.
1: Und zwar Auch am Sonntag, dem 27. September, im Rahmen des Kunstfleckenfestivals. Ein Märchen zum Anfassen und Miterleben erwartet kleine und große Theaterfans. Im Rahmen genau dieses Festivals bringt das Theater Alumette die Geschichte von Rapunzel auf die Bühne. Von 15 bis 16 Uhr verwandelt sich das Theater in der Stadthalle am kleinen Flecken in ein begehbares, lebendiges Bilderbuch. Mit fast lebensgroßen Puppen erzählt die Inszenierung frei nach den Gebrüdern Grimm die bekannte Geschichte und lädt das Publikum an vielen Stellen dazu ein, selbst aktiv zu werden und direkt in das Spielgeschehen einzugreifen. Das Mitmachtheater ist ein Erlebnis für die ganze Familie. Ticketportal des Kunstfleckens unter www.kunstflecken.de. Der Simon hat da mal was vorbereitet. Nein, hat er nicht?
0: Doch, habe ich.
1: Mach mal.
0: Also, wir hören das Musik. Von Icke Hüftgold und die Draufgänger passen natürlich jetzt
1: immer
0: zu diesem Stück
1: alles
0: Rapunzel.
1: Gibt gut es recherchiert jetzt, und vorbereitet.
0: Ja, sind wir immer hier in dieser Sendung.
1: So sind wir.
0: Gibt es jetzt den Song Rapunzel. Viel Spaß.

0: Rapunzel, Rapunzel, das sind Haare runter, kann ich da nur sagen. So, wir machen weiter mit den Sportmitteilungen, die auch, da muss man wieder sagen, Daphne für uns rausgesucht hat. Und da bleiben wir beim TSV Gardeland und da gibt es eine Nachricht für Tanzfreunde. Square Dance gibt es nämlich dort. Und zwar bei dem TSV Gardeland kommt der Caller aus der Musikbox und dann geht es rundherum. Abgerundet wird die Stunde auch gerne mal durch ein Line-Dance und Susi hat ein abwechslungsreiches Repertoire an Tänzen, die auch immer wieder wiederholt werden. Dadurch ist der Einstieg jederzeit möglich und bei Interesse gerne vorher einmal in der Geschäftsstelle melden, damit die Stunde entsprechend gestaltet werden kann. Also jetzt nicht unbedingt als Überraschungsgast einfach mal vorbeikommen, sondern vorher mal in die Dattenkoppel und sich vorher schon mal anmelden. Die Übungsleiterin ist Susi Behrendt. Trainingszeiten sind montags um 20 Uhr und finden statt in der kleinen Turnhalle der Grundschule Gardeland in der Kummerfelder Straße bzw. Norderstraße. Dann gehen wir von Gardeland einen Stadtteil weiter nach Wittorf. Da gibt es ein neues Angebot bei Blau-Weiß Wittorf und zwar Jiu-Jitsu. Und bei der Jiu-Jitsu-Abteilung von Blau-Weiß Wittorf ist quasi jeder willkommen. Seit Mitte August 2026 ist dieser Kurs, die Jiu-Jitsu-Abteilung, nämlich Mitglied der Sportlerfamilie bei Blau-Weiß Wittorf. Und es gibt insgesamt aktuell 6 Trainingseinheiten pro Woche für Kinder ab 5 Jahren sowie für Jugendliche und Erwachsene. Der Einstieg ist in die jeweiligen Gruppen, ist jederzeit ohne weiteres möglich. Vorkenntnisse sind nicht erforderlich. Das Ganze findet statt montags von 14 bis 15 Uhr. Es ist Training für die Kinder von 5 bis 8 Jahren. Der Aufbau ist mitbegriffen. Von 15.45 Uhr bis 17 Uhr findet das Training der Kinder von 9 bis 12 Jahren statt. Am Mittwoch von 14 bis 15 Uhr Training für Kinder nochmal von 5 bis 8 Jahren. Von 19 bis 20.30 Uhr ebenfalls am Mittwoch das Training für Jugendliche und Erwachsene. Und dann gibt es freitags auch nochmal einen Trainingstag von 17.30 Uhr bis 18.45 Uhr für die Kinder von 9 bis 12 Jahren und abends nochmal von 19 bis 22 Uhr für die Jugendlichen und Erwachsenen. Trainiert wird im Dojo im Sportwerk Süd in der Gardelander Straße 180 in Neumünster und mit den beiden Gruppen der jüngsten Jitsuka, 5 bis 8 Jahren, in der kleinen Turnhalle der Grundschule in Wittorf im Kiefernweg 2 bis 4 in Neumünster. Trainer sind Angelika und Reinhard Leise und Telefonnummer, da kann man sie drunter erreichen, wenn man Fragen hat, ist Neumünsteraner Vorwahl 04321 und dann geht es weiter mit 489 6521. Ich wiederhole 04321 489 6521. So, und dann haben wir noch eine Mitteilung aus dem Bereich Handball. Mit dem zweiten Heimspiel geht die Oberliga-Damenmannschaft der SG Handball Neumünster am Sonntag, den 27. September um 17 Uhr in ihrem Wohnzimmer auf weiteren Punktefang. Zu Gast ist das Team der HSG Holsteinische Schweiz. Und am letzten Donnerstag konnten die Mädels gegen Henschitt Ulzburg in ihrer Halle ein Zeichen setzen und ging deutlich überlegen mit einem Sieg vom Spielfeld. Dann drücken wir natürlich doch die Daumen, dass sie jetzt am Sonntag um 17 Uhr ebenfalls sehr, sehr erfolgreich wird. So, und Sport fällt mir ein, ich freue mich schon drauf, knapp 3 Stunden geht's los.
1: Was jetzt genau?
0: Das erste Spiel der deutschen Fußballnationalmannschaft unter Jürgen Klopp heute Abend.
1: Ach, der Süße. Ja, genau.
0: Mhm. Ja.
1: 3 Stunden. Ja, nee, okay. Viel Spaß dabei. Wollen wir noch beenden?
0: Ach, ja.
1: Ist vorbei, ne?
0: Ist vorbei. Alles ist vorbei.
1: Ist vorbei. Irgendwann geht alles vorbei. Was aber noch gar nicht angefangen hat, nämlich der Supersonntag. Der Supersonntag.
0: Ja, ich mache schon.
2: Und jetzt wieder so frei sein, hier dabei, rückwärts.
1: Ja, so geil. Buntes Spektakel für den guten Zweck in der Neumünsteraner Innenstadt. Und zwar veranstaltet der Service Club Roundtable 67 das 7. Neumünsteraner Schwanenrennen. Auch das darf nicht fehlen. Ab 13 Uhr startet am Innenstadtteich ein buntes Rahmenprogramm für die ganze Familie. Um circa 15 Uhr fällt dann der Startschuss für das Hauptrennen zwischen der Kieler Brücke und der Mühlenbrücke, wenn hunderte gelbe Plastikschwäne um die Wette schwimmen. Seit wann sind denn Schwäne gelb? Abgeleitet von den Quietscheentchen.
0: Das ist Quatsch. Ja, okay. Das ist völliger Quatsch.
1: Die sind weiß,
0: die
1: ne?
0: Die sind weiß, die sind nicht gelb.
1: Das ja, guck mal, auch schon wieder fallen. Glaubt nicht alles, was ihr hört. Ja. Okay. Auf die Besitzer der schnellsten Rennlizenzen warten tolle Sachpreise und das Beste daran, der gesamte Erlös der Aktion kommt lokalen gemeinnützigen Projekten in Neumünster zugute. Letzte Rennlizenzen können noch bis kurz vor dem Start direkt an der Kieler Brücke oder in der Holstengalerie erworben werden.
0: Sehr gut. Ich will sagen, bevor wir gleich nochmal zur letzten Mitteilung kommen, hören wir nochmal Musik. Robbie Williams habe ich im Angebot.
1: Ist so schön.
0: She's the one.
1: Oh. Ah.

0: So, und dieser Supersonntag, der ist ja nicht nur in Neumünster, der ist ja tatsächlich auch in Buchstedt. Dort findet der Dorfflohmarkt von 10 bis 15 Uhr statt. Und der Veranstaltungsort ist in der Grund- und Gemeinschaftsschule Buchstedt, Tweete 46. Und der Veranstalter, Solidarisches Dorf Buchstedt. Finde ich super. So, und dann habe ich noch eine Meldung, für heute meine letzte, aber nicht die allerletzte. Gleich kommt nochmal Simon. Kunstflecken, Poetry Slam, Ü40 gegen U20. Und das ist spannend. Die treten gegeneinander an, zwei Altersgruppen. Für die Gruppe der über 40-Jährigen ist das, ich muss mal gucken hier, Bas Böttcher sowie Stefan Schwag, Finalist der Landesmeisterschaft Schleswig-Holstein, und in der Altersklasse unter 20, muss man sich mal vorstellen, treten, den Namen kann ich nicht aussprechen, Rumaisa Karakaya vielleicht, Finalistin der Elmshorner Schul-Slam-Liga, und Lorelei Löffler an, die bereits zweimal im Nachwuchsliteraturpreis des Landes Schleswig-Holstein sowie im Nachwuchspreis der Lilienkronen-Dozentur gewonnen hat. Eieieiei. Da können sich die Ü40 mal ein bisschen warm anziehen. Eintritt 12 Euro, 9 Euro ermäßigt. Gefördert wird das auch und unterstützt durch Antares. Das ist Donnerstag. Ach nein. Oh, hurry up. Das ist heute.
1: Jetzt
0: sehen wir es dann auch. Aber das 5 Minuten, man kann ja auch später dazukommen. Ich glaube, das wäre noch was für mich. 19 Uhr, nee, macht ja nichts. Letzte Sendung, letzter Vorschlag für diesen heutigen Tag. Finde ich gut gelungen. Also 19 Uhr in Bo steht jetzt. Also jetzt losfahren und die letzten...
1: Auf geht's.
0: Nee, muss man wissen.
1: Sollten Sie es jetzt machen und da reinkommen und doofe Blicke erhaschen?
0: Ihr seid dann die noch Radio gehört haben.
1: Genau, dann können Sie sagen, die mussten noch beim Freien Radio Neumünster

0: nee, Shunt. Ein 80er-Jahre-Disco-Special mit DJ Chris Reger sowie Torpedo-Disco mit den Heim-DJs Festus, Löwen und Volker J. Neben der legendären Bar, Special Guests und Fußball-Darts gibt es einen großen Outdoor-Bereich, eine Chill-Out-Area und viele weitere Extras. Einen festen Dresscode gibt es nicht. Gäste im roten Outfit Akzenten sind jedoch willkommen. Besonders willkommen. Der Ticketverkauf gibt es bei der Buchhandlung Krauskopf, der Gaststätte zum Fürsthof, in der Witthofer Brauerei und der Holzenhainverwaltung sowie im Stadthain-Restaurant.
1: Ich muss mal kurz zwischenhaken. Habe ich gerade gesagt, Poetry Slam ist im Bo steht? Habe ich überhaupt irgendwas gesagt?
0: Ja, der findet im Busch statt.
1: Nee, eben, also der Flohmarkt, ja. Das ist, ich habe jetzt eben gerade überlegt, ob ich mal ganz kurz noch Bullshit fahre. Das ist Bullshit. Lasst das, bevor ihr losfahrt. Es ist in der Klosterstraße 16 in der Werkhalle. Nicht, dass ihr die falsche Abfahrt nehmt. Also jetzt Werkhalle Neumünster, Klosterstraße 16, Poetry Slam. Ihr schafft das, wenn ihr wollt, schafft ihr das.
0: Definitiv. Mhm. Das ist euer Weg und das ist zum Abschluss. Sehr der schön. Weg von Herbert Grönemeyer. Wir sagen tschüss, bis zum nächsten Mal.
1: Tschüss, Sikorski. Der war gut. Bis bei den Ski. Ciao, Kakao.
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3: Hier ist das Onda Info 648, durch das euch diesmal Markus führt. Herzlich willkommen. Die Kaffeeanbaugebiete von El Salvador werden zunehmend zu Immobilienspekulationsobjekten gemacht. Der Ausnahmezustand, den die Regierung von Nayib Bukele schon vor mittlerweile mehr als 4 Jahren ausgerufen hatte, hilft dabei ebenso wie die Abwicklung der Agrarreformgesetze aus den 1980er Jahren. Alte und neue Eliten, darunter viele ausländische InvestorInnen, vertreiben mittlerweile im großen Stil die Landbevölkerung. Dazu hören wir einen Beitrag von Johanna Fuchs und Gibran Mena Aguilar. Eigentlich hatten wir für diese Ausgabe ein Interview geplant. Das hat leider wegen unvorhersehbarer Ereignisse nicht geklappt. Wir wiederholen deswegen einen Reinhörer von Stefan Moor aus dem letzten Jahr. Dort geht es um Amazonia Vox, eine Medienplattform zur Vernetzung von JournalistInnen und indigenen Gemeinschaften im Amazonasgebiet. Das Interview versuchen wir in der nächsten Ausgabe nachzuholen. Nachrichten haben wir diesmal zum internationalen

0: Einen Tag gegen Menschenhandel zur gerade beendeten internationalen AIDS-Konferenz in Rio de Janeiro, zu einem neuerlichen Fall von Gewalt gegen indigene Führungspersonen in Kolumbien und ein Nachruf auf den gerade verstorbenen uruguayischen Gewerkschaftsaktivisten Nicolas Calacho. Mit unserem Nachrichtenblock beginnen wir auch und wünschen euch eine interessante halbe Stunde.
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3: Mexiko und Welt. Unter dem Motto Ausbeutung bekämpfen und Betroffene schützen wird weltweit am 30. Juli der Tag gegen Menschenhandel begangen. In Mexiko-Stadt rief der Bürgerrat für Sicherheit und Gerechtigkeit dazu auf, das Problem ernst zu nehmen und Präventionsmaßnahmen zu verstärken. Frauen und Mädchen sind nach wie vor die Hauptopfer sexueller Ausbeutung und anderer Formen von Gewalt. Die Hotline gegen Menschenhandel hat seit ihrer Einrichtung 26.000 Meldungen erhalten. Die Mithilfe der Bevölkerung habe zudem zur Rettung von 382 Menschen beigetragen, so der Bürgerrat. Der Rat erneuerte daher seinen Appell, auffällige Beobachtungen unbedingt zu melden. Laut dem Weltbericht des UNO-Büros für Drogen- und Verbrechensbekämpfung machen Frauen und Mädchen weltweit 61% der von Menschenhandel Betroffenen aus. In der Sparte sexuelle Ausbeutung sind es 53%. Rio de Janeiro. Vom 26. bis 31. Juli fand in Rio de Janeiro die internationale AIDS-Konferenz statt. Es ist die weltweit größte Zusammenkunft von AktivistInnen, Betroffenen und MedizinerInnen. In einem vollbesetzten Saal mit 7000 Teilnehmenden ergriff eine Argentinierin das Wort und erklärte, die Wissenschaft legt ein ordentliches Tempo vor. Aber was Empathie und Einfühlungsvermögen in der Gesellschaft angeht, ist noch viel Luft nach oben. Damit brachte sie die vielfältigen Aspekte der HIV-Bekämpfung auf den Punkt. Wir müssen das Stigma, die Diskriminierung, die Vorurteile und die Einsamkeit bekämpfen, die Millionen von Menschen zu schaffen macht. Es ist das erste Mal, dass die AIDS-Konferenz in einem lateinamerikanischen Land stattfindet. Unter dem Motto Repensar, Reconstruir, Avanzar, Neudenken, Neubauen, Voranschreiten, sollte an die Dringlichkeit des Themas appelliert werden. Während die Wissenschaft Fortschritte macht, drohen weltweit Kürzungen im Bereich Prävention und Behandlung. AktivistInnen aus aller Welt verwiesen auf den US-Präsidenten als einen der Hauptverantwortlichen für den Abbau der HIV-Prävention und Behandlung. Während der Rede des US-Vertreters auf der Konferenz, Jeff Graham, stürmten AktivistInnen die Bühne, um die Gesundheitspolitik Donald Trumps anzuprangern. Auf ihren Plakaten stand, Trumps Lügen töten Menschen mit HIV und AIDS und wir lassen uns nicht auslöschen. Kolumbien. In der Nacht zum 2. August griff eine Gruppe Bewaffneter den obersten Vertreter eines indigenen Gebiets im Valle del Cauca an. Julian Mauricio Gutierrez, sein Leibwächter Andrés Machin und ein weiteres Gemeindemitglied wurden getötet. Gutierrez wurde in ein Krankenhaus gebracht und unterlag auf dem Weg seinen schweren Verletzungen. Ein weiterer Leibwächter schwebt noch in Lebensgefahr. Der Rat der NASA-Vertretungen und 27 weitere indigene Gemeindevorsteher drückten ihre Betroffenheit, ihren Schmerz und ihre Besorgnis aus. Die indigenen Vertreterin Aida Kilke erklärte, die Verfolgung des indigenen Volkes und ihrer VertreterInnen bedroht unser Leben seit langem. Wir fordern Menschenrechtsorganisationen und die UNO auf, für unseren Schutz einzutreten und die schrecklichen Verbrechen aufzuklären, damit das Morden aufhört.
4: In Uruguay verstarb der lebenslange Aktivist Nicolás Calacho Esteves im Alter von 83 Jahren. Er war Vorbild und Symbol der Zuckerrohrgewerkschaft UTA. Calacho stammte aus Paysandú und war in den 1960er Jahren Sekretär von Revolutionär Raúl Sendic bei der UTA, wofür er dann nach Becher Union umzog. Zum Gründer der UTA und später führendem Mitglied der Tupamaros, Raúl Sendic, bestand zeitlebens eine enge Verbindung. Im Kampf für die Rechte der Zuckerrohrarbeiter im Norden des Landes marschierten sie Anfang der 60er Jahre gemeinsam, mehrmals die mehr als 600 Kilometer lange Strecke nach Montevideo. Währenddessen ernannten sie sich die Peludos, die Bärtigen. Calacho gehörte später ebenfalls der nationalen Befreiungsbewegung Tupamaros an und verbrachte ab 1969 15 Jahre im Gefängnis, nachdem er von den uruguayischen Streitkräften gefangen genommen wurde. Nach dem Ende der Diktatur und seiner Freilassung im Jahr 85 kehrte er sofort nach Becherunion zurück und half im Rahmen der Demokratisierung beim Wiederaufbau der Gewerkschaft UTA. In dieser Zeit verließ er auch die nationale Befreiungsbewegung Tupamaros. Die Figur von Calacho ist laut seinem engen Freund Teddy eine der tragenden Säulen der Bewegung für Erinnerung, Wahrheit und Gerechtigkeit in der Region Becherunion, in der es sehr viele Verschwundene gibt. Teddy erinnert daran, dass sich Calacho als Mitglied der Arbeitsgruppe für Wahrheit und Gerechtigkeit von Becherunion bis zu seinem Tod um den Gedenkplatz der Stadt kümmerte. Er war immer aktiv, betonte Teddy. Wir sehen jeden Tag viele, die große Reden schwingen, aber wenn es darum geht, die Ärmel hochzukrempeln, tun sie nichts. Der Alte war jemand, der die Ärmel hochkrempelte.
1: Weitere Nachrichten findet ihr bei npla.de/ponal.
0: Und in unserer Radioreportage hören wir heute nach El Salvador, wo ImmobilienspekulantInnen die Landbevölkerung vertreiben. Die Hintergründe erläutern Johanna Fuchs und Gibran Mena Aguilar.

0: Wir befinden uns mitten auf einer Kaffeefinca in den Bergen von El Salvador. Nur eine halbe Stunde von den touristischsten Stränden des Landes. Einer der Mitarbeiter führt uns herum und erklärt uns, dass die Finca vor einigen Monaten von kanadischen Tech-Unternehmern gekauft wurde.
1: Die Produktion auf der Finca läuft gut. Das Ökosystem wurde erhalten, die Besitzer setzen auf ökologische Methoden. Das Grundstück ist beeindruckend, voll von alten Bäumen. Der Mitarbeiter, der das Management übernimmt, während die Unternehmen in Kanada weiter ihren sonstigen Beschäftigungen nachgehen, erzählt, dass die Arbeitsbedingungen gut sind. Es scheint idyllisch.
0: Doch die guten Bedingungen auf der Finca scheinen eine Ausnahme zu sein, wie der Mitarbeiter uns selbst erklärt. Und sie täuschen zudem über dahinterliegende Probleme hinweg. Die Kaffeeanbaugebiete El Salvadors werden in den vergangenen Jahren unter einer politisch-wirtschaftlichen Elite, zu der die Familie des Präsidenten Bukele gehört, einer recycelten Oligarchie und ausländischen Kryptoinvestoren neu aufgeteilt.
1: Die Arbeiterklasse verliert unter dem Druck des Ausnahmezustands ihre letzte Bastion der Agrarreform. Denn der zwingt sie dazu, um jeden Preis zu verkaufen. So werden Grund und Boden immer weniger für die landwirtschaftliche Produktion genutzt. Stattdessen werden Grundstücke zu Finanzanlagegütern und Spekulationsobjekten. Die Immobilienmegaprojekte für Luxuswohnanlagen und Tourismusinfrastruktur, Teil des Entwicklungsmodells der Regierung Bukele, vermehren sich.
0: Und dafür macht die Regierung viel Werbung.
2: We're here to showcase El Salvador's business environment and investment opportunities.
3: El Salvador offers great potential for investors looking to nearshore their operations and to jump into industries that are on the rise.
0: Über Regierungsagenturseiten wie Invest in El Salvador wird der Kauf von Grundstücken, Fincas oder Wohnungen am Strand als Investition in das Land internationalen InvestorInnen nahegelegt.
4: In El Salvador, un proceso de
5: In El Salvador gab es eine Öffnung gegenüber Investoren, damit diese Kaffeefarmen übernehmen. Die Regierung hat einen Diskurs eingekauft, der zu verstehen gibt, dass das Land zum Verkauf stehe. Das hängt auch mit dem Autoritarismus zusammen. Viele Institutionen, die früher soziale und ökologische Aspekte überprüften, sind nun weggefallen.
1: Erklärt die Kaffeeforscherin Cecibel Romero, die bis 2022 selbst Kaffeeproduzentin in El Salvador war. 12 Jahre lang betrieb sie mit ihrem Mann und einigen MitarbeiterInnen eine kleine Finca. Kaffee ist ihre Leidenschaft. Ihr tägliches Morgenritual würde sie nicht missen wollen. Mittlerweile blickt sie aus dem Exil nostalgisch auf ihre Zeit als Produzentin zurück und betrachtet die Entwicklungen im Land mit großer Sorge.
5: In den letzten 8 Jahren hat El Salvador einen Boom in der Bau- und Tourismusbranche erlebt. Weder Umweltaspekte noch die Bedürfnisse der Bevölkerung werden dabei berücksichtigt und viele der Gebiete, in denen derzeit gebaut wird, waren zuvor landwirtschaftlich genutzt, insbesondere für den Kaffeeanbau.
0: Auch Romero selbst musste ihre Finca nach über einem Jahrzehnt verkaufen. Mit ihrem Mann hatte sie ein ökologisches Projekt aufgebaut, über das sie auch viel in Austausch mit den umliegenden KaffeeproduzentInnen kam, neue Anbau- und Verarbeitungsmethoden lernte und lehrte. Zu einem Zeitpunkt, als die Finca ökonomisch zu sehr zur Last wurde, kam ein US-amerikanischer Investor mit Kaufinteresse in die Region. Sie dachten, er würde dort weiter Kaffee anbauen. Doch es kam anders.
5: Wir haben es genossen, aber irgendwann kam der Moment, an dem wir nicht mehr weitermachen konnten. Und genau dann tauchte jemand auf, der sagte, ich möchte das Grundstück kaufen. Und wir dachten, na gut, dann ist es wohl soweit und haben den Verkauf abgeschlossen. Doch dieser Typ fing an, alle Höfe aufzukaufen. Die ganze Gegend besteht jetzt aus Ferienhäusern. Alle Leute, die auf diesen Höfen gearbeitet haben, haben keine Arbeit mehr.
1: Ein weiteres Beispiel ist die ehemalige Finca Santa Elena in der Balsamo Cordillera. Seit der Agrarreform von 1980 war die Finca eine Genossenschaft. Der Staat enteignete damals die Familie Girola, eine der mächtigsten Kaffeefamilien des 20. Jahrhunderts, und übergab den Betrieb den ArbeiterInnen. Heute befindet sich auf dem Grundstück ein Luxusimmobilienprojekt.
6: Aquí han habido personas que han sido desalojadas, gente que vivió.
7: Erst vor einigen Monaten wurden Menschen vertrieben, Menschen, die schon auf diesen Landgütern lebten, als diese noch im Besitz der Großgrundbesitzer waren und ihr ganzes Leben lang auf diesen Landgütern wie Santa Elena angebaut und gearbeitet haben.
1: Erzählt Julio Gutierrez, der Anthropologe an der Berkeley-Universität in Kalifornien forscht zu Umweltkonflikten, die von Immobilienunternehmen in Kaffee-Regionen ausgelöst werden. Gutierrez nennt sich selbst einen komischen Salvadorianer, weil er, anders als die meisten seiner MitbürgerInnen, keinen Kaffee trinkt. Doch trotzdem hat er eine liebevolle Beziehung zu den Landschaften, die durch Kaffeeanbau im Land entstanden sind, auch wenn diese immer umkämpft waren.
0: Er erklärt, dass die Agrarreform in den 80er Jahren eigentlich dafür sorgte, dass das Land der Finca Santa Elena so wie vor der Kolonisierung gemeinschaftlicher Besitz war, wodurch es nicht von Einzelnen verkauft werden konnte. Außerdem war es zum Naturschutzgebiet erklärt worden. Doch die neoliberale Regierung unter Alfredo Cristiani Anfang der 90er ermöglichte die Aufteilung des kollektiven Genossenschaftslandes zum Verkauf an die einzelnen Mitglieder erneut. Und die Ministerin für Wohnungswesen von Bukeles Regierung, Michelle Sol, schaffte den Schutzstatus für das Gebiet ab, wodurch dieses für ImmobilieninvestorInnen interessant wurde.
1: So konnte die Kooperative Stück für Stück aufgekauft und für den Bau von Luxusimmobilien umfunktioniert werden. Das Grundstück wird derzeit von einer Geschäftspartnerin, der Schwiegermutter von Najib Bukele, bebaut. Das Unternehmen, das das Grundstück in Santa Elena gekauft hat, unterhält direkte Verbindungen zu Michel Sol und Ernesto Castro, dem Präsidenten der Legislative, Bukeles rechte Hand. Auch die ehemaligen BesitzerInnen aus der Zeit vor der Reform hatten ihre Hände beim Aufkauf der Grundstücke im Spiel.
0: Der Ausnahmezustand ist seit 4 Jahren die neue Norm in El Salvador unter dem im Jahr 2024 unrechtmäßig im Amt bestätigten Präsidenten Nayib Bukele. Meist wird vor allem diskutiert, ob der Ausnahmezustand ein legitimes Mittel gegen die zuvor omnipräsente Bandengewalt im Land ist oder nicht. Doch es handelt sich hierbei nicht nur um ein ideologisches und politisches Instrument gegen die Banden, sondern auch ein Mittel mit wirtschaftlichen Zielen für Bukeles Regierung.
7: Was den Immobilienbereich angeht, da schüchtert das Regime ein. Die Menschen überlegen es sich zweimal, bevor sie protestieren oder öffentlich gegen einen Fall vorgehen. Oft sind sie gezwungen, das anzunehmen, was die Regierung ihnen als Entschädigung anbietet. Aber fast immer ist diese Entschädigung unzureichend.
0: Cecibel Romero ergänzt.
4: En este momento que no existe Estado de Derecho y que todas las los marcos legales
5: In dieser Zeit, in der es keine Rechtsstaatlichkeit gibt und alle rechtlichen Rahmenbedingungen entweder gar nicht oder willkürlich angewendet werden, kehren wir an die Anfänge der Anhäufung von Grund und Boden zurück. Die Agrarreformgesetze wurden gelockert, um diese Käufe zu begünstigen.
0: Bukele, dessen Familie selbst nicht Teil der Oligarchie war, sondern zu einer neuen Elite gehört, sucht seit Beginn seiner Regierung die Nähe internationaler InvestorInnen, vor allem der Tech-Welt. Ihnen hat er die Türen ins Land geöffnet. Und sie investieren in Scharen. Eine neue koloniale Dynamik mit den Bitcoin-Fans im Zentrum bildet sich heraus.
5: Sie sind fast wie neue Kolonisatoren. Die ganze Bitcoin-Welt gleicht einer Sekte. Sie denken, Herr Bukele ist ganz auf unserer Wellenlänge und ermöglicht es uns, steuerfrei einzukaufen und die Voraussetzungen zu schaffen, um diese Religion zu leben. Jedes Wochenende finden Aktivitäten des Bitcoin-Clubs statt. Dort finden sie also eine Insel, auf der die Menschen ihre eigene Sprache sprechen. Und diese Sprache ist übrigens nicht Spanisch, sondern Englisch.
1: Viele der Ländereien gehörten auch früher schon einmal Großgrundbesitzern. Der Kaffee hat schon immer eine koloniale Geschichte in Mittelamerika. Vor allem europäische SiedlerInnen rissen sich im 19. Jahrhundert riesige Landflächen unter den Nagel, beuteten die Landbevölkerung auf den Kaffeeplantagen aus und wurden reich. Der Kaffee wurde zum grünen Gold von El Salvador.
7: Der gesamte Prozess ist Teil einer umfassenderen Geschichte von Landkonflikten in El Salvador. In den 1880er Jahren verabschiedete die Legislative zwei Gesetze, die die Aufhebung indigener Gemeinschaftsflächen betrafen. Mit dem Inkrafttreten dieser Gesetze wurden diese Formen des kollektiven Landbesitzes in Privateigentum umgewandelt und es begann ein Prozess der Kommerzialisierung des Landes.
6: Entre grupos que tienen mayor capital.
0: Dieser kolonialen Enteignung wollte die Agrarreform der 80er etwas entgegensetzen. Ein System der Kooperativen wurde eingeführt. Doch dieses wurde seit den 90ern neoliberalisiert. Unter Bukele werden nun die Überbleibsel der Reform komplett rückgängig gemacht. Das Land wird von NeokolonisatorInnen neu besetzt, wie Romero beklagt. Es ist die letzte Phase eines schrittweisen Enteignungsprozesses.
4: Yo siento que esto es más allá de los procesos de gentrificación, de lo que se escribe.
5: Hier geht es um mehr als um Gentrifizierungsprozesse. Wir sprechen hier über das Thema Grund und Boden in einem Land, in dem ein Großteil der Bevölkerung Land benötigt, um durch den Anbau ihrer eigenen Lebensmittel zu überleben. Oder auch für die Beschäftigung im ländlichen Raum, die nicht mehr gesichert ist, wenn sich die Arbeitsbedingungen verschlechtern oder man nicht mehr auf den Kaffeeplantagen arbeiten kann. Es findet ein sozialer Zerfall statt, der nicht messbar ist.
0: Ein politischer Kreis, der Zugang zu den Hebeln der Staatsmacht hat, um Flächennutzungspläne zu ändern, Genehmigungen zu erteilen und Genossenschaften zu vertreiben. Eine Oligarchie, die nun wieder das kaufen kann, was sie sich zuvor bereits unrechtmäßig angeeignet hatte. Und ausländisches Kapital, das unter dem Deckmantel der Freiheit hereinströmt. Sie alle teilen das Land unter sich auf. Was sie dabei nicht bezahlen, sind die sozialen und ökologischen Kosten. Diese tragen diejenigen, die kein Land mehr haben. Kaffeeanbau, einst, wenn auch unter problematischen Grundbedingungen so wichtig für das Land, gibt es währenddessen immer weniger in El Salvador.
1: Unterdessen versucht Pablo, der Arbeiter auf der Kaffeeplantage, die wir besucht haben, einen Sinn in den Ereignissen in El Salvador zu finden. Er hat mit den neuen Besitzern der Plantage ausgehandelt, dass er einen kleinen Teil der Kaffeeproduktion nach seinem eigenen Rezept rosten darf und verkauft den Kaffee an TouristInnen. Solange die Besitzer der Finca es noch interessant finden, dort Kaffee anbauen zu lassen, kann er damit arbeiten. Er kann nur hoffen, dass dies noch für eine Weile so bleibt.

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2: Amazonia Vox, gegründet von Daniel Nardim in Belém, stärkt amazonische Selbstrepräsentation durch dekolonialen, lösungsorientierten Journalismus. Die Plattform vernetzt JournalistInnen mit über 1200 Mitgliedern von indigenen Gemeinschaften und anderen ForscherInnen und bietet kostenfreie Kurse zu Klimajournalismus, Desinformation und Medienbildung. Gemeinsam mit Schulen fördert sie kritisches Denken und Selbstbewusstsein. Amazonia Vox steht für Kommunikation in, aus und für den Amazonas, die Vielfalt, Wissen und Würde lokaler Gemeinschaften sichtbar macht. Stefan Mohr hat sich das angeschaut.
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4: Heute hören wir Daniel Nardim, den Gründer von Amazonia Vox, einem Medium, das auf den kolonialen Journalismus setzt und die Amazonasregion selbst zu Wort kommen lässt.
5: Bom, mein Name ist Daniel Nardim. Eu sou jornalista baseado em Belém.
6: Ich heiße Daniel Nardim. Ich bin Journalist und lebe in Belém, der Hauptstadt des Bundesstaats Pará, mitten in der brasilianischen Amazonasregion. Nach über 20 Jahren im klassischen Journalismus, in Redaktionen, im öffentlichen und privaten Sektor, wollte ich etwas Neues schaffen. Etwas, das aktiver und lösungsorientierter ist. So entstand Amazonia Vox.
4: Amazonia Vox hat ein klares Ziel, den lokalen Stimmen Gehör verschaffen.
5: Amazonia Vox basicamente tem como trabalho fortalecer o maior protagonismo amazônida nas narrativas.
6: Es geht vor allem darum, dass die Menschen aus der Region selbst die Geschichten über die Amazonasregion erzählen. Oft ist das Wissen darüber, sowohl im Ausland als auch innerhalb Brasiliens, sehr oberflächlich und wird von außen geprägt. Aber seit Jahrzehnten arbeiten traditionelle Gemeinschaften, Universitäten und Forschende daran, eine echte lokale Perspektive sichtbar zu machen. Genau das wollen wir stärken, auf Augenhöhe. Wir machen lösungsorientierten Journalismus. Klar, es ist wichtig, Missstände aufzudecken. Aber genauso wichtig ist es zu zeigen, dass es lokale Initiativen gibt, die darauf Antworten finden. So zeigen wir, die Lösungen für die Amazonasregion kommen von den Menschen hier selbst, aus den Gemeinden, von Universitäten und lokalen Projekten.
4: Und sie schaffen auch Netzwerke zwischen JournalistInnen und lokalen Quellen.
5: Heute
6: sind auf unserer frei zugänglichen Webseite über 1200 Menschen registriert. Forschende, Indigene und Quilomba-VertreterInnen, Community-VertreterInnen und andere WissensträgerInnen aus der Amazonasregion. Hier kann man nach Themen suchen und direkt diejenigen finden, die das Wissen und die Praxis der Region leben und weitergeben.
4: Ein großes Netzwerk von freien JournalistInnen arbeiten auch mit. Das hilft Amazonia Vox, über die Region hinaus noch bekannter zu werden.
6: Wir haben außerdem rund 800 lokale Medienschaffende registriert. JournalistInnen, FotografInnen, FilmemacherInnen, DesignerInnen, IllustratorInnen. Alle aus der Amazonasregion. So schaffen wir Verbindungen und neue Möglichkeiten für Menschen vor Ort.
7: Como é fazer ciência na Amazônia?
8: Fazer ciência na Amazônia é um ato político de resistência. E, ao mesmo tempo, é uma forma de contribuir para uma ciência mais plural, com diversidade de vozes, de corpos e subjetividades historicamente invisibilizadas.
5: O Amazonia Vox tem ainda também formações gratuitas para esses profissionais de comunicação que estão na região amazônica, tanto na parte mais técnica de produção de conteúdo.
6: Wir bieten kostenlose Trainings für lokale Medienschaffende an, sowohl fachlich als auch thematisch, zum Beispiel zu Klimajournalismus oder dem Kampf gegen Desinformation. Außerdem arbeiten wir mit Schulen zusammen, wie in Santo Isabel do Pará. Etwa 40 SchülerInnen pro Jahr prüfen und bearbeiten unsere Artikel vor der Veröffentlichung. Sie erweitern ihr Wissen, gewinnen Selbstvertrauen und tragen die Geschichten in ihre Communities.
5: Eles reforçam a autoestima desses alunos. Nós temos também um aumento de audiência hiperlocal, já que esses alunos compartilham com familiares e amigos.
4: Fünf Arbeitsbereiche, ein Ziel, die lokale Kommunikation stärken.
5: Em resumo, nós temos essas cinco frentes principais de trabalho, né? O conteúdo de jornalismo de soluções, banco de fontes,
6: kurz gesagt,
5: um banco de
6: fontes, wir haben fünf Bereiche. Journalistische Inhalte, Quellendatenbank, Freelancer-Datenbank, Medienbildung und kontinuierliche Vorbildung. So stärken wir die Kommunikation aus der Amazonas-Region und zeigen der Welt, wie vielfältig, komplex und tiefgehend das Wissen hier ist.
5: E a profundidade do conhecimento que é gerado e produzido aqui na nossa região.
4: Mehr erfahren unter amazoniavox.com. Geschichten direkt aus dem Amazonasgebiet in Brasilien.
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13: Hallo und herzlich willkommen zu einer neuen Folge des Radio Meetings der anonymen Alkoholiker im Freien Radio Neumünster. Immer am vierten Donnerstag im Monat. Ihr hört uns über DAB+ oder im Internet.
14: Ich bin Bettina, Alkoholikerin und ich freue mich, meine Geschichte erzählen zu dürfen. Und da ist schon sehr viel passiert, dass ich sowas kennenlerne wie Mitfreude, dass ich fit, munter, nüchtern genug bin, hier zu sitzen. Das sind schon alles Dinge, die für mich lange Zeit nicht selbstverständlich waren. Deswegen ist das auch für mich ein Moment der großen Dankbarkeit, das jetzt tun zu können. Das habe ich auch gelernt, dass nichts selbstverständlich ist. Und dass die Dankbarkeit ein wesentlicher Bestandteil meiner Gesundheit ist und meiner Genesung. Meine Geschichte ist so, dass ich zu denen gehöre, die glauben, dass ich immer schon mit dieser Grunderkrankung des Alkoholismus, wie wir das der Einfachheit halber Ismus nennen, das ist alles das, was in mir ist an Verhaltensweisen und Charaktereigenschaften ohne dem Alkohol. Und das war bei mir oder ist bei mir dieses Rastlose, das Ruhelose, das Unzufriedene, das ständig das Gefühl zu haben, nicht genug zu sein, am falschen Platz zu sein, abgeschnitten zu sein von den anderen. Ich hatte immer schon als Kind das Gefühl, ich habe die falschen Eltern. Ich hätte gerne andere Eltern gehabt. Ich hätte gerne andere Lebensumstände gehabt. Ich habe immer das Gefühl gehabt, dass alle anderen es besser haben. Meine Schulfreundinnen haben fürsorglichere Eltern, zugewandtere Eltern. Ich habe immer viel Angst gehabt vor meinen Eltern. Vor allem vor meiner Mutter, die mir zwar immer wieder gesagt hat, sie liebt mich, aber ich habe einfach Angst gehabt vor ihr. Ich habe meine Eltern überhaupt nicht gemocht. Meine Mutter habe ich gehasst. Meine Mutter war Quartalsäuferin. Was heißt gehasst? Ich habe sie so gehasst, wie Kinder von alkoholkranken Eltern hassen sehr häufig. Nämlich in ihren Saufzeiten habe ich sie unfassbar gehasst und verachtet. Und wenn sie nicht gesoffen hat, habe ich um ihre Liebe und Zugehörigkeit und um Nähe gebuhlt. Was sehr seltsam ist, war, dass ich diesen grenzenlosen Hass später vollkommen, ich kann gar nicht sagen vergessen, sondern so wie abgeschlossen und versperrt habe. Also in meinen Jahren so, wo ich dann selber schon getrunken habe, wo ich dann ausgezogen bin von zu Hause, dieser Zeit so Anfang 20 hat das angefangen, warum auch immer, das weiß ich nicht, dass ich mein Elternhaus und speziell das Verhältnis zu meiner Mutter absolut glorifiziert habe. Ja, wie emanzipiert unser Verhältnis ist und wie dankbar ich bin für mein Elternhaus und wie toll meine Eltern sind und wie sehr sie mich unterstützen, welche fortgeschrittene oder wie soll ich sagen, welche zeitgemäße soziale und politische Einstellung sie haben. Also ich habe meine Eltern auf ein Podest gestellt und mir damit zugleich ja, verboten, da einen Blick hinzuwerfen. Aber, das ist ganz wichtig, wir tiefenpsychologieren ja gar nicht in unserem Programm. Und es hat einen wichtigen Effekt, nämlich das, was war, betrachten wir zwar, aber wir... Oder ich versuche das jetzt nicht zu ergründen oder als Begründung für mein jetziges Denken, Handeln und Tun heranzuziehen, sondern wir lernen in diesem Programm, dass das Wichtigste der Moment, das Jetzt und das Heute ist und dass ich dazu meine Vergangenheit nicht benutzen muss. Das habe ich lange nicht verstanden. Was heißt meine Vergangenheit benutzen? Ich habe nun mal die Vergangenheit, die ich habe. Ich habe nun mal die Vergangenheit mit einer saufenden Mutter, die es nicht ermöglicht hat, mir, für mich zum Beispiel Freunde oder Freundinnen nach Hause zu bringen. Ich wusste nie, in welchem Zustand meine Mutter ist. Und dieses Genesungsprogramm sagt jetzt, das, was du erlebt hast, hast du erlebt, aber du bist jetzt erwachsen. Du hast jetzt die Möglichkeit, damit anders umzugehen. Und ein wichtiger Faktor, warum ich das machen möchte oder warum es so wichtig ist, ist, dass ich lerne, für mein Leben Verantwortung zu übernehmen. Dass niemand schuld ist an meinem jetzigen Zustand, dass ich verantwortlich bin für das, was ich jetzt hier und heute erlebe. Es gibt in unserer Gemeinschaft so ein wunderbares, wir nennen es das Gestern-Heute-Morgen-Kärtchen, wo eben ganz besonders deutlich auf die Verantwortung, die wir heute für unser Leben haben, hingewiesen wird. Und da ist ein Satz, das sind 9 Ratschläge oder 9 Handlungsmöglichkeiten und eine davon ist, ich beschließe heute so glücklich zu sein, wie es mir möglich ist. Und das finde ich fantastisch. Also könnte ich fast so als mein Lebensmotto sagen. Das heißt nicht, dass ich keine Probleme habe. Das heißt nicht, dass ich sorglos bin und hopsend auf einer rosaroten Wolke durch meine Welt schwebe, sondern das heißt, dass ich jetzt in der Lage bin, mein Leben zu seinen Bedingungen anzunehmen, dass ich jetzt in der Lage bin, mein Leben aufzunehmen und dass es für mich kein Grund mehr ist, zu leiden. Gut, aber zurück zu meiner Geschichte. Ich habe dann mit 13 bei einer Geburtstagsfeier von einem Bruder einer Freundin zum ersten Mal in meinem Leben Alkohol getrunken und das war's. Ich habe sofort zu viel getrunken. Ich habe sofort zu viel getrunken, bis mir so schlecht war, dass ich nur noch mich erbrochen habe. Es ging mir richtig schlecht und ich wusste, das will ich wieder machen. Ich war zu dem Zeitpunkt nicht in dem Sinn unglücklich oder so. Ich hatte mich eben mit dem Zustand abgefunden. Ich hatte einen Freundeskreis. Ich hatte soziale Anbindung. Ich war nicht schlecht in der Schule. Ich hatte mich mit meinem Leben arrangiert, auch mit dem Gefühl, eben nicht dazu zu gehören. Das ist ja eine der vielen Wahrnehmungsstörungen, die ich hatte und die auch ein Zeichen unserer Erkrankung ist. Ich war sozial angesehen. Ich hatte einen Freundeskreis. Ich habe Freundinnen aus dieser Zeit immer noch, die mich bis zum heutigen Tag gleichmäßig mögen und manche vielleicht sogar lieben. Und ich habe das einfach so nicht wahrnehmen können. Ich war für meine Begriffe halt dabei, aber nicht so, wie ich es wollte. Ich konnte dieses Dabeisein nicht spüren und dachte immer, das liegt an meinen Freundinnen, dass die mich eben nicht so mögen. Ich weiß heute, dass ich eben diese Wahrnehmungsstörung habe und dass es an mir lag. Ich konnte die Liebe, die Zuneigung meiner Freundinnen zum Beispiel nicht wirklich aufnehmen. Und ein Grund, warum ich diese Liebe und Zuneigung und Akzeptanz nicht spüren konnte, war, weil es für mich nie genug war. Wenn die sich zum Beispiel begrüßt haben und sich in den Arm genommen haben und das auch bei mir gemacht haben, habe ich sofort lauernd geschaut, aha, die eine Freundin hat die andere etwas länger gedrückt. Und diese hat bei der anderen noch einen netten Satz gesagt und bei mir nicht. Und wieso nicht? Aha, und wenn die das nicht gesagt hat, dann mag die mich nicht so gerne. Und wenn die mich nicht so mag, werde ich ihr schon zeigen, wie das funktioniert, weil dann mag ich sie nämlich auch nicht. So waren meine Gedanken. Das ist, wie ich das eben heute weiß, absolute Egozentrik. Aber für mich war das die normale Denke. Ich habe sofort in jeder Lebenssituation bewertet. Und durch diese Bewertung ist immer für mich dabei herausgekommen, unterm Strich, ich werde nicht genug gesehen, ich werde nicht wahrgenommen, ich werde missachtet, ich bin hier falsch. Das war das, was mein Ego mir jedes Mal unterm Strich präsentiert hat. Und nachdem ich es ja nicht anders wusste, habe ich das als meine Wirklichkeit angenommen. Ja, und so mit 13 hatte ich mich damit einigermaßen arrangiert. Es war eben so, ich war eben überall irgendwie ein bisschen falsch, aber egal. Ich hatte zu dem Zeitpunkt, wie das so üblich ist in der Pubertät, mich begonnen, aus meinem Elternhaus etwas zu lösen. Und dann kam der Alkohol. So wie ich das auch heute weiß, das war das Ende erstmal meiner Entwicklung. Denn der Alkohol verhindert zum Beispiel, dass ich so Qualitäten lerne wie aushalten, Liebeskummer aushalten, bei irgendwelchen Klicken dabei sein zu wollen und es nicht zu können, das auszuhalten. Zu lernen zum Beispiel, was ich war nie neugierig. Ich habe mich nie auf andere Menschen gefreut. Meine Freundinnen haben irgendwann in dem Alter oder etwas später angefangen, Pläne zu entwickeln. Und sei es nur, wir fahren in Urlaub dorthin oder ich möchte diese Ausbildung machen oder ich möchte mal dorthin ziehen oder ich möchte Interrail machen oder was auch immer. Es war mir alles egal. Es war mir einfach egal. Ich wollte das alles nicht. Ich wollte einfach nur immer wieder dasselbe in einem Freundeskreis, der dasselbe macht wie ich, saufen. Immer mit denselben Leuten, immer in denselben Lokalen, bloß keine Veränderung. Und als ich dann viele Jahre später aufgehört habe zu trinken, war ich am Stand einer 13-Jährigen mit meiner emotionalen Entwicklung. Das wusste ich ja noch nicht. Ich habe also dann weitergesoffen, habe die Schule irgendwie fertig gemacht. Ich wusste mit 15, 16, dass ich mit dem Leben nicht zurechtkomme. Der erste Schritt zur Genesung lautet, dass ich dem Alkohol gegenüber machtlos bin. Das ist die Kapitulation. Und das Leben nicht meistern konnte. Viele von meinen Mit Freunden hier in dieser Gemeinschaft waren sogenannte funktionierende Alkoholiker. Das heißt Alkoholiker, die zwar sich im Grund und Boden gesoffen haben, innerlich völlig vereinsamt waren, aber noch ihren Job hatten und ihre Familie hatten und ihr Auto. Ich wusste das noch, bevor ich wusste, dass ich Alkoholikerin bin, dass ich mein Leben nicht meistern kann. Ich war überall einfach nur da. Und wenn es geklappt hat, dass ich zum Beispiel in der Fahrschule war, ohne jemals irgendwie was zu lernen, und ich habe die Fahrprüfung gemacht, na gut, dann war es eben so. Und wenn ich sie nicht geschafft habe, na gut, dann habe ich sie eben nicht geschafft. Dann trete ich nochmal an. Und wenn es dann nicht klappt, na gut, dann nicht. Und dann werde ich schon sehen, ist mir auch egal. Ja, so hat sich mein Leben immer bergab entwickelt. Ich habe mein Leben danach ausgerichtet, immer wie ich am energielosesten und ohne große Aufwände durch den Tag komme und so schnell wie möglich, so viel wie möglich trinken kann. Ich habe auch wirklich immer getrunken, wenn ich trinken konnte und immer so viel, wie ich konnte, von Anfang an. Also das heißt nicht, dass ich mit 13 jeden Tag getrunken habe, aber schon mit 16, 17 habe ich auf jeden Fall die Wochenenden durchgetrunken. Ich habe auf jeden Fall schon vor dem Abitur, so oft es ging, auch schon mittags, in der Mittagspause getrunken. Und ich habe danach eine Ausbildung im Hotel gemacht und war dann das Trinken legitimiert. Da habe ich jeden Tag getrunken. Also ich habe so mit 19, 20 angefangen, fast jeden Tag zu trinken. Und so mit 22, 23 bin ich dann nie wieder richtig nüchtern geworden. Mit 26 war es dann so, dass ich massivst abhängig war. Ich musste dann in der Nacht aufstehen, um Alkohol nachzuschütten. Ich hatte dann alkoholische Demenzzustände. Ich wusste von mir nichts mehr. Also ich habe nicht nur vergessen, zum Beispiel, wo ich Flaschen versteckt hatte, sondern ich habe mich selbst vergessen. Im Sinne von, ich bin irgendwo gewesen und wusste nicht mehr, was ich da tue. Ich wusste nicht mehr, ich stand im Raum und wusste nicht, was mache ich da? ist jetzt Tag oder Nacht, oben oder unten, links oder rechts? Ich wusste es nicht mehr. Und das war fürchterlich. Zugleich war mein körperlicher Zustand schon so schlimm, dass ich nicht mehr entziehen konnte, selbstständig. Das hat mich sofort in die Panikattacken gebracht. Und ich wusste, ich war einfach nur noch verzweifelt. Und diese letzten 2 Jahre, die waren so schlimm. Und ja, das nennen wir auch die Gnade der Verzweiflung. Ich habe wirklich meine höhere Macht, ich sage immer noch der Einfachheit halber Gott dazu, wobei das kein, weder ein katholischer noch evangelischer noch sonst irgendwie einer Konfession angehöriger höhere Macht ist. Das ist einfach die absolute höhere Macht, von der ich der Meinung bin, dass sie wesenlos ist, dass sie nichts will für mich oder gegen mich und nichts tut für mich oder gegen mich, sondern die Summe aller Energien ist, vor allem aller guten Energie, die Summe. Genau. Ja, und ich habe darum gebeten, bitte von meinem Elend erlöst zu werden. Ich kann nicht mehr. Ich war so verzweifelt und so entmenscht und wie ein lieber Freund in dem Programm immer sagt, meine höhere Macht hat mich erhört und hat die Verzweiflung größer werden lassen. Und eines Tages bin ich dann wirklich überraschend in die Klinik gekommen. Ich gegen meinen Willen eigentlich, also was heißt gegen meinen Willen? Ich hatte keinen Willen mehr. Man hat mich einfach ins Auto gesteckt, hat mich in die Entgiftung gefahren und ich kam dann sofort von der Entgiftung in die Therapie. Und in dieser Entgiftung ist was für mich Sensationelles passiert. Ich bin da so nach 1-2 Tagen zu mir gekommen oder 3, ich weiß es gar nicht mehr, und merke plötzlich, ich habe keinen Saufdruck. Zum ersten Mal seit damals 15 Jahren musste ich nicht Alkohol trinken. Das war der 25. Mai 1992. Ich war 28 Jahre alt. Da hat mein Leben neu begonnen. Ich wusste auch nicht, ob das anhält. Ich war einfach nur so voller Glück und Lebensenergie. Ich konnte es nicht fassen. Ja, ich konnte auch nicht glauben, dass dieser Zustand anhält, weil ich ja zu diesem Zeitpunkt auch gehört hatte, dass es nur sehr wenige Alkoholiker schaffen, anhaltend nüchtern und trocken zu bleiben. Die Zahlen schwanken, irgendwas zwischen 92% und 95% werden wieder rückfällig. Und ich dachte, warum soll ich da nicht dazugehören? Und habe mich viele Jahre lang eigentlich damit beschäftigt, was mache ich, wenn ich rückfällig werde? Ich will unbedingt wieder dieses wunderschöne Leben, in dem ich jetzt bin. Ich habe vorgesorgt, ich habe alle meine Freunde darüber informiert, dass ich Alkoholikerin bin und was sie tun müssen, wenn ich einen Rückfall habe. Bis mal irgendwann ein Freund zu mir gesagt hat, nach 2 Jahren war das ungefähr, also wenn ich jetzt gerade keinen Saufdruck habe und gerade nicht trinken muss, dann soll ich das so nehmen, wie es ist, nämlich als mein Zustand und nicht darüber nachdenken, was sein wird und mir damit mein Leben vergrauen und dieses Vertrauen zu haben, dass dann, wenn es soweit sein wird, sich eine Lösung ergeben wird. Und das ist das auch, worauf ich mich vorhin bezogen habe, zu beschließen, so glücklich zu sein, wie ich jetzt bin. Und ich habe einen Grund dazu. Ich habe in meinen mittlerweile 33,5 Jahren Trockenheit, ich habe eine wundervolle Familie, ich habe 2 erwachsene Söhne. Meine Kinder haben mich nie saufen gesehen. Mein älterer Sohn ist zur Welt gekommen, da war ich schon über 5 Jahre trocken. Der war schwer krank, wir wussten nicht, ob er überlebt. Und ich hatte in dieser Zeit keinen Saufdruck. Ich musste nicht trinken. Ich musste noch nicht mal denken, wie schaffe ich es nicht zu trinken. Ich hatte eine innere Ruhe und Gewissheit. Ich hatte nicht die Gewissheit, es wird alles wieder gut. Das wusste ich nicht. Also dazu war der Zustand zu dramatisch. Aber ich hatte die Gewissheit, dass was immer passiert, ich werde mit Hilfe dieser Gemeinschaft und diesen spirituellen Programms da durchgehen. Punkt. Mehr habe ich gar nicht gedacht. Ich war auf eine bestimmte Art tatsächlich in dieser schwierigen Zeit, in der wir über ein halbes Jahr von einer Intensivstation zur nächsten getingelt sind, ja, einfach wie hochgehoben. Ich war so konzentriert auf mein Kind und auf die Gewissheit, dass alles, was ich mir ausmale, viel zu groß und viel zu unlebbar und undenkbar ist. Und das Einzige, was ich denken kann, ist, dass es gut wird, mithilfe dieser Gemeinschaft, mithilfe dieses spirituellen Programms. Ich habe alle meine Lebenskrisen innerhalb natürlich der letzten Jahre gehabt und innerhalb dieser Gemeinschaften, was jedes Mal passiert ist, auch so bei meiner letzten vor 4 Jahren, mein Mann hat mich aus dem scheinbaren Nichts nach über 32 Jahren Ehe verlassen. Er kam einfach die Treppe runter und hat gesagt, Bettina, ich muss mal mit dir sprechen. Und ich war gerade beim Essen kochen. Da habe ich gesagt, nein, ist jetzt ein schlechter Zeitpunkt, später. Und er sagt, nein, nicht später. Und dann hat er gesagt, ich glaube, wir müssen uns trennen. Und für mich kam das, ich war überrascht und entsetzt. Aber es kam nicht wirklich überraschend, wie soll ich sagen, es kam überraschend, aber dann so im Rückblick betrachtet, wir hatten über viele Jahre hindurch eine Gemeinschaft zur Möbelbewachung. Ja, wir haben wunderbar nebeneinander hergelebt, wir haben nie gestritten, wir haben uns gut verstanden, wir waren uns über alles einig, was unser Haus betrifft, was die Kindererziehung betrifft, was unsere so sozialen und familiären Ziele und Ausrichtungen betrifft, und das war's. Und mein Mann hat zu diesem Zeitpunkt eben festgestellt, und das hat er mir auch gesagt, dass das schön ist so mit mir, aber er möchte einfach in sein Leben nochmal etwas verändern. Er möchte ein anderes Leben haben, er möchte noch reisen und, und. Und ich wollte ganz was anderes. Ich wollte unser Haus verkaufen, wollte zurück in die Stadt ziehen. Und wir beide wussten tatsächlich, dass das mit uns dann nicht vereinbar ist. Nur ich habe den Kopf in den Sand gesteckt und habe gedacht, es wird sich schon irgendwie irgendwas ergeben, wie immer. Und er hat eben die Initiative ergriffen. Was ich aber eigentlich erzählen will, ist, es ist das passiert, was bei Krisen immer passiert. Meine Welt war in Trümmern. Und ich war aus meinem Universum geschossen. Ich wusste wirklich nicht, wo oben und unten ist. Ich bin durch die Welt getrommelt. Alles hat anders ausgesehen. Ja, ich konnte überhaupt, ich konnte nicht mehr einkaufen gehen, weil gestern bin ich noch als völlig ruhige, gesettelte Frau mit null Problemen einkaufen gegangen. Und heute betrete ich diesen Supermarkt als alleinstehende Frau, bald geschieden, keine Ahnung, wo ich wohnen werde, keine Ahnung, wie sich mein Leben gestalten wird. Ja, ich hatte aber diese Krisen eben, wie gesagt, schon öfter in dieser Gemeinschaft erlebt. Und was ich gelernt habe, ist, ich breite die Arme auf und sage, Schicksal, friss mich auf, Hauptsache ich bleibe hier dabei. Und es wird gut werden. Ich kann dann in diesen Momenten mich wirklich treiben lassen, mich von dieser Energie, von dem Wohlwollen in diesem Programm da hineinfallen lassen. Und es muss erstmal nichts mehr passieren. Ich bin heute in der Lage, Schmerz und Kummer auszuhalten und es nicht als Scheitern zu betrachten, sondern als momentanen Zustand meines Lebens. Und für mich heißt Genesung auch nicht, dass ich diese Zustände nicht habe. Oder andersherum, für mich heißt es nicht, dass ich auf dem falschen Weg bin, weil ich eben jetzt Kummer habe oder weil ich orientierungslos bin oder weil ich alleine bin oder verzweifelt. Sondern für mich heißt Genesung, dass ich heute diese Herausforderungen, diese Zustände annehmen kann, aushalten kann, ausleben kann und weiß, sie werden sich verändern. Und ich weiß, dass dahinter die Botschaft steckt, nämlich eine Botschaft, die nicht so sehr ist. Die Botschaft heißt eigentlich, dass ich diese Veränderung erlebe. Und auch wie bei allen Krisen, ich bin daraus komplett anders hervorgegangen. Ich habe so viel Lebensenergie gewonnen. Ich hatte gar nicht gewusst, ich habe davor ja kein energieloses Leben geführt. Aber jetzt habe ich ein Leben, was wilder ist als meine wildesten Träume. Ich bin jetzt, ich werde dieses Jahr, wie alt werde ich denn? 62. Und habe so ein krasses Leben. Ich bin in die Stadt gezogen. Ich lebe alleine. Ich hatte jetzt so eine Reihe von Beziehungen, aber da habe ich auch festgestellt, dass das so für mich im Moment kein Lebensmodell ist. Und ich habe sehr viele Aufgaben innerhalb dieser Gemeinschaft, die ich sehr gerne wahrnehme, die auch mein Leben strukturieren. Ich mache meine Arbeit sehr gerne. Ich bin in gutem Kontakt mit meinen Kindern. Und ich mag mein Leben genau so, wie es jetzt ist. Und das ist für mich eine absolute Lebensqualität. Ich möchte nichts anderes haben. Ich möchte nicht ein anderes Leben haben. Ich weiß heute diesen berühmten Satz, es gibt kein richtiges Leben im Falschen, komplett auf mich anzunehmen, anzuwenden. Denn ich habe lange Jahre gedacht, dass das AA-Programm in seiner Klarheit und in seiner voll mit paradoxen Lösungen nur innerhalb dieser Gemeinschaft zu verwirklichen ist. Und seit ich es auf mein ganzes Leben anwende, ist mein Leben leicht geworden, leicht und energievoll. Das heißt zum Beispiel, dass ich mich bemühe, zuzuhören. Und zwar nicht im Kopf schon eine Gegenrede oder eine Antwort zu finden oder mit den Gedanken irgendwo anders zu sein, sondern wirklich mein Gegenüber, egal wer es ist, wahrzunehmen. Ich bemühe mich, seit ich in diesem Programm bin jetzt, nicht mehr, wenn ich mit Freunden zusammen bin oder mit meinen Arbeitskollegen, mich in den Vordergrund zu stellen und möglichst, was ich immer dachte, ich muss es machen, ja, möglichst viel Ideen zu haben, möglichst schnell die Initiative zu ergreifen, weil sonst macht es ja keiner. Und wenn ich das nicht mache, dann ist es, bleiben alle sitzen, es tut sich nichts. Ich mache das jetzt anders. Ich habe gelernt, dass es wichtig ist, mich zurückzunehmen und die anderen zur Geltung kommen zu lassen und eben zuzuhören und zu warten, was haben die für Pläne, was haben die für Vorschläge. Und nicht gleich von vornherein alles abzulehnen, weil sowieso niemand solche guten Ideen und solche Vorschläge hat wie ich. Und nicht nur, dass das sehr bereichernd ist für mein Leben, es entspannt mich auch so. Ich merke jetzt erst, wie viel Lebensenergie ich darauf verwendet habe, die Welt um mich herum zu optimieren und ja, zu verändern, anstatt dass ich mich auf das konzentriert habe, was ich verändern kann, nämlich ausschließlich nur mich. Und ja, das ist diese Verantwortung, die ich heute habe. Und das ist aber auch meine Freiheit. Ne? Meine Freiheit liegt darin, dass ich mich wirklich verändere, dass ich bei einem Problem erkenne, wo ist mein Anteil. Ich hatte jetzt zum Beispiel in meinem Job Schwierigkeiten mit Mitarbeitern und ich konnte mir die Frage stellen, wo ist mein Anteil, obwohl ich Recht hatte. Ich hatte in der Sache Recht. Aber was hilft es mir, Recht zu haben, wenn ich unglücklich bin? Was hilft es mir, Recht zu haben, wenn ich unfassbar viel Energie darauf vergeude, Recht bekommen zu wollen? Und es wird aber unterm Strich möglicherweise nie irgendjemand zu mir sagen, ja, stimmt, du hast Recht. Und das Fatale ist, selbst wenn das jemand macht, dann habe ich bis dahin so viel Kopfkino gehabt, so viel Energie vergeudet, so viel Dinge besprochen, vielleicht auch damit andere verletzt. Das muss ich heute nicht mehr machen. Ich kann mir im Umgang mit meiner Welt sehr häufig schon die Frage stellen, will ich Recht haben oder will ich glücklich sein? Auch im Umgang mit meinen Kindern. Was für ein Glück, ja, was für ein Segen. Meine Kinder finden es wichtig, mich in ihr Leben einzubeziehen und ja, mir von ihrem Leben zu erzählen. Und das ist für mich heute das Geschenk. Das ist mir wichtiger, als Recht zu haben. Es ist viel wichtiger für mich, ja, glücklich zu sein. Dann kurz innezuhalten. Wir sagen dazu diese Impulskontrolle, dieser Impuls, etwas zu sagen, nur um Recht zu haben. Und das kann ich mir heute diese Frage stellen. Muss ich es sagen? Muss ich es jetzt sagen und sage ich es in Liebe? Und sehr häufig kommt dabei raus, nein, ich muss es nicht sagen oder ich muss es nicht jetzt sagen oder bei Konfrontationen, ich kann es nicht in Liebe sagen. Und wenn das nicht zutrifft, dann habe ich gelernt, dass es tatsächlich für mich wesentlich effektiver und schöner

0: wurde es so wie selbstverständlich. Und was ist passiert? Ich konnte Frieden schließen mit meiner Mutter. Tatsächlich in ihrer Abwesenheit, ohne dass sie irgendetwas dazu tun musste. Ich für mich konnte Frieden finden. Ich konnte in ihr das sehen, was sie war. Eine Frau, die ihr Bestes versucht hat. Das hat meine Mutter wirklich. Und was ich auch nie sehen konnte, war, dass ich ja quasi dasselbe gemacht habe wie sie. Weil für mich war es immer so, dass das Saufen meiner Mutter ganz anders war als meines. Weil, und das habe ich ja immer zum Vorwurf gemacht, sie hatte ja mich. Sie hätte müssen für mich Verantwortung übernehmen. Sie hätte nicht dürfen saufen. Ich nicht. Bei mir ist das anders. Ich hatte ja keine Kinder. Ich war ja nur mir selbst verantwortlich. Somit ist das anders. Was ich völlig außer Acht gelassen habe, war, dass Alkoholismus eine Krankheit ist. Und nicht danach fragt, ob man etwas will oder nicht will. Und auch nicht danach fragt, wem man wehtut. Weil ich habe allen Leuten in meiner Umgebung mit meinem Saufen fürchterlich wehgetan. Ich habe meinen Eltern wehgetan, die das mit ansehen mussten. Ich habe meinen Freunden wehgetan. Ich habe ganz vielen Männern, die ich einfach to total missbraucht habe. Ja, für mich waren Beziehungen dazu da, mir irgendwie mein Saufen, mein Leben zu finanzieren. Und das kann ich heute anders sehen. Das ist für mich ein ganz wesentlicher Teil, dass ich mich erkenne in meiner Krankheit, dass ich die selbstverständlich auch meiner Mutter und allen Menschen zubillige. Und was ich heute einfach weiß, ist, es gibt eine Lösung. Man muss etwas dafür tun, wie wir das immer sagen. Und ich freue mich, das tun zu dürfen. Und ein Tun ist es, dieses Sprechen hier aufnehmen zu dürfen. Und damit möchte ich mich bedanken.
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0: Hallo und einen wunderschönen guten Nachmittag, ihr hört das freie Senderkombinat. Konkret hört ihr Mondo Bizarro 2 Stunden lang Punkrock auf die Ohren. Und heute ist alles ein wenig anders, denn A, haben wir den 3. Donnerstag im Monat, der eigentlich für ein Special vorgesehen ist. Aber nein, liebe Leute, seid nicht zu enttäuscht, heute gibt es ein Magazin. Und die Leute, die Magazin toll finden, juhu, ein Magazin. Liegt daran, dass wir letzte Sendung, sprich vor 2 Wochen, ein Special hatten mit den Menschen vom Musiktreffen Hamburg. Das ist die eine kleine Änderung, die andere Änderung, die ist größer, und das meine ich nicht unbedingt in Zentimetern, sondern per se, denn neben mir sitzt nicht Tüttel, sondern Sir Robselot.
1: Ja, moin.
0: Hi Rob. Na, das ist schön, dich hier zu sehen.
1: Mal auf der anderen Seite.
0: Mal, oder? Auf der anderen Seite. Ich meinte gerade schon off-air, du bist wahrscheinlich der Mensch, der diesen Ablauf der Sendung am allerbesten kennt, weil du hier seit 7 Jahren, denke ich mir jetzt aus, sage ich jetzt einmal mal, mehr oder minder jede zweite Sendung hier bist und genau weißt, was wir wie, wann, wo machen, bevor du dich dann mit deinem Handy hinten in die Ecke verkrümelt hast.
1: Genau, und deswegen vergesse ich es auch regelmäßig.
0: Ja, okay, also es ist für dich auch was ganz Frisches jetzt hier, ne? Schön. Schön, dass du da bist und mir Gesellschaft leistest auf die ein oder andere Art und Weise. Wir haben dementsprechend ein paar neue Alben mit Singles, Teaser, EPs und was Mensch so braucht. Unter anderem haben wir eine neue Platte von Schäden dabei.
1: Ebenfalls neue Platte von Es war Mord.
0: Von Hinüber ist das auch so.
1: Viper Snatch.
0: Ist eine EP. Gosse ist auch eine EP.
1: Und dann haben wir noch 2 Singles.
0: Das ist nicht zu fassen. Also wir haben ein volles Programm. Wir verraten natürlich nicht alles, weil wir uns sonst um Kopf und Kragen reden und man weiß nie, ob wir es schaffen oder nicht. Ne?
1: Nee, und du weißt ja, ich bin sehr gesprächig.
0: Ja, das stimmt natürlich. Also wenn du erstmal loslegst, bist du eigentlich gar nicht mehr zu stoppen.
1: Genau.
0: Gut, dass ich die Regler hier im Auge habe, würde ich mal behaupten.
1: Besser so.
0: Und was kommt jetzt normalerweise, Rob?
1: Der Klassiker. Wir grooven uns jetzt erstmal ein.
0: So sieht es aus.

0: Ja, willkommen zurück. Das waren gerade Youth Avoiders, Death by Horse, Western Addiction, Rap, Atom Atom und The Pill.
1: The Pill, und da sind wir direkt bei unseren ersten Neuverstellungen, die wir natürlich, wie das hier auch so ein bisschen Tradition ist in dieser Sendung, vorher nicht erwähnt haben, sondern das lief einfach über Single, unter dem Deckmantel Single. Das war gerade Saturday Man von ihrem Debütalbum Hollywood Smile, was bereits 2024 herausgekommen ist, auf Sons of Subterranea. Und es begab sich zu der Zeit, dass vor 3 Wochen, wenn ich jetzt nicht richtig falsch rechne, ein neuer Song herausgekommen ist von The Pill, ein Vorbote auf ein kommendes Album mit dem Namen Nightmare mehr Routine, also so heißt die Single, und das Album wird heißen I Need to Be a Weapon, wird im November auf Sons of Subterranea ebenso herauskommen. The Pill, das ist eigentlich eine ganz spannende Geschichte, denn wir haben die vor 2 Jahren auch schon 90 Mal erzählt, also ich erzähle sie dieses Jahr nur einmal, das ist jetzt und auch nur in Kurzform. Da haben da die drei oder die 4 Menschen, die da die Instrumente spielen schon extrem lange zu Instrumente zusammen, hatten aber nie eine Sängerin oder einen Sänger oder sowas in der Art und haben dann mit einem Hashtag in einer Musik-Community, was auch immer das ist, vielleicht ist es Tinder. Ist Tinder auch eine Musik-Community? Nee, ne? Eigentlich viel weniger. Wissen wir nicht. Unter dem Namen Hashtag Black Flag quasi jemanden für den Gesang gesucht und da hat sich die Sam gemeldet. Halb so alt tatsächlich, aber voller Tatendrang, und dann haben die sich ins Studio eingeschlossen und dann hatten sie am gleichen Tag irgendwie 6 Songs fertig. Also das muss irgendwie gematcht haben, wie nichts Gutes. Dann haben sie eine Single rausgebracht, 60 Sekunden, die hatte innerhalb von 14 Tagen 100.000 Views auf YouTube, also völlig durch die Decke gegangen. Und alle fragen sich ein bisschen, warum. Also na klar, war ein guter Song, aber war schon ziemlich außergewöhnlich. Und dann haben sie angefangen, letztendlich die Republik unsicher zu machen, überall gespielt und auch wirklich eine tolle Live-Präsenz und sehr nette Menschen. Dies, das. So, und jetzt geht das zweite Album los und ebenso wieder mit einer Single, wieder nur 1 Minute lang. Also sie wissen genau, was sie tun, sie wiederholen es einfach auf eine geschickte Art. Sind dabei aber auch dann einen Schritt weiter gegangen, denn diese Single Nighttime Routine, die gibt es auch auf 7-Inch tatsächlich. Ich weiß nicht genau, was da noch drauf ist, ob da jetzt nur 1 Minute drauf ist auf der 7-Inch oder ob es da auch noch eine Rückseite, also eine B-Seite gibt oder ob da noch andere Songs drauf sind, weiß ich nicht, weil wir haben sie natürlich nicht, sondern nur die MP3-Version. Aber sie scheinen viel von der Single zu halten, sage ich mal, wenn man das Ganze dann auch noch presst, 2 Monate vor dem Album. Oh.
0: Ne? Da kann ich jetzt nichts
1: ergänzen. Kannst du nichts ergänzen? Im November gehen sie auf Tour, unter anderem sind sie dann auch in Hamburg im Molotow am 21.11. Ich denke mal, da kann man sich auch schon Tickets besorgen und ich denke mal, das sollte man wahrscheinlich auch tun, je nachdem, wie sehr sie mit ihrem neuen oder kommenden Album dann halt wirklich weiterhin abreißen, und lohnt sich auf jeden Fall. So, wir hören einfach rein in den Song. Wie gesagt, 60 Sekunden, viel Spaß, The Pill.

0: welcome back. Gehört haben wir gerade Schwindel, schlecht, wir sind Fliegen und da kommen wir schon zur nächsten Vorstellung.
1: Richtig.
0: Die Band namens Hinüber.
1: Ja, genau, das waren Hinüber mit Sie wollen herrschen. Neues Album, letzte Woche rausgekommen am 11.09. auf Flight 13 und Rookie Records, ein Quartett aus Köln, Bielefeld, Mönchengladbach. Ich glaube, heute fast nur noch Köln, möchte mich da aber nicht zu weit aus dem Fenster lehnen. Im Grunde auch, wenn ich jetzt sage, egal, kriege ich Ärger aus der Ecke, macht mir nichts, ist mir egal.
0: Nur als Fußballfan kriege ich da Brechdurchfall. Ich weiß nicht, wie die sich alle miteinander vertragen.
1: Genau, das könnte man mal machen, eine ganze Sendung einfach nach Herkunft und Fußball sortieren, ne? 2018 bereits eine Debüt 10-Inch herausgebracht, 2018 bemerkt. Und dann gab es Corona und dann gab es Wechselungswechsel und dann gab es dies, das. Und sprich, die Band hat jetzt mehr oder minder wieder bei Null angefangen.
0: Kommen jetzt alle nur noch aus Düsseldorf oder
1: jetzt glaube ich alle nur noch aus Köln. Ich glaube, das ist der Clou. Sie selber nennen das Zustandspop, eine Mischung aus Punk, Post-Punk und Emo. Ja, ich würde sagen, das trifft's ganz gut. Also es ist doch extrem poppig. Also ich sage mal, ich rede von mir, aber ich gucke dich an und sehe das große Ja in deinem Gesicht. Dir ist das auch ein Stück weit zu seicht und zu poppig und zu, oder?
0: Ich würde das Wort zu streichen, sondern einfach nur so als Beschreibung. Ja, es ist poppig, ja. Es ist Emo, ja.
1: Aber du findest es nicht weiter schlimm, wenn du das zu beinhaltet, ja, für mich so ein bisschen, dass es mir doch ein bisschen zu, also fast zu. Nee, ist bei dir nicht so. Nee, dann habe ich dich ja wahnsinnig abgeholt. Das ist ein Album, ich weiß nicht genau, ich würde es fast als Konzeptalbum betrachten, aber ich weiß halt nicht, ob das Konzept da war und dann wurde das Album geschrieben oder ob das Album geschrieben wurde und dann wurde ein Konzept raus. Denn das Album arbeitet auf zwei Ebenen gleichzeitig, betont die Band, das Politische als Körpergefühl, das Emotionale als gesellschaftliche Diagnose. Also diesen Satz verstehe ich ehrlich gesagt ganz einfach nicht.
0: Nee, ich habe das gelesen.
1: Ich dachte,
0: dreimal. Ich habe es nicht verstanden, aber das liegt auch vielleicht daran, dass ich einfach vorab nicht reingehört habe, weil ich meine, wie lange wurde ich hierfür verhaftet? Vor 5 Minuten?
1: Ja, gestern oder so, ne? Nee, also ich dachte halt, okay, vielleicht ist es also das Politische als Körpergefühl, das Emotionale als gesellschaftliche Diagnose. Ich hätte es jetzt andersrum gedreht, dann wäre es für mich erstmal relativ klar gewesen, um was es geht. So können wir da theoretisch ein wenig drüber philosophieren, lassen wir an dieser Stelle allerdings bleiben. Es ist allerdings so, dass die Songs dann wirklich auch als Polit oder als Emo betitelt werden, sprich dass die Konzept Schublade, sage ich jetzt mal, passt, oder in die andere. So war das gerade der Song Sie wollen herrschen. Ich glaube, das war auch die allererste Single und ist auch der erste Track auf der Platte. Der ist feilt an der Polit. Und ich glaube, das hat man auch rausgehört. Da ging es eindeutig darum, dass es da Akteure gibt, die keine Lösung suchen wollen, wie die Band in Liner Notes tatsächlich selber schreibt. Das ist wiederum sehr schön, dass die Band das mit Liner Notes versieht. Wobei bei manchen Sachen ist es mir dann auch nicht eindeutig genug, sage ich mal. Also man muss sich mit dieser Platte schon ein bisschen anstrengen. Das ist jetzt nichts irgendwie was für den leichten Donnerstagnachmittag mit einem Bierchen in der Hand.
0: Definitiv nicht.
1: Nee, nein. Es ist eher was für den Mittwochabend und eine Kerze und ein Bierchen in der Hand. So in der Art. Wir hören noch einen Song von Hinüber. Ach, das wollte ich natürlich noch sagen. Habe ich ja, glaube ich, gesagt, mit Rookie Records und Verzörtin. Und da ist noch ein alter Bekannter von uns dabei. Das ist der Michi, der früher mal bei Nein, Nein, Nein gespielt hat, dann bei Köter und so weiter. Deswegen verfolge ich seinen Werdegang auch immer sehr gespannt, weil wir kennen uns schon seit Nein, Nein, Nein Zeiten, witzig. Ich weiß nicht, wie lange das her ist. Ich sag mal 15 Jahre mindestens, wenn nicht noch länger. Also wenn nicht sogar 20 Jahre. Und das ist immer schön, dann irgendwie mal wieder auf Leute zu treffen, indirekt, die es immer noch gibt aus der Szene, die man vor 20 Jahren schon kannte und mit denen man damals zumindest relativ viel zu tun hat. Das freut mich immer und deswegen taucht Hinüber auch, nicht nur deswegen, aber auch deswegen in dieser Sendung auf. So, wir hören jetzt den nächsten Song, der da heißt Moment Bewegung, der ist dann feilt an der Emo.

0: Ja, vor allem wir beiden Starkraucher. Oh, war das schön, als wir früher noch gemeinsam gewohnt haben.
1: Ja, das denken die Tapeten immer noch. Vielleicht ist mal ganz kurz der Zeitpunkt gekommen, wo wir Tüttel auf jeden Fall mal grüßen sollten, die ja heute nicht bei uns sein kann. Ist natürlich schade, aber das ist halt dann manchmal so und du füllst das wirklich ganz fantastisch aus, Rob.
0: Ja, vielen Dank.
1: Ja. So, das war, na genau, wir sind ja schon beim nächsten Thema.
0: Genau, wir haben gerade gehört, hinüber Slime und die nächste Veröffentlichung, Vipersnatch.
1: Vipersnatch, und die habe ich jetzt nochmal ganz kurz ausgebuddelt, denn die hatte ich in den letzten 3 Sendungen, sage ich mal, schon immer mal irgendwie gespielt, aber nie irgendwie wirklich mal angekündigt oder überhaupt irgendwas über die gesagt, und das fand ich irgendwie ein bisschen unfair, weil das nämlich auch eine neue EP ist, die mehr oder minder neu, na gut, am 30.06. herausgekommen ist und ist
0: ja,
1: auf jeden
0: quasi
1: Fall...
0: quasi gestern.
1: Ja, gefühlt vorgestern eben. Gefühlt ist auf jeden Fall eine Erwähnung wert. Vipersnatch heißt die Band, Bitch Bite heißt die EP. Ein Trio aus Australien, aus Rockhampton.
0: Aber da sind wir schon beim ersten PR-Stand, oder?
1: Quasi, ne? Ich meine, die Frage, also Rockhampton ist einfach... bereits seit 2018 aktiv. Es gab eine weitere EP, 21, und dazwischen immer wieder so einzelne Songs, die dann in der Regel auch auf diesen EPs landen. Das Ganze ist alles digital, sprich, wenn ihr das auf beispielsweise Bandcamp sucht, werdet ihr es auch finden. 5 Songs, 16 Minuten, das ist im Grunde eine Länge. Ich glaube, deswegen habe ich das die ganze Zeit auch noch nicht irgendwie angekündigt, wo Tüttel eigentlich wegrennt, weil sie zwischendurch duschen gehen kann, Kaffee trinken gehen kann. Aus ihrer Sicht, alles, was über 2 Minuten ist, ist ja im Grunde eine Oper. Deswegen bin ich sehr froh, dass du hier heute bist, wobei du ein bisschen ähnlich gestrickt bist, muss ich sagen.
0: Definitiv.
1: Ne?
0: Ja, das ist schon fast schon eine Kuschelrock-EP.
1: Das ist ja okay. Mist, dann drehe ich mich jetzt weg und rede einfach mit mir selber weiter. Ja, ein Album, also wir haben es gehört, was es musikalisch ist, eine Mischung aus Punk, Metal, Grunge und so weiter und so fort. Riot Girl Punk nennen sie es selber, und das trifft es auch ganz gut. Auch inhaltlich geht es dann gegen Sexismus, gesellschaftliche Erwartungen, toxische Verhaltensweise und Selbstbestimmung von Flinterpersonen. Alles in allem eine wirklich runde Sache. Wir spielen auch noch einen Song, den müsste ich jetzt mal kurz suchen. Also musst du irgendwas Dummes sagen, Rob?
0: Tja, da gibt's so einiges, was ich Dummes erzählen könnte. Das müsste bloß alles einmal einfallen.
1: Ja, genau. Spreng die Sendung bitte nicht. Ja, wir hören einfach noch einen Song, den habe ich auch irgendwann schon mal gespielt. Aber wie gesagt, diese Band ist auf jeden Fall eine Erwähnung wert. Zieht das euch rein. Sweet Melodies heißt der Track und Vipersnatch heißt die Band.
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0: NTR mit Hope war das. So, kommen wir direkt zu unserer nächsten Neuvorstellung. Und die ist so neu, dass wir sie beide, also weder der Sir Robselot noch Mr. Müller, dass wir diesen Song kennen. Es ist eine Pre-Single von Marode, die da heißt Meute. Sie ist gestern quasi erschienen. Und das Vorzeichen eines Albums, welches bereits, und das ist relativ erstaunlich, in einem Monat erscheint, namens Strukturen, und zwar auf Rilrek. Und es ist ganz fantastisch, dass Tüttel heute nicht da ist.
1: Ich weiß gar nicht, was du meinst.
0: Weißt du nicht, ich komme auch nicht drauf, was ich eigentlich sagen wollte. Naja, sonst ist es ja total merkwürdig, auch für Tüttel selber, wenn man über irgendwelche Bands spricht, die sie als Label rausbringt. Jetzt können wir alles rauslassen, weil Tüttel sich einfach gerade nicht wehren kann. Also man muss Tüttel wirklich erstmal zwei Komplimente machen. A, legt sie mittlerweile alle ihre VÖs so, dass es immer einen Tag vorm Radio erscheint, was äußerst praktisch ist, normalerweise, denn diesmal war es nicht so praktisch. Ich habe das vorher nicht bekommen. Ich krieg's ja meistens dann irgendwie auch vorher. Und ne? Aber diesmal wirklich auch erst gestern Abend oder so. Sprich, das war dann doch ein Tick zu spät. Aber was sie für ein Promo-Package da immer macht, mit Lyrics, mit Liner Notes, mit Fotos, also mit allem, mit wirklich allem, was wir so als Radio-Menschen brauchen, das ist ganz fantastisch. Und das hat sie auch mal gesagt, hat sie tatsächlich gelernt durch das Radio, sprich dadurch, dass sie diese Seite kennengelernt hat, weiß sie besser, was sie mit ihrem Label zu tun hat.
1: Definitiv,
0: das macht sie wirklich ganz toll.

0: das sogenannte Blind Listening. Das gibt's bestimmt gar nicht, das Wort, ne? Es macht nix. Marode waren das mit Meute. Was sagst du? Also das Intro war Knaller.
1: Ja, definitiv. Sagen.
0: Also das war ja im Grunde ein Aufruf zu demonstriert überall, nur dass die CDU in Ruhe. Finde ich wirklich ganz fantastisch.
1: Ja, mein erster Gedanke war Beate X. Uso, Grüße an Stemm.
0: Genau, Mundopedia.
1: Ihr kennt den Aufruf. Der nächste Bundeskanzler darf kein Sauerländer sein.
0: Ja, und das haben wir ordentlich verkackt, ne?
1: Ja, definitiv.
0: Ja, in diesem Song geht es um das Demonstrationsrecht, wie man unschwer gehört hat. Und in dem Waschzettel steht dann auch was zitierfähig ist, würde ich mal behaupten.
1: Oh ja, da lese ich mal vor. Meute ist unser Demosong und zum einen ein Aufruf dazu, öfter mal die Beherrschung zu verlieren. Auf die Straße zu gehen, Widerstand zu leisten gegen den rechten Rollback und den Klassenkampf von oben, den wir gerade so erleben.
0: Ja, ne? Gut, viel mehr sagen wir das dazu einfach nicht. Wir warten auf das Album, was dann anscheinend ja wirklich schon im Monat schon erscheint. Erstaunlich, aber wahr.
1: Vielleicht warten wir auch noch auf den sogenannten Linksruck, den Merz und Söder ständig daher schwafeln.
0: Meinst du, die beiden sind dazu in der Lage?
1: Es wäre ein Träumchen, wenn wir irgendwann mal einen Linksrutsch bekommen würden.
0: Ja, Gottchen. Ja, da möchten wir jetzt nicht weiter drauf eingehen, ne? Wir hören wieder ein, zwei Songs und dann geht's auch direkt weiter mit unserem nächsten Thema.

0: Jo, da sind wir schon wieder. Modo Bizarro hört immer noch 2 Stunden lang Punkrock auf die Ohren. Heute mit Sir Rob Salott an den Mikes und mir dementsprechend. Tolle Leute leider nicht dabei. Tut der Sache keinen Abbruch. Wir haben ganz viele tolle Neuvorstellungen und die gerade eben gehört nun mal dazu. Das sind Gosse mit ihrer neuen EP, die vor 2 Wochen auf Scum Culture Records, auf Raccoon Records, auf Chopped Up Records und auf My Ruin erschienen ist. Ein Quartett 2020 gegründet aus Aachen.
1: Oder wie ich sagen würde, 4 richtig geile Süßmäuse. Ich habe sie ja schon ein paar Mal persönlich treffen
0: können. Das ist also jetzt nichts, wo man sich Gedanken machen muss, dass du sich so äußerst, heißt das?
1: Nein.
0: Ja. Nein. Ja, eine ganz fantastische EP. 2023, vor 2 Jahren kam, 3 Jahren übrigens, Heiko, kam das Demo raus mit 9 Songs. Das war schon wirklich fantastisch, aber ich finde, diese EP, die ist produktionstechnisch eine ganz andere Nummer. Also das scheppert viel mehr, und zwar im positiven Sinne, nicht im Garagen-Style-Sinne. Hat also, finde ich, viel mehr Druck und ist wirklich einfach richtig fantastisch. 6 Songs. 10 Minuten.
1: Liegt das daran, dass das die Hütte abgemischt hat, die Hütte von Finisterre?
0: Das ist die Hütte von Finisterre, genau.
1: Da sind wir schon mal wieder bei der nächsten Süßmaus.
0: Das ist, genau. Ich weiß es nicht ganz genau, ob das Hütte nicht das Demo auch schon aufgenommen hat, von daher, aber wir sagen einfach, ja, es liegt an Hütte. Können wir uns darauf einigen, oder?
1: Ja.
0: Und was ich auch schön finde, und das im Gegensatz halt zu dem Ding von hinüber vorhin mit dem Feilt an der Emo und Polite, wenn ihr euch erinnert und nicht auf dem Klo wart, dass hier der Waschzettel extrem einfach gehalten ist, dass es auch ein dummer Punker am Donnerstagnachmittag mit dem Bier in Hand versteht. Denn da steht einfach drin, 6 supergeile Hardcore-Punk-Songs voller Wut, Dreck und Energie ballern euch die 4 um die Ohren. Oder 6 Handgranaten auf dem relevantesten Format für Hardcore-Punk. Zack, wissen wir doch Bescheid.
1: Reicht, ich würde sagen, Bettname ist Programm.
0: Ja, weiß man einfach Bescheid, reicht aus, ist ganz fantastisch. Das Ganze ist limitiert auf 300 Stück. Sollte man sich dann also vielleicht ranhalten, wenn man das gute Stück in den Händen haben möchte. Und inhaltlich geht es um das, was es sich so meistens dreht, und das ist gar nicht mal so negativ gemeint, um eine Systemkritik, um die persönliche Isolation, um Alltagswut, um Frust und um DIY-Gedanken und.
1: In dem Zusammenhang nochmal viel Solidarität raus an das AZ Aachen, das vor 10 Tagen ein Überfall von unserem sogenannten Gewaltmonopol erfahren musste. Da sind einfach mal Bullen nach einer Antifa-Demo reingerockt, erst abends und dann am nächsten Tag auch nochmal. Finden wir nicht geil.
0: War wirklich voll, ich meine, sowas ist eh eigentlich immer schwer zu begründen, aber es war wirklich völlig grundlos eigentlich. Und bums rein platt gemacht. Nicht schön, und es finden relativ regelmäßig Demos und Kundgebungen und Co. dagegen statt. Und wie du sagst, volle Solidarität in den Südwesten. So, wir hören noch einen Song. Ich weiß gar nicht welchen. Ich finde die alle gut. Ich habe jetzt einfach mal genommen, und das hat, ich nenne es mal logistische Gründe. Du weißt vielleicht, was ich meine mit logistischen Gründen.
1: Definitiv.
0: Ich nehme den längsten.
1: Also, ich glaube, bei der Zeit, die wir heute noch haben, und bei der Kürze dieser geilen Scheibe, was hältst du davon, wenn wir nicht einfach durchlaufen lassen?
0: Du bist ja ein Rebell. Du kommst ja mit völlig neuen Dingen an. Also wir fangen mal an. Machen wir einfach. Ne? Wir lassen sie nicht durchlaufen, sondern ich habe schon auf den längsten Song hingeskippt, nennt man das ja fachsprachtechnisch. Kick Me Out, und dann hören wir die nächsten beiden noch hinterher. You Won't Win und I'm in a Rush. 3 Songs am Stück von Gosse nun.

0: also sowas von passend nicht zu glauben. So, wir sind in der nächsten Neuverstellungsrunde angekommen. Die Band haben wir in den letzten Wochen, wenn nicht gar Monaten, schon häufiger vorgestellt. Deswegen halten wir uns jetzt ein wenig kürzer. Das sind Es war Mord. Frühling der Verräter heißt die Platte, die am morgigen Freitag auf Sabotage Records erscheint. Wir hatten, glaube ich, 3 Pre-Singles bereits oder so gespielt. Ein Quintett aus Berlin, 2015 bereits gegründet, mit sehr, sehr vielen Musikerinnen. Ehrlich gesagt sind das, glaube ich, sogar nur Musiker tatsächlich, also nur männlich gelesen. Bin mir aber gerade nicht hundertprozentig sicher, aber ich sag mal ja. Da lohnt sich ein bisschen Name-Dropping, denn die Menschen haben bereits gespielt oder spielen immer noch in Jingo der Lunch, die Skeptiker, Turbo Stadt, Litbarski, Situations, die Beamten, Nina Marie, wo und so weiter und so fort. Also die wissen relativ genau, was sie tun tatsächlich. Klingt auch so ein bisschen, wie soll man das sagen? Wenn ich jetzt sage alt, klingt das, ist falsch formuliert. Es klingt so ein bisschen nach 80s auf jeden Fall, finde ich. Es ist jetzt nicht irgendwie so die hypermodernste Musik, aber es ist ein recht intensives Album und auch inhaltlich ist es durchaus spannend. Es geht halt irgendwie nicht darum, auf einen Zustand zu zeigen hier gerade, sondern die gehen eigentlich eher ein bisschen aufs Ganze, nenne ich das mal, oder sage ich das mal. Sprich, nicht da und dort und hier ist ein Krieg, sondern die Welt ist im Krieg und das seit langer Zeit. Also Krieg ist ein Dauerzustand. Also ein bisschen andere Herangehensweise an die Thematik, als es viele andere aktuelle Bands tun. Und daher gab es auch diese Einleitung mit Dritte Wahl, denn in irgendeiner Review, die ich gelesen habe, wurde von Dritte Wahl hergeleitet auf Es war Mord, von wegen Dritte Wahl. Dieser Song verbreitet ja auch ein so eher dystopisches, negatives Gesamtbild. Und da sind beknüpft Es war Mord quasi inhaltlich ein Stück weit an, ohne auf links, rechts zu zeigen, sondern ja das Allgemeine, was wirklich ganz furchtbar ist.
1: Danke, Mondopedia 2.0.
0: Ah ja, genau. Ja, also eine Platte, die ist jetzt musikalisch gar nicht so einfach zu genießen, nicht so leicht, sage ich jetzt einfach mal, weder inhaltlich, wie wir es gerade kurz erwähnt haben, noch musikalisch. Da wird schon des Öfteren mit Breaks, Dissonanzen und dies und das gearbeitet. Sprich, nicht so super flockig, aber das macht es natürlich ein Stück weit intensiver. Also man muss sich drauf einlassen, sonst macht es wenig Sinn, sonst ist das Gefühl eher ein anstrengendes, da zu lauschen. Aber wenn man sich drauf einlässt, dann ist es wirklich eine echt gute Platte, glaube ich. Ich habe die jetzt auch noch nicht so lange. Wir haben bis jetzt nur die Pre-Singles gehabt und jetzt seit 3 Tagen oder weiß ich auch nicht mehr genau, haben wir halt das komplette Album. Ich habe es jetzt noch nicht so häufig gehört, um das wirklich beurteilen zu können, aber ich habe den Eindruck, da auf dieser Platte passiert ganz schön viel. So. Können wir noch ansagen. 12 Songs, 31 Minuten und am übermorgigen Samstag
1: Record Release
0: Party in Berlin. Gibt da noch ein paar Dates, allerdings jetzt nicht explizit in unserer Nähe, deswegen habe ich sie erst gar nicht aufgeschrieben. Schlau, ne?
1: Ja, durchaus.
0: Auf eine Art.
1: Gut. Hört ja sonst keiner zu außerhalb von Hamburg, oder?
0: Nee, eigentlich hören nur Leute von außerhalb zu und keiner aus Hamburg, aber macht ja nichts. Die müssen halt jetzt, ist mir auch egal, die müssen halt jetzt nach Berlin. So, wir hören noch einen Song von Es war Mord, Küsse die Toten.

0: Jupsi, da sind wir wieder mitten in der nächsten Neuvorstellung.
1: Hä? Hängst du?
0: Nee.
1: Hast du dich selber aufgehängt?
0: Ja. Was haben wir gehört?
1: Nach Es war Mord haben wir gehört. Deutsche Leichen, Scheiße Minnelli, Ceremony und jetzt gerade Schäden.
0: Jetzt gerade Schäden. Gleich mit zwei Songs aufgrund einer Zwangspause, nehme ich das mal. Kollateralschäden heißt das neue Tape. Letzte Woche herausgekommen am 11. bzw. 12.9., wie man es dann auch möchte, denn das Tape gibt es eh nur live und sie haben an den beiden Tagen gespielt. Und aufgrund des Namens Kollateralschäden wollten sie es nicht unbedingt am 11. September rausbringen, was ich auch ein Stück weit nachvollziehen kann. Das hat so einen leichten Beigeschmack vielleicht. Ne?
1: Musst du mir als Gen Z erstmal erklären.
0: Ja, mache ich aber jetzt nicht. Das stimmt natürlich. Aber es gibt so komische Auswertungen bei Spotify, wo mal ab und an unsere Sendungen ja zu finden sind, wenn wir nicht irgendwie gestrichen werden. Und da ist unser Alter irgendwie zwischen 39 und oder 35 und 49, sind die meisten Hörer und Hörerinnen. So viel zu dem Thema. Schäden heißt die Band, habe ich glaube ich schon erwähnt. Ein Trio aus Berlin seit 21 aktiv und aktiv ist dann auch das richtige Wort, denn sie haben 23, 24 und jetzt eben 26 jeweils EPs herausgebracht mit den Namen Schäden, Folgeschäden und Kollateralschäden. Super gut finde ich das. Ich frage mich, wie heißt denn das nächste Ding? Fällt dir was ein spontan?
1: Nee, aber ich erinnere mich gerne an Fotos, die ich von der Drummerin bekommen habe oder eine gemeinsame Mitbewohnerin von uns, die Fotos bekommen hat, wie ihre Autos auf Tour Schäden bekommen haben.
0: Ja.
1: Und sie dann zwischen zwei Tourorten festhingen.
0: Ja, schön. Ja, lass mal auch mal so stehen. Ne? Angeblich hieß es bereits 2004 mit bei der Folgeschäden EP, dass es nächstes Mal eine wirkliche LP geben soll. Ich weiß nicht, inwieweit das nur ein Gerücht war oder damals der Wahrheit entsprach. Zumindest entspricht es heute nicht der Wahrheit. Denn es ist wieder nur in Anführungszeichen eine EP geworden. 6 Songs in 10 Minuten. Sie nennen sich selber oder werden so genannt oder doch betiteln sich selber Sometimes Depri, Always Hardcore Punk. Und das trifft es auch auf diese EP zu, denn das ist genau das. Also da gibt es eigentlich überhaupt nichts mehr zu sagen. Das trifft es einfach auf den Punkt. Neu ist bei dieser EP, dass es ein Feature gibt quasi mit Fembivalent, ein ich nenne es jetzt einfach mal Hip-Hop-Feature ist das mehr oder minder. Fembivalent macht jetzt nicht nur Hip-Hop, sondern auch so ein bisschen Synthwave und Darkwave und dies, das und halt auch Punk und aber auch schon durchaus Hip-Hop, ein queeres DIY-Musikprojekt aus Hamburg, die das featuren und das passt tatsächlich wie Arsch auf einmal, finde ich total gut. Häufig ist bei solchen Featuren gerade mit dann irgendwie so anderer Musik an Musikstilen, in diesem expliziten Fall Hip-Hop, einfach nur so ein aufgesetztes Ding irgendwie und das kriegt dann seine eigene Strophe, passt aber eigentlich gar nicht zu dem ganzen Rest. Und bei diesem Song, den wir jetzt gleich auch noch hören werden, ist das tatsächlich anders. Das ist wie aus einem Guss, finde ich ganz ein fantastisches Feature tatsächlich.
1: Ja, bei der Aufzählung an Stilen fällt mir halt auf, also Punk ist ja eigentlich auch nicht nur eine Musikrichtung, sondern auch eine Haltung. Und das Gleiche trifft ja auch auf Hip-Hop zu. Die zwei Haltungen, die doch ein sehr ähnlich einander sind, oder?
0: Theoretisch, ne? Also kommt drauf an, wo man jetzt guckt. Aber wenn man jetzt irgendwie das anschaut, was man hier als Zeckenrap hierzulande betitelt, dann kommt das dem Punk vielleicht recht nah. Ja, natürlich hast du recht, wir denken hier immer nur in richtig stumpfen musikalischen Schubladen, aber nein, der Rob, der denkt natürlich gleich zwei Schritte weiter. Hast du recht, ja. So, gibt's noch irgendwas zu sagen? Es gibt,
1: Also, wir hatten ja jetzt gerade gehört, die Songs Abgang und Ende.
0: Ja.
1: Und gerade bei Abgang steht hier im Sheet auch das Zitat, halt dich an dir selber fest, klammer dich ans Nichts.
0: Ja.
1: Also wäre diese Scheibe irgendwie 2005 rausgekommen mit diesem American Youth Crew Hardcore Style, der damals so gang und gäbe wäre, ich glaube, ich würde diese Scheibe jetzt rauf und runter hören.
0: Und jetzt nicht?
1: Bist
0: du rausgewachsen?
1: Ja, wahrscheinlich.
0: Nee, also das ist, wie wir es gerade schon gesagt haben, Sometimes Depri, Always Hardcore. Das ist auch auf dieser Platte mehr oder minder Always Depri. Also es ist wirklich schon inhaltlich eine recht harte Angelegenheit tatsächlich.
1: Ja, passend dazu auch der zweite Song, den wir gehört haben, Ende. Alles hat ein Ende, nur der Frust hat keins.
0: Ja, es ist wirklich, ja, ist schon gut. So, Gibt's noch was zu sagen? Haben gerade in Hamburg gespielt, von daher kann man da nicht mehr viel zu sagen. Die nächste angekündigte Show ist dann im Dezember in Berlin, aber ich hoffe oder ich gehe davon aus, da werden bestimmt noch mal irgendwie demnächst 1, 2, 3 Dates folgen im Rahmen dieser Neuveröffentlichung, sage ich jetzt einfach mal so. Inwieweit man das Tape dann auch irgendwann anders bekommen kann als auf Konzerten, werden sie sich jetzt hoffentlich auch überlegen, wenn sie erst im Dezember wieder spielen, weil sonst wäre es ein bisschen doof. Aber ansonsten gibt es ja noch Seiten wie Bandcamp und Co., wo man sich das Ganze auch käuflich erwerben kann, wozu wir an dieser Stelle nicht dürfen, aber trotzdem raten. Gut, hören wir nochmal rein. Wir haben uns den Feature ausgesucht, der da heißt, jetzt muss ich hier wieder umblättern.
1: Wer bist du?
0: Wer bist du? Featuring Fembivalent. Ich hoffe, sie werden auch so ausgesprochen und es handelt sich um die Band Schäden. Dazu müsste ich natürlich auch die richtige Platte anmachen. Jetzt muss ich mich erstmal konzentrieren. Rob, du musst dich auch mal konzentrieren.
1: Darauf war ich jetzt gar nicht vorbereitet.
0: Ja, ich war auch voll richtig. Ich mach's einfach wieder an.
1: Ah, cool.
0: Voll dumm.

0: weil ich den Song verraucht habe. Haben wir nochmal einen Song von Schäden gespielt, um das Ganze wieder auszugleichen. So, das war's. 2 Stunden sind rum. An dieser Stelle erstmal vielen Dank, Rob, dass du hier eingesprungen bist. Das war ganz fantastisch mit dir. Ich hoffe, du musstest nicht allzu sehr leiden.
1: Ich würde gerne sagen, immer wieder gerne, aber naja, du kennst mich.
0: Das würdest du nie im Leben sagen. Das weiß ich. Aber wenn ich dich das nächste Mal anrufe, sagst du trotzdem ja.
1: Ja.
0: Sehr gut. So, wir hören uns wieder im Oktober.

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1: Social and political correctness gilt auch für die Sprache. Achtung, überall lauern Sprachjäger und wehe, liebe Hörerinnen und Hörer, sie sagen was Falsches. Ich bin mal mächtig in Bredouille gekommen, als ich auf einer Party einer netten Frau gesagt habe, ach wie schön, Sie sind Masseuse. Ich hatte arge Schwierigkeiten, da wieder rauszukommen. Nein, sagt man nicht. Klingt nach Massagesalon, nach Sex. Also immer Masseurin sagen. Sagen Sie auch nicht Friseuse. Klingt minderwertig. Kein Abitur und so. Öse ist mit Negativattributen verbunden, ruft eine negative Aura hervor. Wenn man es noch wichtigtuerischer ausdrücken will, müsste man sagen, Öse ist mit Negativattributen konnotiert und evoziert eine negative Aura. Sagen Sie immer Friseurin, niemals Friseuse, Masseurin, niemals Masseuse. Erlaubt sind nur die Diseuse und die Soufflöse. Damit ich nicht durcheinander komme, sage ich grundsätzlich Öhrin, nie Öse. Ich sage nicht Soufflöse, immer Souffleurin. Niemals Diseuse, immer Diseurin. Und den Frittenapparat in meiner Küche nenne ich auch Friteurin. So bleibe ich immer auf der sicheren Seite. Ich bin so auf Öhren fokussiert, dass ich vor kurzem anstatt Französin Französin gesagt habe und anstatt Drahtöse Drahtöhren. Und Aalöhren ist mir auch schon mal rausgerutscht. Von wegen Reuse habe ich Französisch gelesen. Naja, wenn ich ehrlich bin, ich halte das alles für übertrieben. So schlimm ist es doch eigentlich nicht, wenn man Friseuse sagt. Eigentlich gibt's nur ein Wort, wo man, jedenfalls auf Deutsch, wo man die Silbe Öse nicht verwenden darf. Sie wissen doch, was ein Charmeur ist. Ja, da gibt's natürlich auch eine weibliche Form. Charme, und die sollte man wirklich nicht benutzen. Aber es hilft nichts. Verbale, Social und Political Correctness gilt immer und in allen Lebensbereichen. Wenn Sie wissen, dass eine Frau mit Kind ohne Mann lebt, dann sagen Sie bitte nie Alleinerziehende. Dieser Begriff ist ebenfalls negativ konnotiert. Nein, sagt man nicht. Alleinerziehende hat eine negative Aura. Woran man bei diesem Begriff nicht alles denkt. Mann abgehauen, häufiger Partnerwechsel, zu früh mit Sex angefangen, Schulabbruch, kein ordentlicher Beruf, zum Verhüten zu doof. Sagen Sie daher nie Alleinerziehende, sagen Sie vielmehr Singulär-Edukation Praktizierende. Ich war früher Sonderschulrektor. Ich habe miterlebt, wie man diese schreckliche Institution dauernd umtaufte. Erst Hilfsschule, dann Sonderschule für Lernbehinderte, dann Förderschule und schließlich Förderzentrum. Aber, so sagen die Top-Pädagogen in den Hochschulen und in den Ministerien, auch der Begriff Förderzentrum klingt böse, ist negativ konnotiert, ja stigmatisierend. Auch dieser Begriff muss weg. Und wie schafft man am besten einen Begriff ab? Aber klar doch, indem man das dazugehörige Objekt abschafft. Wir schaffen die Förderzentren ab. Gibt's nicht mehr, nix Förderschule, totale Integration. Nein, nicht Integration, auch so ein falsches Wort. Also totale Inklusion heißt das heute. Alle sind gleich, alle ab in die Regelschule. Das regelt sich von allein. Analphabeten neben Hochbegabten wird schon prima. Und vorbei ist es mit der widerlichen, benachteiligenden, stigmatisierenden Institution Förderschule. Wenden wir uns nun der JVA zu. Auch so ein Kürzel, mit dem die meisten nichts anfangen können. Könnte ja auch der Jugendclub der AfD sein. Junge Völkische Alternative. Früher hieß die JVA Zuchthaus, Gefängnis, Strafanstalt. Aber nein, diese schrecklichen Begriffe wollen wir nicht hören. Wir sagen Justizvollzugsanstalt. Ist irgendwie auch ein schräger Begriff. Toiletten wären demnach Defizier- und Uriniervollzugsanstalten oder Notdurftvollzugsanstalten. Zurück zur JVA. Also, obwohl nur ein geringer Teil der Bevölkerung dieses Kürzel knacken kann, wollen fortschrittliche Soziologen und Politiker den Begriff abschaffen. Denn dieser Begriff ist negativ konnotiert. Also sollten die Häuser umbenannt werden in Resozialisierungsanstalt. Bei dem Wort Anstalt wieder ein Aufschrei. Anstalt? Nee, das geht gar nicht, negativ konnotiert. Also nun Resozialisierungscenter. Wenn Sie mich fragen, auch Quatsch. Wissen Sie was? Warum machen wir es mit der JVA nicht genauso wie mit den Sonderschulen? Weg damit, abschaffen. Kein Streit um die Bezeichnung. Vorbei ist es mit dieser widerlichen, benachteiligenden, stigmatisierenden Institution. Nix aussortieren, nix wegsperren. Alle gleich, prima Klima. Wir inkludieren alle Straftäter. Nee, Straftäter sagt man nicht. Also Insassen in die Freiheit. Und was ist mit den schönen Gefängnisgebäuden und den Stacheldrahtzäunen? Ja, die bleiben und dienen fortan einer neuen Sparte des Erlebnistourismus. Endlich mal was wirklich Neues in der Hotelbranche. Jailhouse-Tours, 10 Tage Gefängnis, all exklusive 1.500 Euro. Gefängnisseelsorge gegen Aufpreis. Und ich sage Ihnen in Neumünster, Neumünster käme ganz groß raus.

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willkommen hier im Nachmittagsprogramm. An dieser Stelle bis 18 Uhr hören wir jetzt ausgewählte Sendungen unserer Radiomacherinnen und Radiomacher.

0: Hallo Brigitte.
1: Na, Thomas?
0: Wir waren wieder unterwegs für unsere Hörerinnen und Hörer.
1: Richtig, und hatten also super, super Bedingungen.
0: Wir sind gefahren.
1: Ja, auf zwei Rädern.
0: Jeder.
1: Jeder. Und ein Sattel unterm Po.
0: Und sind gelandet am Rande von Tungendorf.
1: Genau. Sollen wir da schon ein bisschen mehr verraten?
0: Gleich.
1: Ja.

0: Von Brigitte. Sowas war da auch zu hören, ne?
1: In der Art. Wobei nicht ganz so klar, wie das jetzt eben wir hier haben hören können. Und ich habe mich eben gefragt, wer hat das denn da gepiepst? Kennst du dich mit Vogelstimmen aus?
0: Nein.
1: Nee, ne?
0: Wie heißen nochmal die Vogelkundler?
1: Ornithologen.
0: Ornithologen, ne?
1: Ja, die, obwohl also da auch es Unterschiede gibt. Also ob die jetzt vom Erkennen her, vom Erscheinungsbild irgendwie dann bestimmen können oder über Gesang. Also über Gesang finde ich nochmal eine Nummer Dollar.
0: So, liebe Hörerinnen und Hörer, ihr seid bei welcher Sendung?
1: Neumünsters, Ecken und Kanten. Und zwar die wievielte haben wir heute?
0: Ja, eine Runde, runder Geburtstag so ein bisschen.
1: 60. Das gibt's nicht.
0: Und wir sind live im Studio 1.
1: Ja.
0: Am dritten Freitag.
1: Vom September.
0: Der Neige des Sommers so langsam, ne?
1: Ja, genau. Also es waren ja jetzt nochmal schöne Tage, aber ab jetzt heute fand ich das schon wieder ein bisschen kühler. Aber Sonne hat ja auch geschienen. Also ich war hin und her, zieh ich eine Jacke an, ziehe ich keine Jacke an. Also ja, aber ich habe den Reißverschluss dann doch zugemacht, als ich Fahrrad gefahren bin.
0: Aber wir hatten Glück, als wir uns auf den Weg gemacht haben.
1: Genau, das war, wenn Engel eine Unternehmung haben, ne?
0: Da hören wir jetzt mal rein, damit ihr auch wirklich wisst, was ist es denn nun, was die da so durchlauschen lassen?
1: So geheimnisvoll jetzt ankündigen.
0: So, geht los.
2: Hallo Brigitte.
1: Hallo Thomas.
2: Wir haben eine Fahrradtour schon hinter uns.
1: Ja genau, und wir haben unser Ziel gefunden.
2: Kennst du das Ziel, das ich dir hier präsentieren möchte und auch den Hörerinnen und Hörer?
1: Nein, ist mir unbekannt. Erst als du den Vorschlag gemacht hast, habe ich dann in Neumünsters Stadtplan geguckt und habe dieses Teil gefunden.
2: Wir sind von dir zu Hause. Welcher Stadtteil ist denn das?
1: Brachenfeld.
2: Nach Tungendorf und durch Tungendorf durch und sind ganz am äußersten Rand von Tungendorf.
1: Genau so, an der Prizer Landstraße.
2: Und hier gibt es etwas Wässriges.
1: Ja, wie nennt man das denn? Ein ruhiger Teich. So wird es hier an diesem Ständer, wie nennt man das?
2: Tafel.
1: An dieser Tafel.
2: Wir haben hier eine Tafel von der Stadt Neumünster. Biologische Vielfalt in Neumünster. Vielfalt der Lebensräume. Hier geht es um einen Verbund, einen Biotopverbund. Und ja, das, was vor uns liegt, hier in all dem Grün, Prezer Landstraße, hört man noch Autos vorbeifahren. Ja, hier ist ein See.
1: Genau, hier ist ein See und du hast jetzt den Namen dazu recherchiert.
2: Ja, im Internet war tatsächlich was zu finden mit zwei Rezensionen, wobei die eine waren Fotos dazu und dann können wir uns das ja auch nochmal angucken gleich. Und das andere war gut zu laufen.
1: Okay, also ja, wir haben jetzt schon zwei Hundespaziergänge gesehen. Aber dieser Bio-

0: Biotopverbund, der geht ja von der Obstwiese dann weiter über so eine Ackerbrache und dann ja wieder nach Süden und in den Vierkamp. So heißt das, glaube ich. Und dort befindet sich jetzt eben das Gewässer, was wir ein bisschen näher uns angucken wollen.
1: Und den Namen haben wir immer noch nicht. Brezer See.
0: Ja, guck, obwohl, das hört sich ja, wenn du Brezer See hörst, denkst ja nicht hier an der Münster.
1: Nee, hat was vielleicht mit Brezer Landstraße zu tun. Es ist ja ein Baggersee, das steht auch in der Beschreibung, ne? Vielfältige Lebensräume und da steht auch irgendwo, habe ich schon gelesen, dass es ein Baggersee ist. Also hier ist irgendwann mal ausgehoben worden. Ja, es gibt hier rundherum extensive Bewirtschaftung. Hier gibt es Knicks und Retter, Strukturreichtum der Biotop-Bundachse. Ja, die Obstwiese, die ist dann ja Richtung Westen rüber, andere Seite der Kieler Straße. Ja, aber hier ist, ja, wie kann man das nennen? Ich habe es vorhin schon gesagt, das ist ein Naherholungsgebiet. Und wir machen uns jetzt einfach mal auf den Weg. Und ich habe nämlich was mitgebracht, hast du noch gar nicht bemerkt, ne?
0: Nee, was hast du denn vor?
1: Ja, guck mal in meinen Korb.
0: Großer Einkaufskorb.
1: Ja, guck doch mal.
0: Ja, guck, oh la la la la. Eine Picknickdecke, ein Teller für alles.
1: Zwei.
0: Und dann irgendwie noch so was Blaues und ein Becherchen. Oh, du bist ja ein Schatz.
1: Das gibt's. Wir machen auch ein kleines Picknick.
0: Ja, sehr schön.
1: Wir gucken mal, wo wir das gestalten können, aber da gibt es Möglichkeiten. Wir machen uns mal jetzt auf den Weg.
0: Ja, richtig. Also, ab die Post.
2: Das Picknick muss so ein klein bisschen warten, Brigitte.
0: Genau, aber eins haben wir ja jetzt nun geschafft. Du hast, glaube ich, diesen am Vierkamp oder wie das heißt, Vierkamp oder Brezer See, das hast du ja schon ganz lange im Kopf, ne? Dass wir das
2: ja
0: mal machen.
2: Ja, ja. Ich hatte das durch einen damaligen Freund, gemeinsam, also nicht gemeinsame Kinder, unsere Kinder waren gemeinsam unterwegs, Handball und sowas. Und wir waren da zu Besuch und der erzählte dann, geht doch mal da hinten hin und da quer und ans Ende und dann ist da hinterm Grün da so hinter, muss man so reingucken. Mhm. Ja, und da war ich dann schon mal mit den Kindern, Fahrradfahren, auch mal rumgefahren, tatsächlich auch durch um den See herumgefahren. Es wird noch mal kurz ein Thema nachher. Ja, und du hast so ein bisschen jetzt nachrecherchiert. Wir waren ja...
0: Ja, ich wollte jetzt eigentlich noch mal eins fragen. Zwischen unserem jetzigen Besuch und damals, hat sich da was verändert an diesem Teich?
2: Ja, der Wasserstand.
0: Okay, aber so von dem, was da an Pflanzen war und so weiter, eigentlich gar nicht so viel.
2: Nö.
0: Dass die Bäume höher geworden sind.
2: Ja, das sicherlich, das ist alles sehr zu, ne? Also da geht ja, wird glaube ich nicht, da wird nicht geforstet sozusagen. Forstwirte gehen da glaube ich nicht durch.
0: Nee, also ich fand es auch sehr dicht und ich glaube, das war sicherlich, als es so heiß war im Sommer, für viele irgendwie eine gute Möglichkeit, da durch den Schatten, durch den Schatten irgendwie zu laufen, weil das Blätterdach so dicht war. Das war schon ganz gut. Du meintest, ich hätte jetzt noch mal irgendwie was recherchiert?
2: Ja, das ist doch dein Steckenpferd.
0: nee, das haben wir ja eigentlich im Prinzip schon gesagt. Also es gibt ja diesen Biotopverbund und ich habe mich erinnert und habe das auch noch mal, mein Steckenpferd, recherchiert.
2: Sag ich doch.
0: Und zwar muss es so 2000, 2002 gab es so in der Schwale-Niederung und Richtung Brachenfelder Gehölz auch eben einen Biotopverbund. Wie das jetzt weitergegangen ist, weiß ich nicht. Da haben sie dann die Schwale auch renaturiert und nicht mehr, also von dem geraden Lauf in einen Mäander dann umgewandelt. Ich glaube, das hing auch damit zusammen, dass dann nicht so viel Schlamm in den Teich irgendwie gespült wird.
2: So innenstadtmäßig, ne?
0: Innenstadtmäßig dann dort entsprechend ist. Und eigentlich sollte das mal eine schöne Grünachse werden an der Schwale entlang, dann am Gerischpark vorbei, dann dort einen Wanderweg zu machen, dass man von der Innenstadt ins Brachenfelder Gehölz kommt. Aber das
2: ist ja mal was.
0: Ja, das ist aber irgendwie, ich weiß nicht, an welchen Sachen gescheitert. Wahrscheinlich Grundstücksfragen.
2: Ja, Privatgrundstücke wahrscheinlich, bis es da rangehen.
0: Genau. Also es wäre schon irgendwie attraktiv, glaube ich, das so zu machen. Wobei ich sagen muss, Brachenfelder Gehölz, früher und heute, also früher bin ich da alleine im Prinzip durchgegangen und jetzt begegnen wir andauernd Menschen.
2: Es sind
0: ja,
2: die
0: ist auch in Ordnung.
2: Die berühmten, Naherholungsgebiete.
0: Genau, also sie sind ja wichtig und ja, das ist so. Aber wir sind ja jetzt am Vierkamp und nicht auf der anderen Seite von Neumünster sozusagen. Ja, ach so.
2: Wollen wir jetzt schon? Nee, wir machen später, was es genau ist, ne? Du hast es ja jetzt rausgekriegt.
0: Ja, ich habe, ja, nicht richtig. Also das haben wir schon so gesagt. Vielleicht nochmal, was ist eben überhaupt ein Biotopverbund oder Biotopverbund Achsen? Es geht eigentlich wirklich darum, dass Individuen immer die Möglichkeit haben, von einem Gebiet ins nächste zu kommen. Einfach Biodiversität. Also das heißt Vielfalt von Arten in einem Areal.
2: Und das ja auf städtischem Gebiet sozusagen, dass es da Möglichkeiten gibt, weil ja, es ist ja, wir müssen ja irgendwo wohnen, also wir Menschen.
0: Ja,
2: und
0: ja.
2: Wir stören ja eigentlich.
0: Richtig, also wir sind ja später dazugekommen, ja, genau.
2: Wir sind ja die Spätzünder hier.
0: Ja. Ja, und es müssen Ausgleichsflächen geschaffen werden.
2: Jawohl. Aber wir sind ja erstmal ein bisschen weiter.
1: Brigitte, wir sind ja ehrlich. Wie viele Meter sind wir gegangen?
0: 20?
1: Naja, vielleicht 50. Ja. Und sind jetzt quer durch, es sind, ja, wie sagst du, durch den Dschungel?
0: Durch die hohle Gasse sind wir gegangen, also es war irgendwie ein kleines Fußpädchen, vielleicht 50 Zentimeter breit oder maximal einen Meter. Und dann gingen viele Wege links und rechts ab und jetzt haben wir einen genommen, weil wir nämlich hier dann irgendwie durch die Blätter durchgesehen haben, ah, hier ist ja der Teich schon.
1: Was stellen wir fest am Gewässer direkt? Wir sind jetzt hier an, jo, kleines Üferchen hier, ne?
0: Ja, also mein erster Gedanke war jetzt eigentlich, es hat ja auch so viel geregnet, also heute gerade auch wieder die Tage, es ist doch recht verlandet.
1: Hier fehlt Wasser, das ist deutlich zu sehen. Gegenüber, 80 Meter weg, auch wieder so eine Uferstelle, was sehen wir da?
0: Da sehen wir einen Spaziergänger mit zwei Hunden, ich glaube zwei Collies.
1: Eine Frau ist das ja.
0: Ja gut, sie hat Gummistiefel an, ist in schwarz-grau und ja gut, Fernglas wäre jetzt auch noch ganz gut. Aber wir sind jetzt hier, da sehen wir auch ein Schild, ein Pachtgewässer, Angeln verboten. Und ich denke, was ist denn da noch, Surfen, glaube ich, auch verboten. Also ja, es ist wohl nicht öffentlich eigentlich.
1: Ja, und dadurch, dass hier Wasser fehlt, ich meine, dort drüben sehen wir Enten.
0: Ja, genau, ich glaube, das sind Stockenten.
1: Hier sind Algen drin.
0: Ja, ich weiß nicht, ist das diese Wasserpest, die man eigentlich zum Mikroskopieren so gut nehmen kann? Ich kann ja meine Profession nicht verheimlichen.
1: Nee, ich glaube, das ist wirklich hier so eigenmäßig. Und du meinst hier die Entenflott.
0: Nein, ich meine nicht Entenflott, sondern es gibt also Pflanzen, die eben ja auch fürs ökologische Gleichgewicht Photosynthese betreiben und das ist die Wasserpest und wenn man die mikroskopiert, dann kann man ganz toll die Chloroplasten sehen, wie die also in den Blättern so rumlaufen, also dass man ja einfach mal sieht, es gibt es wirklich, warum die Blätter grün sind.
1: Du warst Lehrerin für welche Fächer?
0: Ich verrate es nicht. Das bleibt ein Rätsel.
1: Bio könnte dabei gewesen sein.
0: Absolut. Ja.
1: Wie wir da sind auch noch mal Enten. Also hier ist schon was unterwegs an Tierchen.
0: Ich denke auch, wenn man jetzt hier so eine Wasserprobe nehmen würde, ich bleib dabei, würde man also sicherlich eine ganze Menge an kleinen Tieren finden. Zumal die Enten ja auch noch was brauchen. Aber lass uns doch mal näher gehen. Ich bin wirklich gespannt, ob es das ist, was ich denke.
1: So, die Wasserlinie nähert sich. Keine Wellen, aber es wird matschig.
0: Ja. Also jetzt werden Gummistiefel schon irgendwie angebracht. Es sind Pflanzen. Es ist kein Entenflott. Ich weiß jetzt nicht was. Also ich traue mich da jetzt nicht rein, um zu versinken. Mal sehen, ob ich an einer anderen Stelle was finde. Aber es ist grün und darüber sind eben auf der Oberfläche vom Teich ist dieses Grün schon jetzt gelb. Ich denke mal, die sterben langsam ab, die oberen Teile. Und ja, so schön sieht das jetzt eigentlich nicht aus, finde ich.
1: Also direkt vor uns ist eine größere Fläche mit diesem Bewuchs, Algen und was noch alles so dabei ist. Aber weiter rechts ist eine frei, also besser klares Wasser.
0: Ja, ohne die Pflanzen und auf der linken Seite eben auch. Und da hinten ist auch noch ein bisschen Schilfgürtel. Ja, und hier, also der See ist ja im Prinzip, wenn man auf der Karte, oder der Teich, wenn man auf der Karte guckt, irgendwie so ein langgestrecktes Teil mit so einem kleinen Arm. Ich weiß nicht, wie man das vielleicht bezeichnen könnte, wie so ein Pfeifengrundstück oder so ähnlich.
1: Wir sind Dienstag vor unserem Sendetermin hier. Es ist nochmal ein richtig schöner, warmer,
0: Tropischer Nachmittag. Wir denken, dass es nachher garantiert noch ein Gewitter gibt.
1: Der Regentanz wäre, glaube ich, angebracht. Hier kam noch mächtig Wasser wieder rein.
0: Ja, also das ist wirklich, ich denke auch, dass es eigentlich, ich weiß nicht, was meinst du, 1-2 Meter höher steht das sonst eigentlich schon. Aber ich glaube, ich weiß gar nicht, ob der Zufluss hast. Ich glaube, Zufluss hat. Ich glaube eigentlich nicht.
1: Ich glaube auch nicht. Das ist, ja, Grundwasser kann man gar nicht sagen. Baggersee, der sich selbst überlassen, da ist eine Libelle. Also, hier ist einiges los. Ja, also 2 Meter würde ich nicht sagen, aber so ein Meter bestimmt, der hier fehlt. Und dann auf die Fläche sind es viele, viele Tausend bei Millionen Liter.
0: Ja, du hast eben Libelle gesagt, aber es soll ja auch der Ort der Artenvielfalt sein.
1: Genau. Wir gehen mal weiter den Dschungelweg da.
0: Ja, genau. Mal sehen, wo wir landen. Spannung.
1: Wo ist deine Machete?
0: Ich habe ein Taschenmesser. Ich weiß nicht, ob das reicht.

0: Das Lied kam von dir, Brigitte, in unserer Sendung Neumünsters Ecken und Kanten.
1: Ja, der 60. Also, wahnsinnig. Ja, und zwar habe ich das in Erinnerung, das ist von Michael Jackson, 1995. Und ich fand das damals so richtig toll, weil ich auch das Video dazu gesehen habe. Und das ist so eindrucksvoll, wie eben aus dem Urwald Bäume fallen, Tiere irgendwie nicht mehr überleben, in das Skelett zerfallen und nachher eben in der zweiten Hälfte des Liedes wird das alles wieder aufgebaut und dass der Mensch halt eben wirklich so ein Tier ist.
0: Raubtier,
1: das eben ja Platz beansprucht und damit also verdrängt.
0: Jetzt die Brücke zu unserem Biotopverbund?
1: Ja, genau. Also deswegen ist es ja eben, dass Biotopverbunde gemacht werden. Es werden jetzt, also zum Beispiel an unserem Beispiel ist es jetzt so, dass Obstwiese, Ackerbrache und dann eben dieser Brezer See oder Vierkamp.
0: Mit der Einfassung von den ganzen Bäumen.
1: Genau, dass dort eben Knicks sind und ich hatte das ja recherchiert, dass eben da jetzt, soweit ich das mitgekriegt habe, 1,2 Kilometer Knicks neu angelegt wurden und was eben wirklich für ein Biotop eine ganz, ganz wichtige Sache ist. Ich weiß nicht, wie viel tausend Tiere in so einem Knick leben. Natürlich keine Löwen, aber eben kleine Vögel, die dann irgendwie Insekten haben, Mäuse, ja, alles Mögliche.
0: Manchmal auch vermeintliche, naja, kommt noch.
1: Bitte? Was?
0: Da kommt noch was.
1: Na gut, da kommt noch was, ja.
0: Seid gespannt. Ich wurde ein bisschen hochgenommen. Naja.
1: Oh nein.
0: So, ich hatte meinen Korb gefüllt. Jetzt geht's doch los.
1: Ja.
2: Wir haben es uns gemütlich gemacht, Brigitte.
1: Genau, wir hatten ja vorhin schon gesagt, auf der anderen Seite ist irgendwo so eine schöne Stelle. Da sind wir jetzt hingegangen. Das waren da so 3-5 Minuten oder so. Naja, und jetzt sitzen wir hier an so einer Abbruchkante und wir haben eben mit Jugendlichen gesprochen und die erzählten, dass hier so manche Spuren eigentlich nicht ganz ursprünglich sind.
2: Motorräder irgendwie mit Grobstolligen, die machen hier manchmal ein bisschen. Deswegen, hier gibt es eine Abbruchkante. Da können wir gemütlich sitzen mit unserer Decke.
1: Genau, also ganz absolut optimal und haben den Blick jetzt mal auf die andere Seite, von der anderen Seite. Es ist weiterhin idyllisch. Es ist allerdings jetzt ja, weil wir jetzt schon ein bisschen in den Herbst gehen, normales Grün, aber nicht irgendwie was Buntes zu sehen.
2: Die Jugendlichen, die konnten auch ein bisschen erzählen, selbst zum See, aber auch aus ihrer eigenen Geschichte, die haben ein schönes Hobby.
1: Ja, also ich habe, weil wir ja jetzt hier an so einem See sind, Privatgelände, Pachtgelände und eben haben wir noch ein Schild gesehen, dass es eben der Jugendangelverein ist und dann, da saßen diese beiden hier und dann haben wir die gefragt, ob sie angeln. Und, was haben sie geantwortet?
2: Na klar, aber nicht hier.
1: Doch, obwohl sie der eine sagte, dass sie eben hier auch schon mal ein Hecht rausgeholt hätten. Oder war das jetzt nicht hier?
2: Nee, hier dürfen sie ja nicht angeln.
1: Nee, sie nicht, aber andere. Ja. Oder wenn dürfen sie nicht mit irgendwelchen Erwachsenen hier dann durchaus auch angeln? Na gut, der eine war volljährig, der andere hat sein Alter nicht verraten.
2: Ja, die fahren eher nach Mecklenburg, sagten sie. Schleswig-Holstein, die Seen sind für die nicht ganz so interessant. Aber der eine ist 18, der fährt dann auch mal spontan los und haben über das Angeln auch vom Angeln geschwärmt.
1: Ja, genau. Und ich war irgendwie total bass erstaunt, dass sie eben einfach die Ruhe auch hier suchen. Das waren zwei Jungs und dass sie die Ruhe suchen, den Blick über den See schweifen lassen. Und ich denke, dass sie auch ein bisschen reden und das einfach genießen.
2: Schwärmst du auch von irgendwas, was du hier so sie vor dir hast? So direkt?
1: Ja, also Thomas ist ja ein Hausmann, ne? Der weiß ja, wie er etwas zelebrieren kann. Also wir haben einen Korb mit Innenleben und dieses Innenleben hat jetzt Thomas eröffnet und es ist Kuchen da und Frappé. Wahnsinn. Und was ich noch besonders finde, ist zwei Löffel und zwei Gabeln.
2: Und Teller, Porzellan.
1: Auch das noch, aber schwer zu tragen. Wir müssen ganz viel essen, damit der Korb nachher leichter wird.
2: Ja, habe ich mir kurzfristig überlegt und habe dann schnell noch aus dem Garten Nescafé Frappé mitgebracht hier. und gekühlte Milch auch noch aus dem Kühlschrank. Ne? Also geht alles, wir verwöhnen uns ein bisschen hier. Genau. Wir machen hier, die Sonne ist, ja, sie ist noch ein bisschen da, von Westen.
1: Ein bisschen Wind haben wir und ich glaube, das sind hier so Pappeln, die hier stehen. Und wenn der Wind jetzt durch diese Blätter ein bisschen streicht, hört man so Blätter rauschen. Logisch, aber ich glaube, das machen nur auch nur besonders Pappeln. Jetzt müssen wir gleich nochmal gucken, welche Pappel das ist. Schwarzpappel oder Silberpappel, ich habe keine Ahnung.
2: Wir schnabulieren jetzt erstmal hier Eiskaffee und Kuchen.
0: Aber nicht hier im Studio.
1: Nee, also zwischen den Gerätschaften, jetzt war ich wieder weit weg, ich habe mich entspannt. Zwischen den Gerätschaften ist das, glaube ich, blöde, wenn dann hier sowas umfällt, dann gibt es ja Desaster.
0: Gerade Flüssigkeiten ins Mischpult, oh Gott. Ja, genau. Nein, das ist über 10.000 Euro mal ursprünglich wert gewesen.
1: Also ich fand das jetzt richtig schön, dass wir uns da mit diesen Jungs unterhalten haben und die also waren sowas von nett. Es hat mir richtig Spaß gemacht.
0: Und keiner kam auf die Idee mit denen, wenn sie denn gewollt hätten, ein Interview zu machen. Hätten ja machen können.
1: Ja, doch, ich kam schon auf die Idee, also das, oder hatte dran gedacht, warum halten wir ihnen jetzt nicht das Mikrofon hin? Aber weiß ich nicht, also ob das nicht dann doch, sie waren ja
0: offen,
1: aber ob das dann nicht so ein Schritt zu viel vielleicht gewesen wäre, wer weiß.
0: Aber ja. Wir haben nett gesprochen.
1: Aber sie haben da ihre Ruhe ausgestrahlt und ich glaube, die sind auch gar nicht mit dem Fahrrad da gewesen, sondern zu Fuß. Ne?
0: Ja, ja. Meine auch.
1: Ja. So. Ja, es war schön.
0: Und irgendwann ist auch ein Picknick mal zu.
2: Wir haben jetzt gespeist und getrunken und uns einfach nett hier unterhalten. Die Sonne schien noch ganz nett.
1: Sie scheint immer noch. Und zwar kommen so ein bisschen Wolken, aber das stört uns ja überhaupt nicht. Es waren hier inzwischen auch Pilzsammler, dann Hundebesitzer, wie immer. Mein Hund ist ganz freundlich.
2: Der will nur spielen.
1: Genau sowas. Naja, aber es gab auch keinen Stress miteinander. Also das war schon ganz schön. Und ja, der Kuchen hat lecker geschmeckt. Dankeschön.
2: Gerne doch. Ich habe noch einen Rest. Ich hatte ja eine Auswahl mitgebracht von 4 Stücken. Morgen gibt es auf der Arbeit noch einen Rest und alles gut. Ja, man kann auch die Fische im Klarwasser, da wo nicht so die Algen und die Wasserpflanzen sind, wir haben ja auch Seerosen hier vorne rechts. Ja, hier ist auch so eine kleine Bucht, kann man noch nicht sagen, aber ganz nett hier.
1: Ja, ein bisschen Erde zu sehen und ja, du sagtest das eben, man kann auf dieser freien Fläche, also auf den paar freien Flächen, die zu sehen sind vom Wasser, sieht man auch ab und zu mal ein paar Wasserringe. Also das heißt, irgendwas ist da von unten hochgekommen oder läuft oben drüber. Das ist ganz idyllisch.
2: Nicht der 80 cm lange Hering. Hecht?
1: Aal?
2: Nee, müssen Aal nicht im fließenden Gewässer sein?
1: Nee, die sind ja im Moder. Die sind schon in Teichen. Also ich habe mal ein Praktikum in Augruck bei der Firma Rese gemacht, weil ich ein hauswirtschaftliches Praktikum machen musste. Und die haben eben auch Aale dann in den Teichen gehabt und dann wurden im Winter manche Teiche abgelassen und dann haben sie aus diesem Schmodder den Aal rausgeholt.
2: Du siehst, ich bin kein Angler, habe wenig Ahnung von Fischen.
1: Ja, das ich auch nicht.
2: Wir wollen noch mal rauskriegen, welche Pappelart hier so neben uns sich befindet. Ja, war ein nettes kleines Picknick hier. Kann man ganz gemütlich sitzen.
1: Ja, wunderbar. Und ich werde jetzt mal meine App an Flora Incognita jetzt mal benutzen und gucken, was hier so rauscht. Was für eine Pappel das ist.

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0: Ja, das war das ein Lied von Die Gedanken sind frei, Version Konstantin Wecker. Und es fängt ja ganz schön harmlos an mit Kindergesang. Und wenn man dann so die letzten Teil anguckt.
1: Anhört.
0: Ja, anhört, ja klar. Ich finde aktuell. Es ist aktuell.
1: Und du hattest das aufgegriffen, weil wir bei unserem Picknick auch Gedankenfreiheit mal haben spielen lassen. Wir haben uns unterhalten über das, was gerade los ist. Ne?
0: Ja, genau. Und dieser Platz, der, weil er so ruhig war und eben den weiteren Blick über diesen Teich dann uns ermöglichte, hatte ich dann so die Assoziation, dass man so frei schwebend ist. Uns ging es gut. Es war irgendwie eine gute Atmosphäre. Und ja, dann fängt man ja an, über irgendwie etwas nachzudenken oder dann ein paar Beschreibungen zu haben von der Situation, des heutigen Situation.
1: Ja, es war ein gelungener Nachmittag, an dem wir euch, liebe Hörerinnen und Hörer da draußen, teilnehmen lassen.
0: Ja, genau.
1: Mit dieser Sendung.
0: Ja. Und wir sind ja jetzt noch weitergegangen, ne?
1: Ja. Das Picknick war zu Ende, aber du hattest ja deine App.
0: Ja, genau. Ich wollte das doch unbedingt wissen.
2: Der Puschel ist weg.
0: Oh Mann. Nachher denken hier die Spaziergänger, oh, was habe ich denn da Tolles gefunden? Ein Puschel.
2: Der Puschel ist eine Abdeckung gegen Windgeräusche auf unserem Mikrofon von diesem Aufnahmegerät. So, du möchtest jetzt aber nochmal Bezug nehmen auf das Laub von der
0: Zitterpappel. Und zwar war es Populus tremolo oder so ähnlich hieß sie. Also Tremulus ist ja irgendwie klar. Espe oder Zitterpappel. Und das war ja vorhin so schön. Jetzt brauchen wir sie ja nicht, diesen Puschel, weil hier kein Wind weht. Aber vorhin an dem anderen Eckchen haben wir das ja so schön wirklich diesen Tremolo gesehen und eben auch dieses Rauschen durch diese Blätter gehört.
2: Aber wenn du jetzt mal schüttelst, man kann das so ein bisschen hören, ne? Ja, ja.
0: Ja, und
2: das ist jetzt quasi künstlich erzeugter Wind durch Schütteln am Ast.
0: Ja, genau. Und, aber wenn man den Ast anfasst, der ist unheimlich leicht. Also da geht der Wind wirklich gut durch. Und die Blätter sind halt so angeordnet, dass sie gegeneinander schlagen.
2: Ja, und die sind auch ein bisschen fester wohl, ne? So, ja, ja. Deswegen kann man das gut hören. Ja, wir sind jetzt auf... Ja, so eine Halbinsel sind wir raufgegangen. Es gibt hier einen Strommast. Masten, der steht hier.
0: Ja, und wenn wir hochgucken, jetzt an dieser Stelle, sehen wir ihn eigentlich nicht, weil er nämlich auch grün angestrichen ist und über uns ein Blätterdach ist.
2: Ja, du warst sehr erstaunt. Du kanntest ja nun diesen Prezersee gar nicht, dass hier so viel
0: Wald ist. Also hier sind so ganz verwunschene kleine Wege, die wirklich nicht breit sind. Und man könnte sich auch hier durchaus verlaufen. In diesem Randwäldchen, das um diesen Prezersee ist.
2: Ja, so gefährlich ist es nun auch nicht.
0: Doch, im Dunkeln, meine Güte.
2: Es gibt ja einen Weg, der ziemlich an der außen um den See herum längs geht, sehr nah. Also nicht einen halben Meter, aber dicht zwischen, was sagen wir mal, 5 und 20 Meter so an dem See geht immer ein Weg so längs.
0: Ja, das wohl schon, aber man muss sich auch ein bisschen orientieren und im Kopf behalten, wo bin ich hergekommen, weil wirklich ab und zu Abzweigungen sind.
2: Ja, hier gibt's richtig so ein Verbund eben auch an Spazierwegen, die hingehen bis zur Kieler Straße rüber.
0: Was wolltest du jetzt, was ich sage?
2: Spazierwege Richtung Kieler Straße.
0: Ich habe nämlich nochmal Pappelspiel gemacht. Ja, das hatten wir ja ganz zu Anfang, als wir an diesem Schild standen, schon gesagt, dass es eben ein Biotopverbund ist und man kann eben schön rundherum gehen und hat dann nochmal einen Acker dabei, eine Wiese dabei und dann eben hier diesen See.
2: Ja, und jetzt das Laubdach im Winter ist das dann alles ein bisschen anders. Aber hier gehen viele mit ihren Hunden vor allem, aber auch so einfach spazieren. Ja, und Pilzsammler haben wir ja nur auch schon gesehen.
0: Ja, das hatten wir vorhin an unserer Stelle schon bemerkt.
2: Und den Fliegenpilz, da sind wir auch vorhin vorbeigegangen.
0: Genau, den hatten die Jugendlichen erzählt, also die beiden Jungs, dass es eben hier Fliegenpilze auch noch gibt.
2: Haben wir gefunden. Kurz vorm Strommast. Auf der anderen Seite. Wir sind jetzt an ihm einmal vorbei. Aber da das hier eine Art Halbinsel ist, müssen wir wieder auf den gleichen Weg zurück, um wieder nach außen zu kommen an dem Seeweg.
0: Genau, denn nun gehen wir am Strommast wieder zurück.
1: Ja, Brigitte.
0: Und der Puschel.
1: Warte, warte.
2: Der Puschel ist weg.
1: Ja, aber er ist wieder da.
0: Ja, du bist ja nun ein Glückspilz, oder wie sehe ich das?
1: Ja, Thomas hatte bei den Gedanken sind frei auch gedankenlos den Puschel in seinen Rucksack gepackt nach dem Picknick und ihn zu Hause dann wieder vorgefunden.
0: Ja, du warst eigentlich schon zwischendrin ganz traurig.
1: Ja, der Puschel ist weg. Nein, er ist da. Er ist da, er ist zu Hause, warm und trocken, alles gut. Ja, wir sind weitergegangen, ne?
0: Ja, wir wollten ja rum. Wir haben eben wieder einen Menschen getroffen. Wie sich herausstellte, kannte er sich mit Bagger Kiesgruben aus. Er erzählte uns, dass es eigentlich noch ein Stückchen weiter, 50 Meter weiter, sonst eben normal Wasser gibt. Aber wir sind jetzt an der Spitze von unserem Brezer See. Und dort ist jetzt also gar nichts zu sehen. Es sieht aus wie Bruchwald, aber Bruchwald gibt es auch links und rechts des Weges. Es ist halt eben etwas trocken in diesem Sommer. Aber dennoch, ich denke, da ist eine Vielfalt an Lebewesen, die sich da irgendwo aufhalten, die man nur so nicht sieht.
2: Ja, da wo wir den Herrn getroffen haben, was ich 70 Meter, 80 Meter zurück, können auch fast 100 gewesen sein, da war schon fast kein Wasser mehr, ne?
0: Genau, und dann haben wir Spuren im Morast gesehen. Ich weiß nicht, ob da jemand eine Abkürzung machen wollte. Auf jeden Fall, der ist aber, glaube ich, schnell wieder zurück an Land und oben auf dem Weg.
2: Ja, also wenn der See nochmal wieder hier einen Meter höher Wasser hätte, dann würden wir hier, wo wir an der Spitze dieses langen Arms des Sees stehen, würden wir hier wahrscheinlich noch eine Wasseroberfläche sehen. Aber so ist das einfach Bruchwald tiefer gelegt und matschig da unten drin.
0: Ja, genau. Also es ist viel Geäst zu sehen und jetzt auch keine Blässhühner oder keine Enten natürlich da drin. Wer weiß, was sich da verbirgt.
2: Wir gehen jetzt mal auf der anderen Seite wieder zurück Richtung Prezer Landstraße.
0: Ja, wunderbar. Ja, mal sehen, wie lange das jetzt dauert.
3: Ja, also ich denke immer noch mal so ein bisschen über den Begriff See nach. Also es ist ja eigentlich eher ein Teich. Ein
1: großer Teich.
3: Ein großer Teich. Und ich könnte mir vorstellen, wenn das im Winter zufriert, dass man da auch ganz gut Schlittschuh laufen kann. Oder wenn man dann denn drauf darf, weil es ja der Angelsee ist. Und da steht ja irgendwie, stand das ja auf diesen Schildern. Aber in diesem Zusammenhang ist noch was, wenn man auf der Karte guckt von Neumünsters Stadt, auf den Stadtplan guckt, dann sieht man diesen See, diesen Prezer See, wird nicht so bezeichnet, sondern eben am Vierkamp. Und dann sieht man noch einen anderen kleinen Teich in der Nähe, und zwar am Spitzenredder irgendwie habe ich gefunden. Und das ist dann in diesem Zusammenhang mit Biotopverbund auch nochmal ein temporäres Kleingewässer. Und du hast ja, als ich das eben dir noch so erzählte, hast du sofort den Begriff temporäres Kleingewässer mir also genannt. Also was verbindest du damit?
1: Ja, dass dieses Gewässer temporär heißt zeitweilig, vor allem im Sommer, ja, trocken fällt sozusagen. Das Wasser auch wegverdunstet, wohl nicht ausgetrunken, sondern im Wesentlichen verdunstet und im Winterhalbjahr oft wieder aufgefüllt wird.
3: Genau, also
1: und das lieben auch gewisse Wassertiere sozusagen, die damit auch leben können. Ne?
3: Ja, und der
1: Fische vielleicht nicht.
3: Und dass es nicht so tief ist. Also in diesem diesem Zusammenhang gibt es ja noch zwei andere Baggerseen in Neumünster oder westlich Neumünsters. Und zwar ist das einmal der Rosesee und der ist 5,7 Hektar, weißt du besser, wie groß das ist?
1: Man könnte sagen, so 6-7 Fußballfelder groß.
3: Ja, okay.
1: Also nicht klein, ne?
3: Ja.
1: Größer als dieser Teich hier. Der hier ist nicht so groß.
3: Ja, und das ist eben, als der Autobahnzubringer L328 gebaut wurde.
1: Landesstraße
3: ist dort eben gebaggert worden und für diesen Zubringer. Und dann gibt es eben noch den Silbersee. Oder der
1: nicht
3: heißt
1: Karl May, ne?
3: Nee, nicht Karl May, Baggersee Reimers ist das eigentlich und da ist ein Campingplatz an dieser Kiesgrube und der ist in der Gartenstadt und der ist entstanden, als die A7 ausgebaut wurde oder gebaut wurde. 1969, glaube ich schon, wenn ich richtig mein Hobby recherchiert habe.
1: Recherchiert. Vielleicht weiß ja irgendein schon ältere Hörerinnen und Hörer, wozu dieser Baggersee, Prezersee dann ausgebaggert wurde, wozu der Kies benutzt wurde. Vielleicht weiß ich, kann sich ans Radio wenden, können wir es nochmal nachreichen.
0: Ja, E-Mail-mäßig, ne?
1: Ja.
0: Oder
1: so. Oder wir machen nochmal in der nächsten Sendung, können Sie hierher kommen und dann reden wir mit.
0: Ja, das, aber an wen wenden Sie sich denn?
1: Ja, an so freie Radio, ja. Im Internet zu finden, ne?
0: Ja, genau, alles klar.
1: Also, wenn jemand weiß, ne?
0: Ja.
1: Der Baggersee an der Brezer Landstraße, an uns melden, wann wurde das genau gemacht? Also, ja, ausgehoben und wozu wurde das verwendet?
0: Ja, von diesem Vierkamp.
1: Wir haben es so nicht rausbekommen. So, jetzt neigt sich nicht nur die Sendung so langsam dem Ende, sondern auch unser Rundgang. Und da, nee, jetzt wollen wir erstmal ein Lied spielen. Ne?
0: Genau.
1: Ja, wir haben da von dir ausgesucht, Freddie Mercury.
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1: 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Viel Spaß.

0: lange ausklang. Der liebe Freddy, Gott hab ihn selig.
1: Mercury, ja, wenn man sich jetzt mal so diese Texte genauer anhört oder mitliest, haben die wirklich auch wieder, was die heutige Zeit angeht, eine Aussagekraft. Wenn wir es nicht alle zusammen machen, haben wir keine Zukunft.
0: Ja.
1: Unter anderem, was da in dem Text steht. Ne?
0: Jo. So, wir müssen aber weiter. Jetzt kommt was Brachmäßiges.
1: Also ich bin gerade so erstaunt, es ist absolut irre. Wir haben jetzt den Wald, also den Düsterwald verlassen und kommen jetzt eben an dieser Ackerbrache, denke ich, vorbei. Und es ist auf einmal irgendwie Licht. Ja, ich bin so erstaunt, wie vielfältig dieses kleine Eckchen hier ist.
2: Ja, da kommt eine Hundeführerin mit ihrem Hund.
1: Genau, das ist ja hier der übliche Spaziergang und ja, es ist ja auch eine gute Idee, jetzt das Wetter zu nutzen.
2: Ich weiß gar nicht, das Brachfeld, das sogar schon bis zur Kieler Straße hingeht. Es gibt Felder, die bis dahin gehen, das weiß ich nicht. Müsste man mal längs laufen. Weg gibt es hier, die junge Frau geht nämlich da in die Richtung.
1: Und ja, die geht da längs und eben habe ich irgendwie einen Greifer gesehen und zack ist er runter. Ich weiß jetzt nicht, welcher das gewesen ist, aber ja, hier ist was los.
2: Hier kann man beobachten. Ornithologe sollten auch hier sich hinbegeben. Können sie auch viel beobachten.
1: Ja, das hat auch der Kies-Manager uns gesagt, dass er das auch liebt.
2: Der Thomas und die Brigitte verliefen sich im Wald.
1: Wie geht das denn weiter? Das Lied müssen wir raussuchen. Ja, Hänsel und Gretel war das, ne? Ja.
2: Kein Lied.
1: Doch, aber doch? Es gibt auch bestimmt ein Lied dazu. Kann ich mir gut vorstellen.
2: Wir suchen mal raus für Freitag.
1: Ja, aber wir sind jetzt also auf dem wieder am Anfang angekommen und haben es geschafft, trotz der vielen Irrwege, die also uns gelockt haben, mal rechts, mal links zu gehen. Ja, ich fand dieses Kleinod begehenswert und danke, dass du mir das gezeigt hast.
2: Wir haben hoffentlich Appetit gemacht, nicht nur, weil wir auch Picknick gemacht haben, sondern auch Appetit, sich hier mal herzubegeben. Mit Fahrrad den Rundweg direkt am See ist, glaube ich, nicht ganz so einfach. Geht zur Not zwischendurch mal schieben. Hier zum Schluss war die Kopfhöhe so gerade.
1: Ja, vielleicht Helm aufziehen.
2: Und dann Augen zu und durch Gas geben. Nein, der hing schon ein bisschen tiefer. Also man kann auch dann, man kommt schon durch, aber vielleicht noch mal ein paar Meter zu Fuß mit schieben. Aber
1: ja, weil die Wege auch wirklich schmal sind. Also Gleichgewicht ist schon, muss schon vorhanden sein.
2: Ja, ganz ungeübt sollte man ein Fahrrad hier nicht durchfahren.
1: Ja, genau, das nur zur Sicherheit. Nee, wir sind ja auch für nichts verantwortlich.
2: Nein, wir wollten, wie gesagt, nur Appetit anregen, hier mal herzukommen, sich diesen Naherholungsraum mal anzuschauen. Und der ist wirklich, ja.
1: Ja, und wenn jetzt nochmal der Herbst ein bisschen Wasser bringt, das Frühjahr nochmal ein bisschen Wasser bringt, sieht das natürlich auch nochmal ganz anders aus. Und natürlich wird es ganz anders aussehen, wenn eben die Blätter gefallen sind. Also das wäre dann nochmal eigentlich einfach mal vorbeizufahren und zu schauen, ganz interessant.
2: Also, wir finden, das ist ein sehr besonderer Ort hier, ja, in Neumünster, genau. Am Rand, im Norden, an der Prezer Landstraße. Hier kann man ja mehrfach reingehen, hier sozusagen. Hier geht ein Feldweg und dann geht es rein. Da auch da zwischendurch kann man nochmal durch einen Knick so rein.
1: Ja, es ist allerdings ein bisschen versteckt. Man muss vielleicht ein bisschen suchen. Aber vielleicht könnte man ja auch noch Geocaching hier was machen. Also ich weiß es nicht. Hatte ich eben die Idee, dann nochmal zu gucken, ob hier ein Geocache versteckt ist.
2: Da war mal was, ne?
1: Ja, da war mal was. Da haben wir ja auch eine schöne Sendung gemacht in der Pampa, also in der Natur. Und ich denke, das ist eigentlich das Rausgehen.
2: Ja, Natur ist hier viel. Da fliegt schon wieder eine Libelle.
1: Ja, die habe ich zwar nicht so schnell gesehen, aber ein Argus Auge, sei wachsam.
2: Ich wurde auch ein bisschen hinters Licht geführt und ein Meter weiter zurück sagte, guck mal, das ist eine Schildkröte. Ich guck, wo ist sie denn? Und du lachtest. Es war ein Stein am Feldrand, am Knick.
1: Aber ein großer. Es war eine Riesenschildkröte.
2: Ich habe gedacht, im Rahmen des Klimawandels, wenn irgendeiner die hier aussetzt, die lebt hier schon 3 Jahre.
1: Ich weiß nicht, wer wen jetzt auf den Arm genommen hat.
2: Gut, wir freuen uns, den Abschluss dann im Studio dann zu machen. Und ja, freuen uns auf Freitag. Jetzt freuen wir uns auf eine schöne Sendung, genau. Sagen aber eigentlich hier Tschüss aus dem Naherholungsgebiet Preetzer.
1: See.
2: Auch wenn es eher ein Teich, wie ein Teich genau. Wirkt.
1: Und also es ist auch nur unter den Eingeweihten heißt es Preetzer See. Also wir haben ja mehrere Leute oder diesen einen Herrn dann noch gefragt, den Namen kannte er nicht.
2: Ja, Baggersee ist wohl das Geläufige. Wir sagen Tschüss so, hier aus dem Grünen.
1: Genau. Und sag mal, da du mich ja immer löchtest, was ist das Schöne an diesem besonderen Ort für dich?
2: Die schöne Natur hier durchzugehen, rumzugehen und ja, einfach auch Stille zu genießen, wenn man so ein bisschen raus... Wir kamen hier ran, war hier gleich Sägegeräusch. Nein, einfach hier gemütlich zu gehen, sich ans Wasser zu setzen und man kann da, wo wir Picknick gemacht haben, schön Richtung Sonne gucken am Nachmittag, Richtung Süd-Südwesten. Also das ist schon erholsam. Einfach schön erholsam mal runterkommen.
1: Hast du mal auf die Uhr geguckt?
2: Wir sind schon 18 Uhr durch, ne? 18.11 Uhr haben wir jetzt gerade am Dienstag.
1: Zwei Stunden sind wir jetzt hier. Ja, haben wir uns das gut gehen lassen.
2: Ja, haben wir tatsächlich. Die Sendung dauert ja aber nur eine Stunde. Also insofern, wir haben ja nicht alles durchgängig aufgenommen. Das habt ihr ja gemerkt. Aber nun, tschüss.
1: Ja, wir schaffen es. Tschüss.

0: Da ist das Lied nochmal angespielt, Hänsel und Gretel.
1: Genau.
0: Ja.
1: Ja, aber wollen wir den Hörern nicht antun jetzt.
0: Nein. Die kam nicht zum Ende da, ne?
1: Nee, ich hatte ja auch immer wieder. Ja, wenn man so Ideen hat oder irgendwie einfach lustig drauf ist, dann ist das schwierig. Für mich.
0: Ja, aber es ist jetzt wirklich auch im Studio zu Ende, auch für euch da draußen.
1: Wobei wir noch ein Lied anspielen werden, ne?
0: Ja, wir werden es nicht ganz schaffen. Wir sind mal wieder im Deutschen und ja, wer kann da nur noch fehlen?
1: Ja, Reinhard May. Ich liebe das Ende der Saison und es ist jetzt September. Also es geht ja jetzt irgendwie der Sommer in den Altweibersommer und dann in den Herbst über.
0: Ja, irgendwo dazwischen hängen wir gerade.
1: Ja, genau.
0: Es ist noch nicht ganz kalt, es ist noch nicht wieder, es ist nicht mehr super warm und es ist, wir hängen dazwischen. Aber es ist,
1: ja, aber ich liebe Jahreszeiten.
0: Gut, dann sagen wir tschüss.
1: Ja, tschüss, bis zum nächsten Mal.
0: Bis zum nächsten Mal, gehabt euch wohl. Jetzt kommt, ich liebe das Ende der Saison. Leider nicht mehr ganz ausgespielt.

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1: Ja, hallo liebe Leute, herzlich willkommen bei den Musikdepeschen. Ich präsentiere euch heute wieder eine Auswahl an brandneuen Songs von überwiegend jungen und noch nicht ganz so bekannten Künstlerinnen und Künstlern. So, dann wollen wir doch mal hören, was uns unser Nachrichtenschreiber als erstes ausspuckt. Wir beginnen heute mit Sokal, mit dem Song Rastlos. Sokal machen aus jeder Bühne einen Ausnahmezustand. Laut, direkt und mit voller Kraft von der ersten Note an. Deutschsprachiger Pop-Punk ist ihr Zuhause, aber sie spielen ihn auf ihre eigene Art. Humorvoll, direkt und nie aufgesetzt. Unter der leichten Oberfläche stecken oft Themen, die es in sich haben. Doch statt sie schwer zu inszenieren, nehmen Sokal ihnen bewusst den Ernst. Klare, kritische Texte treffen auf Refrains, die sofort hängen bleiben. Dahinter stehen drei Freunde, die aus purer Leidenschaft Musik machen und genau das auf jeder Bühne spürbar werden lassen. Publikum mitreißen, alles andere vergessen. Am 14. August erschien mit Rastlos die neue Single der Band und der Titel ist Programm. Der Song erzählt von unzähligen Konzerten, dem ständigen Unterwegssein und dem Anspruch, für ihr Team live jedes Mal dieselbe Energie abzuliefern. Mit jener Energie, die am Ende für die Gänsehautmomente sorgt, für die man überhaupt erst Musik macht.

Zucker sind rastlos. Und jetzt werden wir Nadu hören mit Ich bin laut. Die Hamburger Musikerin Nadu meldete sich mit ihrer Single Ich bin laut zurück, passend zum feministischen Kampftag. Der Song ist die erste Auskopplung der kommenden EP gegen Nazis und setzt ein klares Zeichen für Sichtbarkeit, Haltung und den Mut, die eigene Stimme zu erheben. Ich bin laut ist ein kraftvolles Statement gegen einengende Strukturen, Schweigen und die kleinen Welten, die Veränderung verhindern. Nadu singt aus eigener Erfahrung über Wut, Widerstand und Selbstbehauptung, direkt, emotional und unverkennbar. Wer denkt, die Singer-Songwriterin sei auf den Kopf gefallen, wird schnell eines Besseren belehrt. Mit ihren eigenen Waffen schießt sie zurück und fordert dazu auf, ihre eigene Meinung einzubringen. Sich nicht klein machen zu lassen und laut zu sein, auch wenn es unbequem wird. Musikalisch bewegt sich Ich bin laut zwischen den Harmonien eines Indie-Brit-Pop-Songs und deutschen Liedermacherstilen à la Sven Regener und Antje Schomaker. Ergänzt durch eingängige Melodien, starke Hooks, Akustikgitarre und ein schelmisches Comedy-Augenzwinkern. Nadu schafft es, ihre Botschaft klar, modern und zeitgemäß zu transportieren, ohne den Spaß und die Musikalität aus den Augen zu verlieren. Der Track ist getragen von klarer Akustikgitarre, dynamischen Percussion-Elementen und melodiösem Wechseln, die Rhythmus und Energie verleihen, während Nadus Stimme im Vordergrund steht und die Botschaft direkt vermittelt. Er erinnert an modernen politischen Indie-Deutsch-Pop, um genauer zu sein, von Wir sind Helden und Dota Kehr. Nahbar, emotional und mit viel Gefühl.

0: Na du mit Ich bin laut. Oh, hier ist jemand aus Neumünster, nämlich Lennon von Seed mit dem Song Hurra. Ja, er ist ein Liedermacher aus Neumünster, wie gesagt. Im Oktober 2026 erscheint sein neues Album Alltagsgetriebe, das er mit dem Label Timezone Records veröffentlichen wird. Ein feines 13-Song-starkes Album mit Liedern über die kleinen und großen Begegnungen im ratternden Getriebe des alltäglichen Lebens. Neben 9 hochdeutschen Liedern befinden sich auch 4 Plattdeutsche auf diesem Album. Am 28. August erschien die Single Hurra, die wir jetzt mal hören werden.
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Lennon von Seed sang Hurra. Und jetzt kommt Franzen mit So schön wie du nur kannst. Musik und Medien tendieren derzeit vor allem dazu, Erfolg, Optimierung und Positivität zu feiern. Franzen macht etwas anderes. Er singt über das Scheitern, über die Zweifel, die Ängste, die Abgründe und darüber, dass genau darin etwas zutiefst Menschliches und Verbindendes liegt. Seine Songs sind eine warme Umarmung für das Unperfekte. Nicht als Trost, sondern als Bejahung. Sebastian Franzen wuchs auf Sarakiniko auf, einer 72 Hektar großen Landzunge auf der griechischen Insel Ithaka. 1979 hatte eine Gruppe deutscher Aussteiger dort eine Kommune gegründet, ohne festen Strom- und Wasseranschluss, dafür mit Baumhäusern, Olivenhain und dem Anspruch, eine andere Gesellschaftsform zu leben. Er schreibt selbst dazu, die Kinder von Sarakiniko kletterten auf Jahrhunderte alte Bäume, schwammen im Meer, halfen bei der Ernte und wuchsen mit einem Blick auf die Welt auf, der früh die Spannung zwischen Ideal und Wirklichkeit kannte. Schon dort lernte Franzen, dass gelebte Träume und geplatzte Träume oft dasselbe sind. So schön wie du nur kannst, der neue Song des Kölner Singer-Songwriters Franzen, ist Satire und Liebeserklärung zugleich. Eine Spöttelei über die Selbstoptimierung und eine ehrlich gemeinte Verteidigung der Oberfläche. Getragen wird der Song von einem lässigen Gitarrenriff auf der klassischen Gitarre, das sich im Laufe der Songs zu komplexen, ausgefallenen Harmonien entwickelt und trotzdem eingängig bleibt. So entsteht ein cooler Sound zum Fingerschnippen, wie eine Cabriofahrt mit offenem Verdeck und Sonnenbrille in den Sonnenuntergang.

Franzen forderte auf, so schön wie du nur kannst. Jetzt kommt Narkose mit Chaosstart. 2 Jahre nach der Veröffentlichung ihres Debütalbums Überleben Koexistenz legt die Essener Düsseldorfer Punkband Narkose im Oktober 2026 mit Originalton West ihr zweites Album vor. Hiermit liefern sie ihren Kommentar zur Lage der Nation, geprägt von sozialer Ungleichheit, Militarisierung und Hoffnungslosigkeit. Zugleich verleihen sie den daraus erwachsenen Gefühlen von Ohnmacht und Entfremdung einen eindringlichen lyrischen Ausdruck. In bewusster Abgrenzung zum hochpolierten Partypunk der vergangenen Jahrzehnte orientiert sich Originalton West an den Ursprüngen des Punk der späten 1970er und frühen 1980er Jahre. Einflüsse aus Postpunk, Noise Rock und klassischem Rock erweitern den gewohnten Rahmen und verleihen dem Album trotz seiner klaren stilistischen Verortung eine breite emotionale und musikalische Vielfalt. Die rohe, weitgehend analoge Produktion von Peter Rubel unterstreicht diesen Ansatz und setzt konsequent auf Authentizität statt Perfektion. Wir hören aus diesem Album schon mal den Song Chaosstart.

Narkose über den Chaosstaat. Und jetzt haben wir hier 100 Kilohertz, letzte Generation. Zum 10. Bandgeburtstag melden sich die Leipziger Brass-Punk-Urgewalten 100 Kilohertz mit neuem Material zurück. Ihre neue Single Letzte Generation ist eine wütende, bläsergeladene Hymne über den Frust einer Generation in der Schwebe. Laut, unbequem und punktgenau auf den Kopf getroffen. Eine Band im Stillstand ist eine tote Band. Wenn diese alte Weisheit des Musikjournalismus stimmt, dann sprudelt die Lebensenergie aus 100 Kilohertz nur so heraus. Die Brass-Punk-Band aus Leipzig hat in den letzten Jahren alles andere als stillgestanden. Und das hört man.

0: 100 Kilohertz über die letzte Generation.
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0: 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Und es geht weiter mit dem nächsten Song. Reclusé, Belly of the Whale. Reclusé ist die aufregende neue Band von Soren Bryce und Daniel P. Carter. Heute haben sie Details zu ihrem mit Spannung erwarteten Debütalbum The World Can't Take Much More bekannt gegeben, das am 13. November 2026 über Rise Records erscheinen wird. Belly of the Whale wurde stark von meiner Beziehung zur Religion inspiriert, sagt Sängerin Soren Bryce über die Single. Im ersten Vers geht es um die Gemeinschaft, die ich in meiner Jugend gefunden habe und die mich retten wollte. Die Zeile über das Tragen des Abhörgeräts spielt auf meine Rolle als Informant an, als Verbindung zur Außenwelt, als jemand, der Rückmeldung über das moderne Leben gab, dem ich außerhalb der Schule begegnete und der dabei auf Widerstand stieß. Sie fährt fort: Im zweiten Vers beziehe ich mich auf mich selbst als Jona, ein isoliertes Dasein, das mich stattdessen in dieser Bibelgeschichte gefangen hält, um den Konflikt und die Gegenreaktion zu vermeiden, die das Hinterfragen von Glaubensüberzeugung mit sich bringt. Die Bridge drückt vor allem meine Wut auf die sogenannte christliche Gemeinschaft aus, wenn ich die Heuchelei sehe und insbesondere das amerikanische fundamentalistische Christentum, das nichts damit zu tun hat, wie Jesus tatsächlich war. Insgesamt soll der Song dazu anregen, Dinge zu hinterfragen, die nicht mit den eigenen Werten und moralischen Grundsätzen vereinbar sind, und verdeutlichen, dass der Glaube an etwas eine gründlichere Auseinandersetzung mit dem erfordert, wofür man sich einsetzt.

Reclusi mit dem Song Belly of the Whale. Und jetzt kommt Clarice mit Three Drops of Love. Bevor Clarissa wusste, was Streaming-Rekorde, Plattenverträge oder Festivalbühnen sind, wusste sie bereits, wie es sich anfühlt, auf einer Bühne zu stehen. Aufgewachsen in einer Künstlerfamilie in Brandenburg, verbrachte sie ihre Kindheit zwischen Theaterkulissen, Proben und Scheinwerfern. Ihre Mutter ist Schauspielerin, Regisseurin und Leiterin eines freien Theaters, ein Ort, an dem Clarissa schon als Kind selbst auftrat. Dort lernte sie früh, dass Kunst mehr sein kann als Unterhaltung. Sie kann Menschen bewegen, Hoffnung geben und gesellschaftliche Veränderungen anstoßen. Dieser Gedanke prägt ihre Musik bis heute. Three Drops of Love ist ein emotionaler und zugleich treibender Dance-Song über Liebe, Hoffnung und die Kraft menschlicher Verbundenheit. Der Song verbindet Clarice persönlichen Vocals und Lyrics mit einer energiegeladenen, melodischen Dance-Produktion. Dabei treffen emotionale und verletzliche Momente auf eine Produktion, die nach vorne geht und gleichzeitig Raum zum Fühlen lässt. Inhaltlich steht eine einfache Idee im Mittelpunkt. Wie viel könnte sich in unserer Welt ändern, wenn wir alle ein bisschen mehr Liebe, Mitgefühl und Menschlichkeit in uns tragen würden? Three Drops of Love soll daran erinnern, dass Veränderung nicht immer mit etwas Großem beginnen muss. Eine kleine Geste, ein Moment von Menschlichkeit oder ein bisschen mehr Liebe können bereits ihr eine Wirkung haben und sich wie ein Tropfen im Wasser weiter ausbreiten.

Wir hörten Clares mit ihrem Song Three Drops of Love. Und jetzt habe ich hier Devado mit heute. Devado, Gewinnerin der Sony Female Producer Prize 2025, produziert ihre viel gut Urban Pop Songs komplett selbst, nur mit Stimme und Body Sounds. Ihr einzigartiger Stil heißt Body Pop, steht für Female Empowerment pur und erreichte mit ihrer Single Buttons bereits über 235.000 Streams sowie Millionen Views auf Social Media. Bekannt aus der Hauptrolle von Disneys Vaiana und gespielt bei Bayern 3, Puls und MDR Sputnik, arbeitet sie aktuell an ihrem deutschen Debütalbum und bringt ihre interaktive Live-Show quer durch Deutschland auf die Bühne. Devado feiert mit heute, veröffentlicht am 4.9., die fünfte Single aus ihrem kommenden deutschen Debütalbum Body Pop und positioniert sich damit als eine der spannendsten Independent Artists der aktuellen Poplandschaft. Das Konzept dahinter, ein komplett eigenständig produziertes Album, das ausschließlich aus Stimme und Body Sounds besteht, ohne externe Produktion, ohne KI, ohne klassisches Management. Ein Ansatz, der nicht nur künstlerisch, sondern auch technologisch neue Maßstäbe setzt.

Das war heute von Devado. Und jetzt gibt es Indie-Pop, und zwar Grey Shadow mit I Know That's Not Enough. Grey Shadow, einer der neun markanten Namen der österreichischen Musikszene, meldet sich mit einer neuen Single zurück und verbindet flirrende Gitarren, treibende Basslines und einen warmen Disco-Groove mit einer Atmosphäre zwischen spätsommerlicher Leichtigkeit und stiller Melancholie. Ein tanzbarer Indie-Pop-Track, der Leichtigkeit und Nachdenklichkeit mühelos miteinander verbindet. Im Zentrum der Songs steht das Gefühl, im Rückblick Dinge klarer zu sehen als in dem Moment, in dem sie passiert sind. Die wiederkehrende Zeile "And now I see where we have come to, and now I see who we are" beschreibt diesen Moment der verspäteten Erkenntnis. Die Strophen erzählen vom Verstreichen der Zeit, von Situationen, die man nicht aufhalten konnte, und von der schmerzhaften Einsicht, dass man manches vielleicht früher hätte erkennen können. Mit seiner neuen Single zeigt Grey Shadow erneut ein Gespür für atmosphärische, detailreiche Produktion. Ein Track für die letzten warmen Nächte des Jahres. Treibend und leicht an der Oberfläche, melancholisch und von Reue geprägt, sobald man genauer hinhört.

Grey Shadow of Ice, I Know That's Not Enough. Und jetzt kommt Simon mit Flüsse aus Eis. Am 4. September veröffentlichte Simon mit Flüsse aus Eis die erste eigene Single seit 2 Jahren. Der atmosphärische Indie-Folk-Song markiert die Rückkehr zur eigenen Musik nach einer 2-jährigen kreativen Pause, in der unter anderem Filmmusik und elektronische Projekte entstanden sind. Flüsse aus Eis ist eine ruhige, fragile Ballade, die von Nähe und Intimität ebenso geprägt ist wie von einer atmosphärischen und geräuschhaften Produktion. Der Song wurde größtenteils live aufgenommen. Teile der Aufnahmen und alle Vocals entstanden mit dem Mikrofon des Handys und wurden anschließend mit Overdubs und weiteren Schichten ergänzt. Aus dieser ungewöhnlichen Produktion entsteht eine eigenwillige Tiefe, die den Hörenden in einen Fluss zieht und mit Wärme umhüllt.

Simon mit seinem Song Flüsse aus Eis. Und jetzt kommt Andy Laws, Under Construction. Andy Laws ist vieles, vor allem aber Musiker durch und durch. Als versierter Schlagzeuger und Sänger mit unverkennbarer Soul-Stimme bewegt sich der Luzerner zwischen groovigen Rhythmen, atmosphärischen Art-Pop und warmem Soul. Bereits mit seiner Single Beautiful, die 2023 erschien, konnte Laws international auf sich aufmerksam machen. Nun folgt mit dem leichtfüßigen Under Construction das nächste Kapitel. Einmal mehr zeigt sich Andy Laws von einer persönlichen und zugleich verspielten Seite. Stilistisch verbindet er Elemente aus Art-Pop und Soul-Pop mit organischem Band-Sound und einer ausgeprägten Liebe zum Detail. Dabei treffen eingängige Melodien auf groovige Arrangements und Texte, die zwischen Selbstreflexion, Augenzwinkern und emotionaler Offenheit pendeln. In Under Construction nimmt Andy Laws den inneren Kritiker aufs Korn, jene Stimme im Kopf, die kreative Prozesse gerne hinterfragt, zerdenkt und damit gehörig ausbremst.

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1: Andy Laws neue Song ist noch under construction. Und das war's auch schon wieder. Die Stunde ist wieder rum. Ich muss zum Ende kommen. Ich hoffe, für euch war was Schönes dabei und genießt die neue Musik. Bis zum nächsten Mal. Ciao.

Im September. Ich glaube, die letzte Sendung ist ausgefallen. Irgendwie hoffen wir, dass das diesmal klappt, auch wenn die ein bisschen später dran werden. Was gibt's? Soulful Sounds, sage ich immer, ist ein Sammelbegriff, erzählt nichts, aber diesmal gibt's in der ersten Stunde brasilianische Soulful Sounds. Anlass ist das Konzert von Verokai und bitte, nagel mich nicht fest, ich sag's bestimmt, ich spreche das bestimmt nicht richtig aus. Also bitte, vergebt mir. Es geht auch an die brasilianische Community, die ja doch ganz stark hier in Hamburg ist. Shoutout. Der war nämlich am 19. glaube ich August in der Elbphilharmonie im Rahmen des Sommerfestivals von Kampnagel. So, und das war so schön, wie man sich's gewünscht hat. Und das ist Grund genug, weil es auch eine interessante Geschichte ist, finde ich. Grund genug, die erste Stunde mit Dingen voll zu propfen, die Signatur von Arthur Verokai tragen. Er ist Musiker, Songschreiber, Arrangeur und jetzt mittlerweile auch 80 Jahre alt. Ich glaube, er ist 81, 45 Geburt, gucke ich gleich nochmal nach. Angefangen haben wir aber mit einer Mischung, habt ihr bestimmt mitbekommen, denn eigentlich, das gilt glaube ich für alle, auch für die richtigen Checker, eigentlich hätten wir ihn gar nicht mitbekommen. Denn er hat in Brasilien Ende der 60er, Anfang der 70er als Arrangeur hauptsächlich gearbeitet für verschiedene größere Künstler, auch George Benn zum Beispiel auf zwei Alben. Kommen wir gleich noch zu. Und durfte dann, weil das recht erfolgreich war, ein Soloalbum machen. Da hat er dann alles reingepackt und alles umgesetzt, was in seinem Kopf vorgeht, mit Unterstützung von einem Texter und mehreren Musikern natürlich. Und das Album ist absolut gefloppt. Und eine Geschichte sagt, es wurde sogar eingeschmolzen, weil man Vinyl brauchte für ein anderes sehr erfolgreiches Album in Brasilien. Und da hat man seine Platten genommen und zerstört, wenn man so will. Und 72 ist lange her. Wäre nichts passiert, wenn nicht ja, Hip-Hop zur Rettung kam, kann man so sagen. Was ich gespielt habe, ist der erste Track nach meiner Kenntnis, der ihn wieder on the map gepackt hat. Und zwar von MF Doom, so ist der bekannteste Name des Künstlers, von dem wir hier sprechen. Aber allerdings veröffentlicht als Metal Fingers in seiner Special Herbs-Reihe, einer Instrumental Jazzy-Zusammenstellung, in dem der Rapper MF Doom eben Instrumental Breaks zusammengebaut hat. Und er kommt eigentlich aus England, ist nach Amerika, ist da aufgewachsen, hat mit seinem Bruder eine, na, kann man schon sagen, eine Kultplatte als KMD gemacht, im Umfeld von Third Base. Hat einen Vertrag bei Elektra, Dante Ross war da die treibende Kraft und dann wurden sie doch zu politisch und zu ja, heftig für die Plattenfirma. Sein Bruder wurde umgebracht und dann war es das mit der klassischen Hip-Hop-Karriere und er tauchte erstmal 10 Jahre unter. Dann kam er zurück mit einer Maske, die er immer trug aus Metall und hat dann verschiedene Dinge gemacht. Es soll ja nicht um MF Doom gehen, aber er ist schon ein wichtiger Player hier, der nämlich Arthur Verokai, beziehungsweise die Musik von ihm, erkannt hat und rausgebracht hat. So, das war jetzt also der erste Track. Otis Food Powder, das war 2001, wenn ich mich nicht irre. Und das samplet ein Stück von diesem legendären Arthur, von dem bis dato dann legendären und einzigen Soloalbum und seinem Namen und das der Stück, was er gesampelt hat, Na Boca do Sol, und das spiele ich euch.

Ihr habt es gemerkt, nachdem Stefan Arthur Verica gleich eine Coverversion, die er produziert hat von Sia, auch eine brasilianische Sängerin, und danach zwei Tracks von dem Debütalbum von Ivan Lins, den spricht man wirklich so aus, habe ich gerade geguckt. Ich bin da, wie gesagt, nicht mächtig. Das Album heißt Agora, war sein Debüt, es gilt so als Soulplatte, und das hat er auch produziert. Das lief gerade so für ihn. Also die Sachen waren sehr erfolgreich. Das war eine der erfolgreichsten Platten in Brasilien zur damaligen Zeit. Und dann hat er mit einem anderen Großen zusammen aufgenommen. Und davon spiele ich jetzt ein paar Tracks. Des. Wenn ich richtig recherchiert habe, gab es zwei Alben, an denen er hintereinander gearbeitet hat. Das geht um Jorge Ben, Legende aus Brasilien. Und ich spiele den Titeltrack von dem ersten Album, mit dem zusammen gearbeitet hat, Força Bruta. Brutaler Einsatz sozusagen oder brutaler Kraft. Es klingt natürlich alles andere, aber wenn ihr zuhört, ich fand der Track eben von dem Ivan Lins Album und auch jener jetzt, der jetzt kommt, so unterschiedlich sie sind, haben beide ein bisschen was. Ein bisschen was, zumindest am Rhythmus von Tighten Up. Ich sag's euch.

Ist das nicht schön? Das ist schon von dem zweiten Album George Ben, Nego y Lindo. Und der Song heißt, warum es verboten ist, den Rasen zu betreten. Und man hört, ich finde, man hört diese klassische Art des Arrangements. Man hört immer sehr viel Geigen. Und ich habe es schon mehrfach gesagt, je älter ich werde, umso mehr Geigen kann ich gebrauchen. Und ersetzt aber auch, das ist auf seinem Soloalbum noch stärker, eben auch Bläser ganz, so, ich würde fast sagen, wie Fanfaren ein. Also das ist schon ein sehr schöner, mächtiger Sound. Genau, George Benn, erfolgreich und so weiter. Letztendlich hat dann für viele Festivals, er hat für viele Leute arrangiert. Und aus der Zeit habe ich noch was gefunden in meiner Sammlung. Ganz durch Zufall, wenn man recherchiert, sagt, ach, das ist auch von dem. Ein Künstler, der viel veröffentlicht hat in Brasilien. Diese Platte ist aber relativ rar. Erasmo Carlos oder Carlos Erasmo. Das heißt dann Erasmo Carlos. Und der Track Chicha Chichilla ist von Arthur Berocai arrangiert. Und

Das ist natürlich nur ein Ausschnitt von vielen Dingen, die Arthur Verica arrangiert hat und aufgenommen hat mit Künstlern. Unter anderem noch Markus Weihe, mit dem er Anfang der 70er in so einem Songwriting, in so einer Songwriting-Gruppe war. Und wer das recherchiert, es wird endlos viel Stoff. Dann, Mensch, der Junge ist ja talentiert. Ach, guck mal, was der anfasst, wird zu Gold. Mach doch ein Soloalbum. Fand er natürlich super, hat sich rangesetzt und all das, was in seinem Kopf ging und auch die Dinge, die er vielleicht für andere Künstler nicht machen konnte, dann selber zu tun. Und das hat er dann gemacht. Er hat damals gesagt, er wäre sehr vom Soul beeinflusst, aber auch von Miles Davis und Wes Montgomery oder Debussy. Also ein sehr breites Spektrum. Und dann hat er das zusammengestellt, das Album ist veröffentlicht worden und jetzt gibt es verschiedene Geschichten. Die einen sagen, es gab zu wenig Werbung für das Album, die anderen sagen, er war seiner Zeit einfach zu voraus oder hat die nicht getroffen, den Zeitgeschmack. Wie gesagt, vorhin schon angekündigt, war ein richtiger Flop und ja, vom Erdboden quasi verschwunden. Das kann man heute ablesen. Wer ein originales Album findet, und das ist bei brasilianischen Alben, also im spielbaren Zustand auch nicht so leicht, der kann schon auch gern mal 2000 Euro ausgeben. Aber gemach, es ist mehrfach wieder veröffentlicht worden und mittlerweile auch in spielbarem Zustand erschwinglich. So, jetzt was zu dem Album. Ich spiele gleich noch einen Track. Ich will aber noch ganz kurz auch erzählen vom Konzert. Das war eine Viertelstunde, nicht ganz ausverkauft, Riesenorchester, viele Musiker, unter anderem Roger, also er hat sich unterstützt mit von einer Sängerin, einem Sänger, den er auch produziert hat. Es war ein wundervoller Abend. Er hat viel von dem Debüt gespielt und aber auch von dem Nachfolgealbum Encore, das er, Überraschung, von 72 bis kam die nächste Platte Encore 2007 raus, denn er hatte sich nach dem Flop des Albums dazu entschieden, in die Werbung zu gehen, einfach nur Geld zu verdienen, Jingles zu schreiben, und hätte das wahrscheinlich auch noch für immer gemacht, möglicherweise, obwohl er heute sagt, er ist froh, dass er da wieder raus ist. Wäre es nicht, ja, ging es nicht um Hip-Hop. Das eine habe ich schon gesagt, MF Doom, Metallic Finger, aber es gab noch zwei andere, es war Madlib, mit dem MF Doom ja zusammenarbeitet, der sich auch daran getraut hat, und Little Brother, auch eine eher unbekanntere Band, Posse, wenn man so will, im Umfeld von Slum Village, wenn ich das richtig mitbekommen. Mir fällt aber noch der Name ein, es gibt noch einen anderen Namen. Anyway, auf jeden Fall, die haben es auch früh gesampelt, auch 2004, 2005, glaube ich. So, und das hat dazu geführt, dass auf einmal gesagt hat, wer ist denn das? Gibt's den noch? Lebt der noch? Gibt's da noch mehr? Kann man da noch mehr samplen? Wer heute auf whosampled.com guckt, sieht, dass das komplette Album einmal nicht nur im Hip-Hop, aber auch im größten Teil dort von vielen, vielen Leuten auseinandergenommen worden ist und wieder zusammengesetzt und für ihre Zwecke gebaut. Es ist ein schönes Album, es ist ein abwechslungsreiches Album und es sind nur 30 Minuten. Man muss also nicht CD-Länge machen. Ich spiele jetzt noch einen Track und gehe dann auf nämlich die zweite Phase ein. Also wie gesagt, das, wenn man so will, das Nachfolgealbum kam dann 35 Jahre später raus. Und ist sehr, sehr schön. Und ich muss zugeben, ich habe ihn erst dadurch kennengelernt. Denn es gab einen Song, den es auf Single gab, den habe ich irgendwo gesehen, reingehört. Ich weiß nicht, ob es bei Maga war oder in Berlin. Und gesagt, das ist ja toll, das muss ich ja mitnehmen. Das war der Song Biz. Ich spiele also jetzt einen Track von dem Album von 72 und dann im Anschluss, glaube ich jedenfalls, eins, was von dem Folgealbum kam. Damit ihr die 35 Jahre dazwischen hören könnt, neben der Martin Zorn im Hintergrund. Und das habe ich, glaube, oder ich habe es auch bei BBC6 gehört, das weiß ich auch nicht genau. Da kommen wir aber gleich nochmal zu. Arthur Verica 1972 versus 2007.

Also das weiß ich, das habe ich tatsächlich jetzt erstmal auf BBC 6 gehört. Hiatus Coyote, Mood Violent, oder ja, ist das Album, der Track ist Get Sun und ist einer von dreien, die das australische Quartett, Future Soul Quartett, mit Arthur Welker aufgenommen hat. Und ich war hin und weg. Ich weiß, ich war auf dem Fahrrad und musste anhalten. Ich finde das so, so schön. Aber wie gesagt, das ist nicht das Einzige. Viele Leute haben ihn entdeckt und dann wollten auch mit ihm arbeiten. Bad Bad No Good war dabei. Ich habe einfach so viele. Say George, nee, der hat ihn nur gecovert. Aber es gibt viele, die mit ihm arbeiten. Ich habe jetzt hier noch einen Track von Quantic unter dem Monika and his combo Barbaro, und das Stück heißt The Dreaming Path.

Ich schließe ab mit einem Track von Roger, einem Solokünstler aus Brasilien, der mit auf der Bühne war, zusammen mit der Sängerin Paula Santoro. Von Roger gibt es zwei Alben, Curryman 1 und 2. Diesmal vom ersten Album Mysterio de Racha. Also bitte, es hat keinen Sinn. Aber ihr könnt euch vorstellen, wie man es schreibt. Und wie gesagt, Roger in den üblichen Spezialläden findet ihr die. Wunderschönes Album, auch zum Teil arrangiert von Arthur Verrocal. Und damit erstmal dieses Special. Ich hätte noch ein paar Hip-Hop-Tracks, die den gesampelt haben. Und natürlich noch viel mehr von dem Debütalbum. Aber das solltet ihr euch holen. Ich kann auf jeden Fall empfehlen. Das Debütalbum, das ist dieses, wo er vor einem alten Haus sitzt in Brasilien, das es auch nicht mehr gibt. Natürlich. Und dann auch das Encore-Album von 2007. Davor hat er doch noch eins gemacht, 2002. Das habe ich aber noch nicht gehört. Und es gibt dann noch Live-Album. Und ja, ich glaube, man kann blind zugreifen bei allem, was drin ist. Ich habe auch ein paar frühe Produktionen gefunden von den Golden Boys aus den End-60ern. Die fand ich jetzt nicht so eindrucksvoll, um sie euch diesmal vorzuspielen. Und jetzt something completely different. Hätte ich am Anfang sagen müssen, ihr hört ja gar nicht mehr zu. Aber es gibt einen wichtigen Termin. Am 20. September, also übermorgen, wenn ihr das jetzt hört am Freitag, in der Locke, über dem Pudel, eine Lesung, und zwar zu

Halle, vielleicht gehe ich da auch hin, muss ich nochmal gucken. Aber wir sind eigentlich ganz gut. Also, falls ihr nichts vorhat, Sonntag, 19 Uhr, locker, Lese. Und dazu, ja, was macht man in der Soul-Sendung, wenn man dazu Musik finden will? Ich glaube, dieser Track geht immer. Apple Collins, Orange Juice und als Motto natürlich auch immer wieder richtig. Rip it up and start again.

So, doch noch ein bisschen Disco. Wir hatten natürlich Rip It Up von Orange Juice und dann Orange, dann Luther Vandross, Georgie Porgy, nur halt nicht die Version mit Toto, die man hören kann, die gut ist, sondern von Charm. Auch auf einer B-Seite, genau wie bei Toto. Warum? Keiner weiß es. Im Anschluss dann Donald Pittman, Love Explosion, im Original nicht zu bezahlen, die letzte ging bei Discogs für 3.500 Euro weg. Und das ist über 2 Jahre her. Es gibt eine Nachpressung, und die ist auch schon fast wieder vergriffen. Anyway, das ist ja ein schöner Track, Love Explosion, und danach was Unveröffentlichtes bis dato von Jonna Ellis, Moonlighting Party Maker. Auch schön, bisschen moderner. Ja, und jetzt droppen wir das Tempo mal ein bisschen. Hier ist Pat Selwood mit Questions Part 1 und 2. Ihre einzige Veröffentlichung. Auch nicht so einfach zu kriegen. Ich habe es auch noch auf einer Compilation. Ich muss es zugeben.

Nochmal Melbourne. Nach Hayate Coyote, wie auch immer, Ella Thompson aus Melbourne, hier auf Mr. Bongo erschienen, die erste Single, Change of Heart. Sie hat vorher selbst, selbst produziert und nennt es Multi-Instrumentalist, was auch immer. Ich habe von ihr nichts gehört, ich finde den Stück schön. Davor hatten wir was so Unveröffentlichtes von John Edwards. Der, ja, auch ist eine Platte, glaube ich, also auf Aware Records hatte er zwei EPs, lass mich checken, zwei EPs, die ja, die es immer billig als Cutout gab. Und dann hat man auf einmal unveröffentlichte Dinge erkannt oder gesehen und auf einmal suchen wir alle nach dem Kram. Und dieses Stück, was wir eben gehört haben, ist auch unveröffentlicht. Und gibt es auf Single, auf Can't, The Walls That Separate Our Loves. Und es gibt jetzt auch die sozusagen unveröffentlichte, zumindest auf, ja, und zum ersten Mal auf Vinyl, unveröffentlichte Aufnahme von John Edwards. Es ist so, dass er auch vorher schon Tracks gehabt hat auf 7 Inch Only als Erstveröffentlichung vor 10, 15 Jahren, die auch schon dreistellig sind. Ja, ein Mann, der singen kann und schöne Songs. Walls That Separate Our Love. Und in derselben Serie aus dem Englisch, von dem englischen Cat-Label gibt es was Unveröffentlichtes von John Lucien, auch amerikanischer Sänger der 70er, Listen Love oder Who Will Buy oder ja, schöne Songs. Und ich spiele We Got Love. Auch das Ding ist erst letztes Jahr veröffentlicht worden auf Single. Daher spiele ich es jetzt. Macht für euch aber keinen Unterschied. Warum erzähle ich das also? Gibt es genau wie John Edwards eben auf 7 Inch und im Anschluss dann derselbe Sänger, Something Completely Different. Der Song heißt Morning Sun, ist vom englischen Instrumentalisten Block 16 und da singt John Lucien und das ist dann auch noch Remix von P.P. Braddock und das geht dann eindeutig in die Hausnummer, bevor ich dann euch einfach alleine lasse mit einer Coverversion eines Philly Sound Stücks, Instrumental von MFSB, Motherfucker, Sisters and Brother oder Motherfucker und so weiter. Love Has No Time or Place. Habe ich, glaube ich, letztes Mal, also vor 2 Monaten, am Ende schon mal angespielt. Es gibt eine 9-Minuten Instrumental Version, die finde ich sehr, sehr schön. Ich hatte die und musste sie zurückschicken, weil sie leider zerkratzt war. Aber ich habe eine Digitalkopie. Ich spiele euch den Song komplett. Gibt es in Vocal in 9 und auch kürzer. Ist, wie gesagt, MFSB 1972, 73, sowas. Hier nochmal neu eingespielt von Louis Vega, einer Hälfte von dem Produzenten, Legenden Masters of the Works. Ihr kennt vielleicht New Reagan Soul, viele Hausnummern, auch Hip-Hop-Nummern. Anyway, und der hat sich nochmal rangemacht. Er hat mehrere Alben veröffentlicht. Doppel-LPs, wie auch immer, auf denen er Dance- und Disco-Klassiker nochmal neu einspielt. Und er macht das sehr charmant. Es ist ein bisschen glossier als die Originale Unlimited Touch, I Hear Music in the Streets, auch ein Klassiker, aber schön gemacht. Also, ja, wenn ich nur eine dürfte, würde ich wahrscheinlich immer das Original nehmen. Bei diesem Song, Love Has No Time or Place, wäre ich mir nicht so sicher. Also, John Lucien, alt, unveröffentlicht. John Lucien, nicht ganz so alt, im Hausgewand und dann nochmal im Haus-Disco-Gewand. MFSB, gemacht von Louis Vega, Love is a Time of Place. Das war so. Wir hören uns im Oktober.

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0: In Krawallnacht rechnet die Polizei mit weiteren rechtsradikalen Ausschreitungen in Rostock. Die Stadt sei inzwischen ein Sammelplatz für Rechtsradikale aus dem ganzen Bundesgebiet geworden, sagte ein Polizeisprecher. In der Nacht war es wieder zu schweren Krawallen vor dem inzwischen geräumten Asylbewerberheim in Rostock-Lichtenhagen gekommen.
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0: 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Ich hoffe, die Radiosender lassen diese Platte spielen, denn ich bin kein Einzelfall, sondern einer von vielen.
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2: Das Wetter heiter bis wolkig, Temperaturen morgen bis 4 Uhr.

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